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1: Ich bin Dirk Zeitler. Seit einer Woche gilt jetzt wieder der Tankrabatt. Der Bund verzichtet auf Steuern in Höhe von knapp 17 Cent pro Liter, um die Autofahrer zu entlasten. Das Ganze ist aber weiter ziemlich umstritten.
2: Bisher sehen sich eher die Kritiker bestätigt. Der Tankrabatt werde, wie befürchtet, nicht vollständig an die Autofahrerinnen und Autofahrer weitergegeben, rechnen zum Beispiel Experten des IFO-Instituts vor. Teilweise gäbe es erhöhte Preise, für die keine offensichtliche Erklärung durch Ölpreis- oder Währungswechselkurse erkennbar sei. Branchenvertreter der Tankstellengesellschaften behaupten dagegen, die 17 Cent Steuersenkung werde weitergegeben. Allerdings seien die Einkaufspreise für Kraftstoffe am Weltmarkt zuletzt gestiegen. Das sei angeblich auch bei früheren Tankrabatten so gewesen. Ronny Torau, Nachrichtenredaktion.
1: Der Koalitionsausschuss von Union und SPD ist nach rund 4 Stunden zu Ende gegangen. Über Ergebnisse soll erst am Morgen informiert werden. Voraussichtlich schriftlich. Eine Pressekonferenz ist diesmal nicht geplant. Hauptthemen waren der Haushalt 2027 und die Umsetzung bereits beschlossener Reformen. Die Stimmung sei gut und sehr konstruktiv gewesen, heißt es. Mit Durchsuchungen in verschiedenen Städten in NRW, in Berlin und den Niederlanden ist die Polizei gegen eine Bande von Goldschmugglern vorgegangen. 3 Hauptverdächtige wurden festgenommen. Es geht um den Verdacht der Geldwäsche.
3: Mit Geld aus Drogengeschäften soll die Bande bei verschiedenen Juwelieren Altgold gekauft haben. Das wurde eingeschmolzen und zu Barren verarbeitet. Die wurden dann in die Türkei geschmuggelt. Insgesamt geht es um 4 Tonnen Gold im Wert von mehr als 200 Millionen Euro. Die Geldwäsche soll die Bande sozusagen als Dienstleistung angeboten haben. Sichergestellt wurden auch mehrere Autos mit professionell eingebauten Schmuggelverstecken. Jan-Henner Reitze, Nachrichtenredaktion.
1: Der Tod der 87-jährigen Maricarm Abascal hat Spanien erschüttert. 2 Wochen nach ihrer Zwangsräumung in Madrid ist sie gestorben. Demonstranten hielten eine Schweigeminute ab und zogen anschließend vor das Parlament, wo Regierungsdekrete für mehr Mieterschutz gescheitert waren. Die Gewerkschaften haben zu einem landesweiten Generalstreik am 11. November aufgerufen.
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1: Zum Wetter, die aktuelle Vorhersage des Deutschen Wetterdienstes. Heute ist es überwiegend stark bewölkt. Von der Nordwesthälfte greift teils länger anhaltender und kräftiger Regen auf den Osten und Südosten über. Nachfolgend von Nordwesten Übergang zu wechselnder Bewölkung mit Schauern und vereinzelten Gewittern. Höchsttemperatur 12 bis 22 Grad mit den höchsten Werten an der Neiße.
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1: Ich bin Dirk Zeitler. Der Koalitionsausschuss von Union und SPD ist nach rund 4 Stunden zu Ende gegangen. Über Ergebnisse soll erst am Morgen informiert werden. Voraussichtlich schriftlich. Eine Pressekonferenz ist diesmal nicht geplant. Hauptthemen waren der Haushalt 2027 und die Umsetzung bereits beschlossener Reformen. Die Stimmung sei gut und sehr konstruktiv gewesen, heißt es. Die Mehrheit der Deutschen ist einer Umfrage zufolge tief enttäuscht von Friedrich Merz als Bundeskanzler. 48% stimmten der Aussage, die Kanzlerschaft von Friedrich Merz ist gescheitert, voll und ganz zu. Weitere 19% stimmten der Aussage eher zu. Das geht aus einer Umfrage im Auftrag des Spiegel hervor.
2: Friedrich Merz kommt aus dem Umfragetief einfach nicht raus. Die Mehrheit der Deutschen sieht keine Zukunft für ihn als Kanzler. In den ostdeutschen Bundesländern fällt das Urteil härter aus. Dort halten 80% der Befragten die Kanzlerschaft für gescheitert. Einen klaren Nachfolger für Merz in der Union haben die Befragten allerdings nicht im Blick. CSU-Chef Söder, Innenminister Dobrindt oder NRW-Ministerpräsident Wüst. Eine klare Mehrheit hält keinen davon für einen besseren Kanzler. Thomas Bremser, Nachrichtenredaktion.
1: Seit einer Woche gilt jetzt wieder der Tankrabatt. Der Bund verzichtet auf Steuern in Höhe von knapp 17 Cent pro Liter, um die Autofahrer zu entlasten. Das Ganze ist aber weiter ziemlich umstritten.
3: Bisher sehen sich eher die Kritiker bestätigt. Der Tankrabatt werde, wie befürchtet, nicht vollständig an die Autofahrerinnen und Autofahrer weitergegeben, rechnen zum Beispiel Experten des IFO-Instituts vor. Teilweise gäbe es erhöhte Preise, für die keine offensichtliche Erklärung durch Ölpreis- oder Währungswechselkurse erkennbar sei. Branchenvertreter der Tankstellengesellschaften behaupten dagegen, die 17 Cent Steuersenkung werde weitergegeben. Allerdings seien die Einkaufspreise für Kraftstoffe am Weltmarkt zuletzt gestiegen. Ronny Tochau, Nachrichtenredaktion.
1: NRW-Ermittler haben einen großen Schlag gegen die Cybercrime-Bande Xilin gelandet. Der 28-jährige mutmaßliche führende Kopf der russischen Hackergruppe ist im Mai in Tokio festgenommen und vergangene Woche nach Deutschland ausgeliefert worden. Seit 2024 soll Xilin fast 4000 Unternehmen und Institutionen weltweit angegriffen haben.
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1: Zum Wetter die aktuelle Vorhersage des Deutschen Wetterdienstes. Heute ist es überwiegend stark bewölkt. Von der Nordwesthälfte greift teils länger anhaltender und kräftiger Regen auf den Osten und Südosten über. Nachfolgend von Nordwesten Übergang zu wechselnder Bewölkung mit Schauern und vereinzelten Gewittern. Höchsttemperatur 12 bis 22 Grad mit den höchsten Werten an der Neiße.
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1: Ich bin Dirk Zeitler. Der Koalitionsausschuss von Union und SPD ist nach rund 4 Stunden zu Ende gegangen. Über Ergebnisse soll erst am Morgen informiert werden. Voraussichtlich schriftlich. Eine Pressekonferenz ist diesmal nicht geplant. Hauptthemen waren der Haushalt 2027 und die Umsetzung bereits beschlossener Reformen. Die Stimmung sei gut und sehr konstruktiv gewesen, heißt es. Der frühere BND-Präsident August Hanning sitzt nun in Untersuchungshaft. Ein Ermittlungsrichter am Bundesgerichtshof in Karlsruhe setzte den Haftbefehl gegen den 80-Jährigen in Vollzug. Ihm wird Spionage vorgeworfen.
2: Nach seiner Beamtenlaufbahn soll Hanning über Jahre von seinem früheren Büroleiter interne BND-Dokumente bekommen und für seine Tätigkeit als Sicherheitsberater verwendet haben. Kunden dieses Geschäftsmodells sollen unter anderem Nachrichtendienste anderer Länder gewesen sein. Welche genau ist unklar, auch welche geheimen BND-Infos so nach außen gedrungen sind. Der frühere Büroleiter sitzt auch schon in Untersuchungshaft wegen Beihilfe. Jan-Henner Reitze, Nachrichtenredaktion.
1: Sicherheitsbehörden haben nach Angaben der nordrhein-westfälischen Landesregierung im Ausland ein Mitglied der russischen Hackergruppe Shilin festgenommen. Dabei handelt es sich um eines der bekanntesten und aggressivsten Hackernetzwerke weltweit, so das NRW-Innenministerium.
3: Der festgenommene 28-jährige Russe sei einer der führenden Köpfe der Hackergruppe Shilin, so NRW-Innenminister Reul. Ermittler des Landeskriminalamtes hätten die Hackergruppe infiltriert und monatelang überwacht. Schließlich habe der 28-Jährige im Mai in Japan Urlaub machen wollen. Dort sei er in Tokio festgenommen und inzwischen nach Deutschland ausgeliefert worden. Die Hackergruppe habe weltweit tausende Unternehmen erpresst, in Deutschland 150 und Milliarden an Lösegeldforderungen gestellt. Onni Tohau, Nachrichtenredaktion.
1: Der Tod der 87-jährigen Maricarm Abascal hat Spanien erschüttert. 2 Wochen nach ihrer Zwangsräumung in Madrid ist sie gestorben. Demonstranten hielten eine Schweigeminute ab und zogen anschließend vor das Parlament, wo Regierungsdekrete für mehr Mieterschutz gescheitert waren. Die Gewerkschaften haben zu einem landesweiten Generalstreik am 11. November aufgerufen.
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1: Zum Wetter die aktuelle Vorhersage des Deutschen Wetterdienstes. Heute ist es überwiegend stark bewölkt. Von der Nordwesthälfte greift teils länger anhaltender und kräftiger Regen auf den Osten und Südosten über. Nachfolgend von Nordwesten Übergang zu wechselnder Bewölkung mit Schauern und vereinzelten Gewittern. Höchsttemperatur 12 bis 22 Grad mit den höchsten Werten an der Neiße.
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1: Zum Wetter, die aktuelle Vorhersage des Deutschen Wetterdienstes. Heute ist es überwiegend stark bewölkt. Von der Nordwesthälfte greift teils länger anhaltender und kräftiger Regen auf den Osten und Südosten über. Nachfolgend von Nordwesten Übergang zu wechselnder Bewölkung mit Schauern und vereinzelten Gewittern. Höchsttemperatur 12 bis 22 Grad mit den höchsten Werten an der Neiße.
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1: Ich bin Babette Büchner. Die Spitzen von Union und SPD haben ihre Beratungen im Koalitionsausschuss am Abend nach etwa 4 Stunden beendet. Welche Ergebnisse es gab, soll erst heute Vormittag bekannt gegeben werden.
2: Bis tief in die Nacht ging es diesmal nicht. Doch was ist bei dem Treffen rausgekommen? Unionsfraktionschef Frei sagte beim Verlassen des Kanzleramts lediglich, gut war's. Der Kanzler hatte vor dem Treffen trotz teils drastischer Verluste von Union und SPD bei den 3 Landtagswahlen im September ein neues Bekenntnis zum vereinbarten Reformkurs gefordert. Fraglich ist, ob die SPD da mitmacht. Ihr geht zum Beispiel die abschlagsfreie Rente nach 45 Beitragsjahren gegen den Strich. Aus Berlin, Dirk Zeitler.
1: Der Tod der 87-jährigen Mari Carmen Abascal erschüttert Spanien. Sie war durch ihre Zwangsräumung vor 2 Wochen bekannt geworden. Demonstranten hielten eine Schweigeminute ab und zogen anschließend vor das Parlament, wo Regierungsdekrete für mehr Mieterschutz gescheitert waren. Regierungschef Sanchez hatte deshalb am Montag Neuwahlen angesetzt. Die Gewerkschaften kündigten einen Generalstreik an, der das Land am 11. November lahmlegen soll. Seit einer Woche gilt jetzt wieder der Tankrabatt. Der Bund verzichtet auf Steuern in Höhe von knapp 17 Cent pro Liter, um die Autofahrer zu entlasten. Das Ganze ist aber weiter ziemlich umstritten.
3: Bisher sehen sich eher die Kritiker bestätigt. Der Tankrabatt werde, wie befürchtet, nicht vollständig an die Autofahrerinnen und Autofahrer weitergegeben, rechnen zum Beispiel Experten des IFO-Instituts vor. Teilweise gäbe es erhöhte Preise, für die keine offensichtliche Erklärung durch Ölpreis- oder Währungswechselkurse erkennbar sei. Branchenvertreter der Tankstellengesellschaften behaupten dagegen, die 17 Cent Steuersenkung werde weitergegeben. Allerdings seien die Einkaufspreise für Kraftstoffe am Weltmarkt zuletzt gestiegen. Das sei angeblich auch bei früheren Tankrabatten so gewesen. Aus Berlin, Ronny Thorau.
1: In Brandenburg sind bei einem Frontalzusammenstoß 4 Menschen ums Leben gekommen. Laut Polizei wollte ein Autofahrer bei Biesenthal im Landkreis Barnim mehrere Fahrzeuge überholen und stieß dabei mit 3 von 4 entgegenkommenden Mopeds zusammen. Die 3 Fahrer der Kleinkrafträder sowie eine Mitfahrerin starben noch an der Unfallstelle.
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4: Heute ist es überwiegend stark bewölkt. Nur in der Sächsischen Schweiz bis zur Oberlausitz sind noch ein paar Sonnenstrahlen möglich. Ab Mittag zieht vom Westen her Regen über den Freistaat hinweg. Die Temperaturen liegen heute zwischen 17 und 21 Grad und der Wind, der weht böig aus nordwestlichen Richtungen.
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5: Um 6:03 Uhr, guten Morgen. Vorsicht auf der A4 Frankfurt Richtung Dresden zwischen Dreigenossen und Wilsdruf besteht Gefahr durch Spannkurde auf dem linken Fahrstreifen. So, und dann gibt es noch die A17 Richtung Dresden zwischen Dresden-Prohlis und Dresden-Südvorstadt. Da gibt es heute Instandsetzungsarbeiten und bis voraussichtlich 14 Uhr müsstet ihr immer mit Verkehrsbehinderungen rechnen, konkret ab 8 Uhr. Das war's soweit. Dann habe ich sogar einen Blitzer schon für euch. Der ist in Leipzig-Grünau mir gemeldet worden, in der Schönauer Straße in beiden Richtungen. Passt gut auf euch auf.

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1: Und einen wundervollen guten Morgen von mir hier aus dem Second Radio Studio Markleberg und von Ricky, den Kikoriki. Ja, Ricky von Kikoriki, so heißt er natürlich, unser Morgenhahn, der euch auch jeden Morgen um diese Zeit weckt. Ja, erstmal ankommen, aufwachen und Augen auf und dann erkläre ich euch, was heute alles ansteht. Also in unseren Terminen des Tages, die Agenda ist ganz schön lang heute, aber es sind viele, viele wichtige Aktionstage. Aber erstmal aufwachen, hier ist Paro Stella, also gebührend mit Elektro.

0: 6:12. Ja, ich bin heute schon mal ein bisschen zeitiger dran mit dem Tageshoroskop. Wünsche euch für den 8. Oktober kosmische Unterhaltung.
1: Widder.
2: Heute dürften Sie zu spüren bekommen, dass Sie nicht alle Macht der Welt besitzen. Eine unangenehme Nachricht erreicht Sie. Aber den Kopf nicht hängen lassen. Das gehört zum Leben dazu.
1: Stier.
2: Eine Abwechslung würde Ihnen gut tun. Zum Beispiel eine Gelegenheit zum Improvisieren. Erweitern Sie Ihren Spielraum und machen Sie mal etwas Ungewohntes, das Ihnen Spaß macht.
1: Zwillinge.
2: Die Brücke zu Ihren Freunden heißt Kommunikation. Suchen Sie die Gespräche. Spannungen können Sie heute in einer offenen Aussprache abbauen.
1: Krebs.
2: Sie sind sich Ihrer Gefühle, Wünsche und Bedürfnisse bewusst. Entsprechend können Sie für Ihr Wohlbefinden sorgen. Auch für die Anliegen anderer haben Sie heute ein offenes Ohr.
1: Löwe.
2: Wenn Sie jetzt ein Projekt verwirklichen wollen, so steht Ihnen ein enormer Energievorrat zur Verfügung. Voraussetzung ist aber ein klares Ziel und der Wille, dieses zu erreichen.
1: Jungfrau.
2: Heute denken Sie außergewöhnlich bodenständig und vernünftig. Sie wägen sowohl Ihre als auch die Aussagen anderer ab und beurteilen sie. Für Denkarbeit haben Sie einen klaren Kopf.
1: Waage.
2: Hüten Sie Ihre Zunge. Heute lassen Sie sich leicht zu einer unbedachten Antwort provozieren. Sie reagieren zwar wenig sachlich, dafür aber umso menschlicher.
1: Skorpion.
2: Dieser Tag eignet sich hervorragend, um über Ihre Stellung im Leben nachzudenken. Sie sind in einer sachlichen Stimmung, in der Sie objektiv die Vor- und Nachteile abwägen können.
1: Schütze.
2: Heute funktioniert nichts nach Plan, weil Sie den Alltagsrhythmus umkrempeln. Sie können darüber lachen und die frische Brise genießen.
1: Steinbock.
2: Sie beurteilen Arbeitsmethoden und Durchsetzungsstrategien relativ sachlich. Nutzen Sie die Gelegenheit, denken Sie darüber nach und entwickeln Sie neue Schlachtpläne.
1: Wassermann.
2: Ihr Verstand und Ihre Gefühle lassen sich heute nur schwer auf einen gemeinsamen Nenner bringen. Vermutlich passt Ihnen einiges nicht in den Kram, ohne dass Sie den Grund dafür kennen.
1: Fische.
2: Sie haben wenig Lust, mit anderen Menschen trockene Fakten auszutauschen. Lieber möchten Sie von dem sprechen, was Ihr Herz wirklich bewegt. Wählen Sie dazu die richtigen Gesprächspartner.

6:18. Ja, jetzt schaue ich natürlich mal in die Termine des Tages. Wird ja auch Zeit, wenn man aufsteht. Also der erste Blick in den Kalender. Kuriose, wichtige Jahrestage. Und da wäre heute Welttag der Buchhandlung. Also hat sich jemand zum Ziel gesetzt, die schönsten Buchhandlungen auf der ganzen Welt zu besuchen. Also weiß nicht, ob er es geschafft hat, von Mexiko bis London. Und es ist jedenfalls der Welttag des Buches, der erfunden wurde. Und die Literaturliebhabenden, die sollen sich heute also in Richtung der nächsten Buchhandlung aufmachen. Ja, nicht im Internet bestellen, sondern einfach mal stöbern gehen in die nächste Buchhandlung. So, dann haben wir heute Tag des Smalltalks und des Wettergesprächs, weil jeder kennt es, man geht in den Supermarkt, trifft einen alten Bekannten und muss sich zwangsläufig unterhalten. Und meistens läuft das immer aufs Gleiche hinaus. Na, wie geht's? Und bei dem Wetter natürlich dann immer, ach super, morgen soll es aber regnen, ja. Also wenn zum Beispiel wäre, wenn es ums Wetter geht. Also Smalltalk kann man heute ja mal testen mit anderen. Und wenn ihr jemanden trefft, versucht einfach mal ungewöhnliche Antworten zu geben und schaut, was passiert. Statt, ja, mir geht's gut und dir einfach mit, mir geht's richtig beschissen. Gut, dass du fragst. Also, ein kleiner Tipp für den heutigen Tag, heute der 8. Oktober. Aber es ist auch noch Welttag des Oktopus, also der 8. Oktober feiert einen, ja, Charakter, ziemlich charakteristisches Lebewesen der Welt, das ist der Oktopus, man sagt auch Krake, und bekannt sind sie vor allem für ihre langen Tentakelarme. Diese sind jedoch nicht ihre einzige besondere Eigenschaft. Ja, unter anderem haben Kraken 3 Herzen, ja, und die Vorfahren der Spezies, die existierten bereits vor 300 Millionen Jahren. Also, man meint auch, sie sind sehr intelligent, kann ich mir vorstellen, und ja, ich plädiere auch immer, oder ich sage immer, Mensch, Leute, esst sie nicht. Solche wahnsinnigen, tollen Tiere. Gibt's heute noch einen kleinen Bericht von dem Oktopus bzw. Krake, und ansonsten, ja, wünsche ich euch erstmal einen guten Start in diesen Donnerstag, habe ich gar nicht dran gedacht. Ja, es ist ja Donnerstag heute. Wir gehen ja schon aufs Wochenende zu. Und ja, ich denke mal, habt einen schönen Start in diesen Donnerstag. Kleiner Freitag. 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
1: Ja, da bin ich mal in die Erfindung gegangen heute, denn vor 81 Jahren, ja, so lange ist es schon hier, da gab es das Patent auf den Mikrowellenherd. Dr. Percy Spencer, Mitarbeiter einer Manufaktur, der meldet das Patent für den Mikrowellenherd an und Spencer stellt zufällig fest, dass sein Schokoriegel in der Tasche schmilzt, als er an einen angeschalteten Magnetron vorbeigeht. Und Mikrowellenherde, die versetzen ja die Wassermoleküle in der Speise in Bewegung. Das ist ein Zeichen für Hitze. Ja, und da hat er sofort zugeschlagen und hat dieses Patent angemeldet für den ersten Mikrowellenherd. So, und dann gibt es auch noch weltweit das erste automatische Fahren im realen Straßenverkehr bzw. im Stadtverkehr. Das ist erst 16 Jahre her. Erstmals fährt das Fahrzeug, man nannte es Leonie, automatisch im alltäglichen Stadtverkehr in Braunschweig. Und im Rahmen des Forschungsprojektes Stadtpilot, da hatte die Technische Universität Braunschweig in ihrem Kompetenzzentrum, dem Niedersächsischen Forschungszentrum Fahrzeugtechnik, ein Forschungsfahrzeug entwickelt, das automatisch eine vorgegebene Strecke im regulären Verkehr fährt. Ja, und nun gibt es ja auch schon in den USA und so weiter die Taxis, alles Mögliche fährt automatisch bzw. auch autonom. So, und zu guter Letzt habe ich noch eine Erfindung, es gibt noch viel, viel mehr, aber diese Erfindung für die liebe Damenwelt, denn der erste Dauerwellenapparat wird vorgeführt, das war am 8. Oktober 1906, der aus Tontnaue, im Schwarzwald liegt das, stammende Karl Ludwig Nessler, der führt in seiner Londoner im Friseursalon natürlich erstmals den von ihm gebauten Dauerwellenapparat vor. Und das muss ein Monstrum gewesen sein, also da will man sich nicht wirklich drunter setzen und dazu gibt es später nochmal eine ausführliche Erklärung. Aber es waren noch andere Dinge, die auch vor Jahren passiert sind und da haben wir ja auch noch ein bisschen Zeit heute, noch 3,5 Stunden hier im Morgenwecker. Ich bin die Antje und wünsche euch einen wundervollen Morgen. Guten Morgen. Die ersten regionalen Nachrichten gleich 6:30 und ja, regional ist aus unserem

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1: Ich bin Thorsten Weikert. Sachsen stärkt regionale Lebensmittelwirtschaft. Baustart für Sorbisches Wissensforum in Bautzen. Direktzug verbindet Erzgebirge früher mit Leipzig. Die Meldungen im Einzelnen. In Königshain ist gestern das erste sogenannte Regio-Picknick der neuen Servicestelle Pro Regio Sachsen gestartet. Mit dem Projekt wolle man die regionale Wertschöpfungsketten in der sächsischen Land- und Ernährungswirtschaft stärken. Dafür sollen landwirtschaftliche Betriebe enger mit Lebensmittelhandwerk, Handel und Gastronomie zusammenarbeiten. Bei der Auftaktveranstaltung standen regionale Produkte und der direkte Austausch zwischen Erzeugern, Verarbeitern und Abnehmern im Mittelpunkt. Praxisbeispiele zeigten zudem, wie Lebensmittel aus Sachsen gemeinsam vermarktet werden können. Ein weiteres Ziel sind kürzere Lieferwege und langfristige Geschäftsbeziehungen innerhalb des Freistaates. In den kommenden Monaten sind 8 regionale Bildungs- und Veranstaltungsformate vorgesehen. In Bautzen haben mit dem ersten Spatenstich die Arbeiten für das neue Sorbische Wissensforum begonnen. Der rund 50 Millionen Euro teure Komplex wird aus Strukturmitteln finanziert und soll ab 2030 mehrere sorbische Einrichtungen bündeln. Geplant ist unter anderem der Einzug des Sorbischen Museums mit einer neuen Dauerausstellung und einem Trachtendepot. Auch das Sorbische Institut soll dort künftig sein Archiv und seine Bibliothek unterbringen. Vor dem eigentlichen Baubeginn untersuchen derzeit Archäologen das Gelände zwischen Lauengraben und alter Posthalterei. Dort gibt es Hinweise auf Überreste einer frühmittelalterlichen Siedlung. Die archäologischen Arbeiten sollen bis Weihnachten abgeschlossen werden. Der erste Bauabschnitt soll anschließend im Frühjahr 2027 beginnen. Das Wissensforum soll langfristig der Bewahrung, Erforschung und Vermittlung sorbischer Sprache, Geschichte und Kultur dienen. Die geplante direkte Zugverbindung zwischen Annaberg-Buchholz und Leipzig startet früher als zunächst vorgesehen. Bereits ab dem Fahrplanwechsel am 13. Dezember sollen die ersten Züge fahren. Ursprünglich war der Start erst für das Frühjahr 2027 geplant. Die Verbindung führt von Annaberg-Buchholz Süd über Chemnitz direkt nach Leipzig und kommt ohne Umstieg aus. Zum Einsatz kommen akkubetriebene Züge des Regionalexpress RE6. Zunächst sollen die zusätzlichen Fahrten vor allem in den Tagesrandzeiten angeboten werden. Unter der Woche sind jeweils 2 Verbindungen am Morgen und am Abend vorgesehen. Am Wochenende ist jeweils eine Fahrt geplant. Der genaue Fahrplan steht nach Angaben des Verkehrsverbundes Mittelsachsen noch nicht fest. Die notwendige Ladeinfrastruktur in Annaberg-Buchholz Süd hat inzwischen alle erforderlichen Tests erfolgreich bestanden. Damit sind die technischen Voraussetzungen für den frühen Start der Direktverbindung geschaffen. Soweit die Meldungen.
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2: 14,2 Grad hier vom Second Radio Studio Markleberg. Und heute ist es zunächst bedeckt und von West nach Ost ausbreitender Regen, so sagt der Deutsche Wetterdienst. Ab dem Abend vom Westen her nachlassender Niederschlag oder Niederschläge und langsamer Bewölkungsrückgang. Die Höchstwerte heute 17 bis 20, im Bergland 13 bis 16 Grad und ein mäßiger von Süd auf West bis Nordwest drehender Wind. Tagsüber teils ziemlich auffrischend mit lokalen Windböen und auf dem Fichtelberg ab dem Nachmittag gibt es dann Sturmböen. Und die Nacht zum Freitag auch einige Wolken und meist niederschlagsfrei. Temperaturen gehen zurück auf 8 bis 3 Grad. In den Kammlagen ist dann dieser frische Wind und auf dem Fichtelberg gibt es Sturmböen. Und am Freitag sieht es ähnlich aus und da gibt es auch Regen. Maximal 13 bis 15 Grad. Es kühlt sich nochmal ab. Im Bergland 8 bis 12 Grad. Ja, und das Wochenende sieht nicht viel besser aus. Gucken wir später nochmal aufs Wetter fürs Wochenende. Aber naja, der schöne Herbst ist erstmal ein bisschen vorbei.
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2: So, um 6.35 Uhr, ja, sieht doch noch ziemlich ruhig aus. Ich habe hier zwar eine Meldung jetzt gerade bekommen im Landkreis Sächsischen Schweiz aus Erzgebirge. Da ist die Straße zwischen den Abzweigen Seitenhain und Biensdorf wegen eines Feuerwehreinsatzes gesperrt. Und ansonsten habe ich nur Tagesbaustellen für euch, also die euch vielleicht ein bisschen behindern könnten, dass ihr schnell vorwärts kommt. Das ist zum Beispiel auf der A72 Richtung Hof zwischen Hartmannsdorf und Kreuz Chemnitz. Da gibt es geänderte Verkehrsführung und da besteht auch Staugefahr. Das Ganze ab 7 Uhr und bis 17 Uhr morgen. Das gibt es nämlich schon seit gestern, hatte ich euch schon mitgeteilt. Ja, ansonsten keine weiteren Störungsmeldungen und ich hoffe, das bleibt so. Ein Blitzer gebe ich euch mit auf den Weg. Der ist bei uns in Leipzig-Grünau in der Schönauer Straße in beiden Richtungen. Allen, die unterwegs sind, gute Fahrt.
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9:44 oder besser gesagt, es ist gleich 6:45. Das blaue Wunder in Dresden, das wird während der Herbstferien für den Kraftfahrzeugverkehr voll gesperrt, so hat die Stadtverwaltung mitgeteilt. Die Sperrung gilt ab dem 9. Oktober bis zum 20. Oktober. Die Fußgänger und Radfahrenden, die können die Elbbrücke weiterhin nutzen. Grund seien Gerüstarbeiten für die Erneuerung des Korrosionsschutzes auf der Plasewitzer Seite. Die nun angekündigte Sperrung, die geht deutlich über die bislang bekannten Wochenendschließungen hinaus. Also bereits am letzten Wochenende im September, da wurde die mehr als 130 Jahre alte Brücke von Freitagabend bis Montag früh für den Autoverkehr gesperrt. Ja, und weitere Wochenendsperrungen sind auch bis Ende November geplant. Und der Verkehr wird während der Sperrung über die Waldschlößchenbrücke umgeleitet. Ja, auch die Dresdner Verkehrsbetriebe, die passen dann ihre Busverbindung an die, ja, und fahren natürlich die Umleitung. Und nach Angaben der Stadt, da sind die Arbeiten notwendig, um die Gerüste für die laufende Sanierung umzubauen. Denn Mitte Oktober sollen ja die Arbeiten auch auf der Plasewitzer Seite beginnen. Die Sanierung des Dresdner Wahrzeichens soll nach bisherigen Planungen bis 2029 dauern und wird rund 38 Millionen

Millionen Euro kosten. Also, ihr lieben Autofahrer in Dresden, in den Herbstferien, da gibt es erhebliche Einschränkungen. Die Elbbrücke Blaues Wunder, wie gesagt, wegen Sanierungsarbeiten ab morgen für 11 Tage gesperrt. Also zu Fuß oder mit dem Rad kann die Elbbrücke weiterhin genutzt werden.

ja, die Musik. Ja, wenn ich die hier auf die Ohren bekomme, da bin ich auch hellwach. Und das motiviert ungemein. Ich weiß nicht, wie es euch da geht. Also der eine oder andere hat mir auch schon geschrieben, Punkt 6 werde ich vom Timer geweckt, sozusagen im Wecker eingestellt, 6 Uhr. Und die meisten von euch lassen aber erstmal die Nachrichten weg und schalten erst 6 Uhr und 5 zu. Ja, ist auch richtig so. So, aber wir haben es jetzt schon 6 Uhr und 50 Minuten und ich möchte euch erinnern, heute ist nämlich Welttag des Sehens, heute an diesem 8. Oktober und ein Tag, der uns daran erinnert, wie wertvoll unser Augenlicht ist und wie wichtig es ist, auch unsere Augen zu schützen. Also weltweit leben etwa 36 Millionen Menschen mit Seheinschränkungen und viele davon könnten durch Vorsorge oder auch rechtzeitige Behandlung verhindert oder verbessert werden. Und gerade in unserem Alltag sind ja unsere Augen ständig gefordert. Bildschirmarbeit, schlechte Beleuchtung oder auch UV-Strahlung können das Sehvermögen belasten. Also deshalb ist es wichtig, regelmäßig auch mal zum Augenarzt zu gehen, so zu Vorsorgeuntersuchungen wie auch zum Zahnarzt und dort können mögliche Probleme früh erkannt oder auch behandelt werden. Ja, auch der Schutz vor schädlichen Einflüssen hilft, die Augen gesund zu halten. Sonnenbrille mit UV-Schutz natürlich, Pausen bei der Bildschirmarbeit und eine ausgewogene Ernährung, Vitamine, Nährstoffe für die Augen und der Welttag des Sehens macht bewusst, dass Augengesundheit kein Thema ist, das man auf die lange Bank schieben sollte. Also, gutes Sehen bedeutet ja auch Lebensqualität und bei der Arbeit, im Straßenverkehr, in der Freizeit. Also deswegen tut euren Augen heute was Gutes und achtet auf Warnzeichen wie zum Beispiel verschwommenes Sehen, Lichtempfindlichkeit oder Augenschmerzen und dann sofort zum Facharzt und so kann auch langfristig das Sehvermögen erhalten werden. Die Lebensqualität gesichert und der Welttag des Sehens, der wird übrigens jedes Jahr am zweiten Donnerstag im Oktober von der WHO organisiert und ja, gibt es auch Veranstaltungen. Wir hatten es gestern schon erwähnt, es gibt spezielle Thementage, nämlich auch nächste Woche ist dann auch gleich mal die ganze Woche des Sehens, damit man jeden Tag dran erinnert wird und geht mal auf unsere Website secondradio.de, da gibt es spezielle Thementage zur Woche des Sehens im Langshaus in Kurnsales, also wer es nicht weit hat bis dahin oder auch überhaupt dort in der Umgebung wohnt, also ab Montag könnt ihr da schauen, da gibt es einiges rund um das Sehen und die Augengesundheit. Ja, ich sage ja auch immer, Guckschenpflege. Und wenn so tolle Songs kommen, dann mache ich auch mal meine Augen zu hier. Und damit ich nicht immer die ganze Zeit 4 Stunden lang in den Bildschirm gucken muss. Ja, also ihr Lieben, hier ist Stilbruch. Man kann nämlich auch mit den Herzen sehen.

Leipziger Band Stilbruch. Ja, sie sind noch auf Tour mit ihrer 20 Jahre Stilbruch-Tour. Und wer Lust hat, am 10. Oktober, habe ich gesehen, sind sie in der Pfarrkirche St. Kilian. Und dann sind sie auch, das ist in Haßfurt und oder in Bad Neustadt an der Saale am Sonntag und auch in Wurzen. Wer sie nochmal sehen möchte in diesem Jahr, in Quedlinburg, in Kemberg, in Leipzig sind sie dann erst im nächsten Jahr wieder am 9. Januar. So, erstmal einen wundervollen guten Morgengruß hier aus dem Second Radio Studio Markleberg. Ich bin die Angie, hier ist Amy McDonald und dann ist schon wieder soweit die Nachrichten Deutschland und die Welt.

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1: Ich bin Babette Büchner. Bis tief in die Nacht ging es diesmal nicht. Die Spitzen von Union und SPD haben ihre Beratungen im Koalitionsausschuss am Abend nach etwa 4 Stunden beendet. Über Ergebnisse gibt es noch keine Informationen. Der Bundestag berät am Vormittag unterdessen zum ersten Mal über die geplante Einkommensteuerreform der schwarz-roten Koalition.
2: Die Bundesregierung plant, das Kindergeld in den kommenden 2 Jahren leicht zu erhöhen und den steuerfreien Grundfreibetrag anzuheben. Außerdem soll der Spitzensteuersatz erst später greifen. Finanziert wird das unter anderem durch höhere Steuern für Reiche. Das sei kein großer Wurf, sagen Kritiker. Und die CDU wünscht sich einen Ausgleich für die kalte Progression, also den Effekt, dass wenn Löhne steigen, auch mehr Steuern fällig werden. Klingbeil ist offen für mehr Entlastungen, die müssten aber gegenfinanziert werden. Thomas Bremser, Nachrichtenredaktion.
1: 2,5 Monate nach seinem Amtsantritt kommt der britische Premierminister Andy Burnham heute nach Berlin. Bei seinem Besuch geht es auch um die Bekämpfung von Cyberangriffen.
3: Gemeinsam wollen Deutschland und Großbritannien gegen feindliche Aktivitäten vorgehen, die Sicherheit und Wohlstand in beiden Ländern bedrohen, teilte die britische Regierung mit. Am Mittag wird Kanzler Merz den britischen Premier Burnham in Berlin empfangen. Im Mittelpunkt steht die Unterzeichnung des sogenannten Kensington-Vertrags, der die deutsch-britischen Beziehungen 6 Jahre nach dem Brexit auf eine neue Grundlage stellt. Diana Kramer, Nachrichtenredaktion.
1: In Spanien ist die 87-jährige Rentnerin Marie Carmen Abascal gestorben. Sie war durch die Zwangsräumung ihrer Wohnung vor 2 Wochen bekannt geworden. Die Aktion hatte landesweit Protest und am Ende Neuwahlen ausgelöst. Demonstranten hielten nun eine Schweigeminute ab und zogen anschließend vor das Parlament. Die Gewerkschaften kündigten einen Generalstreik an, der das Land am 11. November lahmlegen soll. Wildtiere stehen unter Druck. Ihre Bestände nehmen laut einem WWF-Bericht weiter dramatisch ab. Die darin erfassten Wirbeltierpopulationen sind demnach von 1970 bis 2022 im Durchschnitt um 73% geschrumpft. Besonders stark trifft es Süßwasserlebensräume wie Flüsse und Seen. Als Ursache nennt der WWF menschengemachte Faktoren wie die Lebensmittelproduktion oder die Energieversorgung.
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4: Heute ist es überwiegend stark bewölkt. Nur in der sächsischen Schweiz bis zur Oberlausitz sind noch ein paar Sonnenstrahlen möglich. Ab Mittag zieht vom Westen her Regen über den Freistaat hinweg. Die Temperaturen liegen heute zwischen 17 und 21 Grad und der Wind, der weht böig aus nordwestlichen Richtungen.
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5: 7:03. Die A14 Richtung Magdeburg in Höhe Leipzig-Nord. Da gibt es Behinderung nach einem Unfall. Also da bitte Achtung, könnte sich gerade stauen. Dann habe ich noch die A72 Richtung Hof zwischen Hartmannsdorf und Kreuz Chemnitz. Da gibt es heute wieder die geänderte Verkehrsführung und Staugefahr besteht da auch, weil da werden Instandsetzungsarbeiten durchgeführt ab jetzt, ab 7 Uhr. Bis morgen dann auch 17 Uhr. Hier habe ich noch eine Meldung von der A72 Richtung Leipzig zwischen Geithain und Burna Süd. Da besteht nämlich Gefahr durch ein totes Tier. Da liegt ein Wildschwein auf dem Standstreifen. Also da bitte Achtung. So, und im Landkreis Sächsische Schweiz-Osterzgebirge die Straße zwischen den Abzweigen Seitenhain und Dienstdorf. Da gibt es einen Feuerwehreinsatz. Im Moment ist dort auch gesperrt. So, und ich habe einen Blitzer, der ist in Leipzig-Grünau, in der Schönauer Straße in beiden Richtungen. Also falls euch auch irgendwo ein Blitzer begegnet, könnt ihr mir gerne schreiben an die WhatsApp 0341 358 83095. Ja, dann wünsche ich allen, die unterwegs sind, gute Fahrt, blitzerfreie Fahrt, kommt unbeschadet an euer Ziel.

0: So, und damit ihr so richtig wach werdet, da hat jetzt der Sigi einen Wunsch, Sigi aus Rötha. Also liebe Grüße schicke ich natürlich hier aus dem Second Radio Studio Mark Kleberg von uns allen, hier auch aus der Redaktion. Und ja, zum Wachwerden, denke ich mal, ist das jetzt ein Song von den Ärzten. Ist das noch Punkrock? Also Fragezeichen. Guten Morgen.
1: Läuft's? Herrlich.

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1: Ja, da suche ich ja meistens Geburtstagskinder raus und er hat heute Geburtstag. Herzlichen Glückwunsch oder Happy Birthday, Bruno Mars. Ja, er ist ein R&B-Sänger, der am 8. Oktober 1985 ist er geboren, als Peter Eugene oder ja, ich weiß noch nicht, wie man den Namen ausspricht, Eugene wird er geschrieben, vielleicht wisst ihr es. Hernandez jedenfalls ist sein Nachname, in Honolulu ist er geboren. Aufgewachsen in Waikiki, Hawaii, wurde er von seinen philippinischen Eltern, beziehungsweise seine Mutter ist philippinisch und sein Vater aus Puerto Rico und ist eine musikalische Familie gewesen mit verschiedenen Musikrichtungen, Reggae, Rock und da ist er auch mit R&B vertraut gemacht worden. Seinen Künstlernamen verdankt er seinen Spitznamen aus Kindertagen, nämlich Bruno, angelehnt an den Wrestler Bruno Sammartino. Und schon als Kind trat er als Elvis-Imitator in der Familienband Love Notes auf und nach seinem Highschool-Abschluss, da zog er nach Los Angeles, um seine Musikkarriere zu starten. Ja, ein Vertrag mit Motown brachte zunächst keinen Erfolg, aber er lernte Philip Lawrence kennen und mit dem er fortan zusammenarbeitet. Sie verkauften gemeinsam geschriebene Songs, wurden schließlich auch unter Vertrag genommen bei Atlantic Records und Mars arbeitet als Produzent auch für andere Künstler. Bevor er dann 2010 mit einem eigenen Song seinen ersten großen Hit Nothing on You landete er dann auch in den Charts. Im selben Jahr veröffentlichte er sein Debüt EP und schrieb auch den Song Billionaire. Also vielleicht habt ihr auch ihn schon auf dem Schirm mit seinen Songs. Ich spiele ihn ja auch oft. Er etablierte sich ja auch dann als Solokünstler, aber auch viele Auszeichnungen, Grammys und er veröffentlichte viele, viele Alben und trat auch bei Halbzeitshows zum Beispiel beim Super Bowl auf und ja, viele weiteren Grammys, die folgten für seine Musik. So, aber geplante Auftritte, zum Beispiel in Israel oder Katar im Jahr 2023, die mussten aufgrund von den Terroranschlägen abgesagt werden. Und er veröffentlichte in den Jahren danach noch weitere Songs und auch mit anderen Künstlern, also viele Vereinigungen mit, zum Beispiel mit Lady Gaga oder alle möglichen. Ich habe ja meine ganze Liste hier, was ich von ihm an Songs habe. Er ist ein vielseitiger Künstler und als Sänger, Songwriter und Produzent sehr erfolgreich. Ja, ich habe mir mal so einen Morgensong rausgesucht für alle, die vielleicht gern Cha-Cha-Cha tanzen. Also, hier ist er. Happy Birthday zum Geburtstag. Jetzt muss ich mal gucken, ich habe gar nicht gerechnet, wie alt er heute wird. 41 Jahre jung.

mittlerweile. In Leipzig wird an ein wichtiges Kapitel der deutschen Geschichte erinnert, denn vor genau 37 Jahren, am 9. Oktober 1989, da gingen mindestens 70.000 Menschen auf die Straßen, um gegen die SED-Diktatur zu protestieren. Und diese Demonstration, die gilt ja als ein entscheidender Schritt auf dem Weg zur friedlichen Revolution und zum Ende der DDR. Und jedes Jahr wird ja dieser Tag in Leipzig mit einem Lichtfest gewürdigt, was auch dieses Jahr natürlich wieder passiert. Doch Leipzig geht noch einen Schritt weiter, denn bis zum 40. Jahrestag im Jahr 2029, da soll am Wilhelm-Leuschner-Platz ein großes Freiheits- und Einheitsdenkmal entstehen. Der Entwurf, der stammt von Architektenteam des Kollektivs SILA, das 2024 den Wettbewerb gewonnen hat. Und die Skulpturen des Denkmals, die werden weiß lackiert und sollen mit einer Höhe von rund 4 Metern deutlich größer sein als die damaligen Banner und die Transparente, die die Demonstranten trugen. Die weißen Elemente, die symbolisieren Offenheit und laden dazu ein, sich mit der Gesellschaft auseinanderzusetzen. Und die Bürgerrechtlerin Gesine Oltmanns, die damals selbst bei den Demonstrationen dabei war, sieht darin eine klare Botschaft. Die mutigen Menschen, die mit ihren Transparenten auf die Straße gingen, die haben den Weg für ein freies und offenes Land geebnet. Und ihre Forderungen, die auf einfachen weißen Bettlaken standen, die waren halt ein mutiger Aufruf an die Machthaber. Und derzeit befindet sich das Projekt noch in der Planungsphase. Es wurden erste Testbuchungen am Wilhelm-Leuschner-Platz durchgeführt und die Architekten, die arbeiten weiter am Design. Im kommenden Jahr, da sollen die Entwürfe in Metall umgesetzt werden und die Montage des Denkmals ist dann für April 2029 geplant, damit es pünktlich zum 9. Oktober, dem 40. Jahrestag dann der Demonstration, eingeweiht werden kann. Ja, das Denkmal wird nicht nur ein Zeichen der Erinnerung sein, sondern auch in eine Parkanlage eingebettet. Es soll die Besucherinnen und Besucher dazu einladen, innezuhalten und über die Bedeutung auch von Freiheit und Demokratie nachzudenken. Denn Leipzig setzt damit wieder ein Zeichen, auch für die Bedeutung der friedlichen Revolution und für gesellschaftliches Engagement. Ja, genau dort, wo vor Jahrzehnten die mutigen Bürgerinnen und Bürger mit ihren Bannern und Fahnen für Veränderungen kämpften. Tja, das ist nun 37 Jahre her und wie gesagt, 2029, da gibt es dann das Denkmal. So, ich habe auf meine Uhr geschaut, ja, 7.25 Uhr und das bedeutet, es gibt dann gleich wieder regionale Nachrichten, nämlich ganz pünktlich 7:30 Uhr.

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1: Ich bin Thorsten Weikert. Sachsen stärkt regionale Lebensmittelwirtschaft. Baustart für Sorbisches Wissensforum in Bautzen. Direktzug verbindet Erzgebirge früher mit Leipzig. Die Meldungen im Einzelnen. In Königshain ist gestern das erste sogenannte Regio-Picknick der neuen Servicestelle Pro Regio Sachsen gestartet. Mit dem Projekt wolle man die regionale Wertschöpfungsketten in der sächsischen Land- und Ernährungswirtschaft stärken. Dafür sollen landwirtschaftliche Betriebe enger mit Lebensmittelhandwerk, Handel und Gastronomie zusammenarbeiten. Bei der Auftaktveranstaltung standen regionale Produkte und der direkte Austausch zwischen Erzeugern, Verarbeitern und Abnehmern im Mittelpunkt. Praxisbeispiele zeigten zudem, wie Lebensmittel aus Sachsen gemeinsam vermarktet werden können. Ein weiteres Ziel sind kürzere Lieferwege und langfristige Geschäftsbeziehungen innerhalb des Freistaates. In den kommenden Monaten sind 8 regionale Bildungs- und Veranstaltungsformate vorgesehen. In Bautzen haben mit dem ersten Spatenstich die Arbeiten für das neue Sorbische Wissensforum begonnen. Der rund 50 Millionen Euro teure Komplex wird aus Strukturmitteln finanziert und soll ab 2030 mehrere sorbische Einrichtungen bündeln. Geplant ist unter anderem der Einzug des Sorbischen Museums mit einer neuen Dauerausstellung und einem Trachtendepot. Auch das Sorbische Institut soll dort künftig sein Archiv und seine Bibliothek unterbringen. Vor dem eigentlichen Baubeginn untersuchen derzeit Archäologen das Gelände zwischen Lauengraben und alter Posthalterei. Dort gibt es Hinweise auf Überreste einer frühmittelalterlichen Siedlung. Die archäologischen Arbeiten sollen bis Weihnachten abgeschlossen werden. Der erste Bauabschnitt soll anschließend im Frühjahr 2027 beginnen. Das Wissensforum soll langfristig der Bewahrung, Erforschung und Vermittlung sorbischer Sprache, Geschichte und Kultur dienen. Die geplante direkte Zugverbindung zwischen Annaberg-Buchholz und Leipzig startet früher als zunächst vorgesehen. Bereits ab dem Fahrplanwechsel am 13. Dezember sollen die ersten Züge fahren. Ursprünglich war der Start erst für das Frühjahr 2027 geplant. Die Verbindung führt von Annaberg-Buchholz Süd über Chemnitz direkt nach Leipzig und kommt ohne Umstieg aus. Zum Einsatz kommen akkubetriebene Züge des Regionalexpress RE6. Zunächst sollen die zusätzlichen Fahrten vor allem in den Tagesrandzeiten angeboten werden. Unter der Woche sind jeweils 2 Verbindungen am Morgen und am Abend vorgesehen. Am Wochenende ist jeweils eine Fahrt geplant. Der genaue Fahrplan steht nach Angaben des Verkehrsverbundes Mittelsachsen noch nicht fest. Die notwendige Ladeinfrastruktur in Annaberg-Buchholz Süd hat inzwischen alle erforderlichen Tests erfolgreich bestanden. Damit sind die technischen Voraussetzungen für den frühen Start der Direktverbindung geschaffen. Soweit die Meldungen.
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1: Heute ist es überwiegend stark bewölkt. Nur in der sächsischen Schweiz bis zur Oberlausitz sind noch ein paar Sonnenstrahlen möglich. Ab Mittag zieht vom Westen her Regen über den Freistaat hinweg. Die Temperaturen liegen heute zwischen 17 und 21 Grad und der Wind, der weht böig aus nordwestlichen Richtungen.
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2: 7.34 Uhr und ich habe ein paar Meldungen für euch. Einmal von der A4 Frankfurt Richtung Dresden zwischen Chemnitz-Mitte und Chemnitz-Klöser gibt es gerade eine Unfallaufnahme auf dem Standstreifen. Also dort bitte vorsichtig vorbeifahren. Die A4 Richtung Görlitz zwischen Ohorn und Burkau, da gibt es 5 Kilometer stockenden Verkehr an einer Baustelle. Da wird die Leitplanke abgebaut, also da mal 10, 15 Minuten mehr Zeit einplanen. A14 Richtung Dresden in der Abfahrt Leipzig-Ost, da steht ein defektes Fahrzeug. Und hier habe ich noch die A72 Richtung Leipzig zwischen Geithain und Bonner Süd. Besteht immer noch Gefahr durch ein totes Tier. Auf dem Standstreifen liegt ein armes Wildschwein. So, und in Dresden habe ich eine Meldung bekommen in der Saalhausener Straße, Höhe Kesselsdorfer Straße. Da gibt es auch Behinderungen, da ist ein defektes Fahrzeug einfach stehen geblieben. Tja, das passiert, das ist Horror, mitten auf der Straße. So, ich habe aber auch noch Blitze für euch, zwei Stück. Einer in Dresden in der Wiener Straße stadtauswärts und in Leipzig-Grünau in der Schönauer Straße. Da stehen sie heute in beiden Richtungen. Ich wünsche allen, die unterwegs sind, gute und blitzerfreie Fahrt.
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2: Moin Moin. Ja, heute ist auch Tag des Fangspiels, habe ich gerade in meinem Kalender gesehen. Also ihr kennt dieses klassische Kinderspiel Fangen und könnte man heute an diesem Tag vielleicht mal feiern. Fangen mit Freunden, mit den Kollegen. Also wie ging das immer? Fangen mich mal. Da gab es so einen Spruch, vielleicht fällt es euch ein, könnt ihr mir gerne schreiben. Dann hat man sich versteckt irgendwie. Das war ein cooles Spiel, wird ja auch von Kindern, glaube ich. Ich hoffe jedenfalls, dass die Kinder das immer noch spielen. Ansonsten habe ich es schon erwähnt, Welttag des Sehens, Welttag der Buchhandlung. Geht mal wieder in einen Buchladen, stöbert mal durch, was es auch Neues gibt oder mal noch ein paar Klassiker wieder in euer eigenes Bücherregal stellen. Aber unbedingt beim Buchhändler eures Vertrauens. Moin, moin!

Das Zeichen dafür, wie sich der Vegetationszyklus in den letzten zwei Jahrzehnten nach vorne verschoben hat. Vor 20 Jahren, da endete die Lese meist erst Ende Oktober, heute sind es rund 4 Wochen früher. Was die Menge betrifft, liegt die diesjährige Ernte im langjährigen Durchschnitt. Die Winzer erwarten eine Produktion von rund 2,3 bis 2,5 Millionen Litern Wein. Das sind etwa 20% weniger als im sehr guten Vorjahr 2025. Aber die Qualität wird als hervorragend beschrieben. Die Trauben sind gesund, reif und aromatisch. Ein Grund dafür sind die warmen Tage und kühlen Nächte, die dazu beigetragen haben, dass die Säure in den Trauben gut erhalten blieb. Und das Weinjahr 2026 war auch geprägt von einem Sommer mit lang anhaltender Trockenheit und die Hitze. Die Winzer haben darauf reagiert, indem sie junge Anlagen gezielt bewässert und den Boden entsprechend bearbeitet haben. Und diese Erfahrungen aus früheren trockenen Jahren, die haben sich bezahlt gemacht. Auch während der Ernte hat das Wetter weitgehend mitgespielt. Und eine besondere Chance in diesem Jahr ist der mögliche Eiswein. Ja, auf rund 2000 Quadratmetern stehen zum Beispiel auf Schloss Wackerbad noch Traminertrauben, die bisher nicht geerntet wurden. Und für Eiswein müssen die Trauben bei mindestens minus 7 Grad gefroren sein und dann sofort gepresst werden. Das Ergebnis ist ein edelsüßer, hochwertiger Wein, der bei Kennern sehr geschätzt wird. Ob es in diesem Jahr tatsächlich Eiswein geben wird, das hängt natürlich vom Wetter in den kommenden Wochen ab. Das Weinbaugebiet in Sachsen ist ein kleiner in Deutschland und erstreckt sich entlang der Elbe von Pirna über Dresden, Radebeul, Meißen bis nach Diesbach-Soislitz. Auf etwa 500 Hektar, da werden vor allem Weißweine angebaut. Etwa 20% der Fläche sind für Rotweine reserviert. Und zu den wichtigsten Rebsorten, da zählen Müller-Thurgau, Riesling, Weiß- oder Grauburgunder, Traminer, Spätburgunder und Dornfelder. Ja, und der Klimawandel hier hat auch hier in Sachsen seine positiven Seiten. Er ermöglicht den Anbau neuer Rebsorten und führt zu einer besseren Qualität, vor allem bei Rotweinen, die früher kaum denkbar war. Und Winzer, ja, die haben berichtet, es wird ein traumhafter Herbst. Also deswegen, die Weinbranche spürt aber auch so ein bisschen Kaufzurückhaltung bei den Kunden. Bundesweit wird weniger Wein konsumiert und viele greifen eher auch noch zu günstigen Angeboten. Also deswegen, Ausnahmen sind die Weinfeste und Veranstaltungen, bei denen nach wie vor kräftig zugelangt wird. Also für die Winzer in Sachsen bedeutet das, den Direktabsatz wieder auszubauen. Gäste in den Weinbergen und Weingütern willkommen zu heißen. Also da sieht es dann doch ganz gut aus mit dem Wein auch 2026. 7.44 Uhr, wünsche euch einen guten Start in diesen Donnerstag, der kleine Freitag, sage ich immer. Und es ist irgendwie immer die Zeit, ja, die Zeit, die rennt. Und da habe ich immer wieder so diesen schönen Song von Antoine im Kopf, nämlich Zeit ohne Zeit.

7.54 Uhr und heute an diesem 8. Oktober, jedes Jahr übrigens, ist der Welt-Oktopus-Tag und die Oktopusse sind wahre Wunderwerke der Natur. Sie sind intelligent, also Oktopusse gehören zu den klügsten wirbellosen Tieren. Sie können nicht nur Probleme lösen, sondern nutzen sogar Werkzeuge, also zum Beispiel Kokosnussschalen, um sich zu verstecken. Ja, sie haben Superkräfte, sie haben nämlich 3 Herzen, blaues Blut und können ihre Farbe sogar, ihre Hauttextur blitzschnell ändern, ja, um sich einfach zu tarnen. Als Räuber und Beute sind sie essentiell für das Gleichgewicht der Meeresökosysteme, aber sie sind bedroht durch Überfischung, Klimawandel, Lebensraumverlust. Sie sind viele verschiedene Oktopusarten gibt es natürlich und dieser Welt-Oktopus-Tag soll uns daran erinnern, wie wichtig diese Tiere sind und wie sehr wir sie auch schützen müssen. Und viele Fakten über Oktopusse kursieren auch in den sozialen Medien und da schaut einfach mal, vermeidet den Kauf von Oktopus-Produkten, auch überhaupt solche intelligenten Tiere. Das kann ich nur immer appellieren, diese faszinierenden Meerestiere. Man sagt ja auch Krake. Es gibt viele Filme, also ich kenne da auch einen Film, nicht nur Actionfilme, auch wo dann die riesen Kraken kommen. Ihr kennt ja den Klassiker vielleicht mit Captain Nemo, wo er mit einer Krake, also einem Oktopus, einen riesen Teil kämpft, 20.000 Meilen unter dem Meer. Und es gibt ja auch Horrorfilme mit riesigen, aggressiven Oktopus und das sind sie nicht. Also deswegen, es gibt da viele Dokus. Wenn ihr da mal einen Tipp haben möchtet, kann ich euch gern geben. Auch ein schöner Unterhaltungsfilm mit einem Oktopus, der immer wieder aus seinem Aquarium sich rausschleicht und wollte eigentlich so ein bisschen in die Freiheit wieder, in sein Meer. Also Welt-Oktopus-Tag heute an diesem 8. Oktober. Er ist übrigens ins Leben gerufen worden, um eben diese faszinierenden und intelligenten, es sind Kopffüßer, man will aufmerksam machen und ihre Bedeutung natürlich für die marine Ökosysteme. Man soll sie einfach heute würdigen. So, dann haben wir es schon 7.56 Uhr, noch ein Song und dann sind wir schon 8 Uhr gelandet bei den Nachrichten Deutschland und die Welt. Guten Morgen. Willkommen auf Sendradio. Hier ist die Angie.

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1: Ich bin Babette Büchner. Im Laufe des Vormittags wollen die Spitzen von Union und SPD mitteilen, was bei ihren Beratungen im Koalitionsausschuss gestern Abend herausgekommen ist. Bis tief in die Nacht ging es diesmal nicht. Nach etwa 4 Stunden waren die Gespräche beendet. Hauptthema war der Zeitplan für die Umsetzung der Reformvorhaben. Der Bundestag berät unterdessen heute zum ersten Mal über die geplante Einkommensteuerreform der schwarz-roten Koalition. 2,5 Monate nach seinem Amtsantritt kommt der britische Premierminister Andy Burnham heute nach Berlin. Bei seinem Besuch geht es auch um die Bekämpfung von Cyberangriffen.
2: Gemeinsam wollen Deutschland und Großbritannien gegen feindliche Aktivitäten vorgehen, die Sicherheit und Wohlstand in beiden Ländern bedrohen, teilte die britische Regierung mit. Neben Cyberangriffen geht es dabei um Sabotage und andere hybride Bedrohungen, vor allem aus Russland. Am Mittag wird Kanzler Merz den britischen Premier Burnham in Berlin empfangen. Im Mittelpunkt steht die Unterzeichnung des sogenannten Kensington-Vertrags, der die deutsch-britischen Beziehungen 6 Jahre nach dem Brexit auf eine neue Grundlage stellt. Diana Kramer, Nachrichtenredaktion.
1: Seit einer Woche gilt wieder der Tankrabatt. Der Bund verzichtet auf Steuern in Höhe von knapp 17 Cent pro Liter, um Autofahrer zu entlasten. Das Ganze ist aber weiter ziemlich umstritten.
3: Bisher sehen sich eher die Kritiker bestätigt. Der Tankrabatt werde, wie befürchtet, nicht vollständig an die Autofahrerinnen und Autofahrer weitergegeben, rechnen zum Beispiel Experten des IFO-Instituts vor. Teilweise gäbe es erhöhte Preise, für die keine offensichtliche Erklärung durch Ölpreis- oder Währungswechselkurse erkennbar sei. Branchenvertreter der Tankstellengesellschaften behaupten dagegen, die 17 Cent Steuersenkung werde weitergegeben. Allerdings seien die Einkaufspreise für Kraftstoffe am Weltmarkt zuletzt gestiegen. Aus Berlin, Ronny Tocher.
1: Läuft in der Nähe des Münchner Flughafens ein Puma herum? Eine nächtliche Wärmebildkamerasuche hat keine neue Spur gebracht, sagte eine Polizeisprecherin am Morgen. Gestern hatten Einsatzkräfte das Naturschutzgebiet schon mit einem Hubschrauber, Drohnen und am Boden durchkämmt. Ein Jäger hatte zuvor mit einem Nachtsichtgerät ein verdächtiges Tier gefilmt. Ein Experte hält es für möglich, dass es sich um einen Puma handelt.
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4: Heute ist es überwiegend stark bewölkt. Nur in der Sächsischen Schweiz bis zur Oberlausitz sind noch ein paar Sonnenstrahlen möglich. Ab Mittag zieht vom Westen her Regen über den Freistaat hinweg. Die Temperaturen liegen heute zwischen 17 und 21 Grad und der Wind, der weht böig aus nordwestlichen Richtungen.
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5: Um 8:03 Uhr, die A4 meldet Görlitz zwischen Ohorn und Burkau. Im Moment 6 Kilometer stockender Verkehr. Das ist eine Baustelle. Da wird eine Leitplanke abgebaut. Also müsstet ihr 15-20 Minuten Zeitverlust einplanen. Auf der A14 Richtung Dresden in der Abfahrt Leipzig-Ost, da steht ein defektes Fahrzeug. Sorgt auch für Behinderung. Ansonsten sieht es doch ziemlich ruhig aus auf unseren Straßen. Ein paar Tagesbaustellen, die habe ich hier noch auf dem Schirm für euch. Aber ansonsten, wie gesagt, denke ich mal, es flutscht soweit. Und ich habe jetzt 3 Blitze für euch. Einer ist in Leipzig-Grünau, in der Schönauer Straße in beiden Richtungen, in Dresden, in der Wiener Straße stadtauswärts. Und hier ist noch einer in Leipzig, nämlich in der Adenauer Allee stadtauswärts. Allen, die unterwegs sind, gute Fahrt.
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5: Ja, moin moin. Es ist Donnerstag und ich habe Halbzeit hier im Morgenwecker. Und ich habe mal geschaut, heute gibt es auch wieder mal eine Bauernregel. Die heißt, St. Pelei führt Donner und Hagel herbei. Also 8. Oktober, das ist auch der Gedenktag des heiligen Pelagius. Und ich glaube, das ist wieder so eine klassische Wetterregel. Und das ist übrigens der heilige Pelagius von Cordoba. Das ist ein Märtyrer und Schutzheiliger aus dem 10. Jahrhundert. Also man warnt vor unbeständigem stürmischen Wetter um den 8. Oktober. Also jetzt geht der Herbst wahrscheinlich so richtig los. Und natürlich, ihr wisst schon, die Vorhersagen. Das ist irgendwie so ein kulturelles Erbe. Ich glaube, das spiegelt auch immer wieder so eine enge Verbindung zu unseren Vorfahren her, die ja auch irgendwelche Regeln zum Wetter hatten. Und tatsächlich kann es ja um den 8. Oktober herum, zum Beispiel auch in Mitteleuropa, zu ärztlichen herbstlichen Stürmen oder Unwettern kommen. Es ist keine Regel, keine Garantie, aber wir haben es ja auch heute, ist dieser Wetterumsturz sozusagen. Und ich habe auch Vorhersagen fürs Erzgebirge, stürmische Böen und so. Also deswegen ist gar nicht so alles abwegig, wie man immer denkt oder meint. Aber 8 Uhr und 5 Minuten, erstmal Moin Moin, wünsche ich euch einen guten Start in den Donnerstag.

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0: Leipzig hat einen Ort, der begeistert, verbindet und Verantwortung trägt. Einen Ort, an dem Artenschutz gelebt und Tiere und Natur geliebt werden. Im Zoo Leipzig entsteht Zukunft und ein Engagement macht den Unterschied. Der Freundes- und Förderverein Zoo Leipzig e.V. unterstützt diesen Ort mit Herz. Und ihr?
1: Tja, unser Herz schlägt für den Zoo Leipzig. Wie gesagt, das ist das Motto des Freundes- und Fördervereins des Zoo Leipzig e.V. Und die Mitglieder des Vereins, die unterstützen ja den Zoo Leipzig dabei, seine Umwelt-, Natur- und Artenschutzaufgabe auf der Grundlage der Welt-Zoo- und Aquarien-Naturschutzstrategie zu erreichen. Ja, und seit der Gründung des Vereins, da konnte aufgrund des hohen Engagements der Vereinsmitglieder und der Unterstützung zahlreicher Bürgerinnen und Bürger und auch Unternehmen dem Zoo Leipzig eine Fördersumme von insgesamt 10 Millionen Euro zur Verfügung gestellt werden. Ja, und heute ist es wieder mal soweit. 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Ja, und ich spiele dann ja meistens irgendein Tierlied, wenn ich über diesen Podcast gesprochen habe oder so. Ich habe es mir wieder mal rausgeholt. Ich habe es lange nicht gespielt. Das Fischlied vom großen Handgemenge. Die Band heißt so, großes Handgemenge.

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So, mittlerweile 8 Uhr und 21 Minuten ist es sogar schon. So, es gibt eine Änderung in Leipzig, nämlich bei der Stadtreinigung. Ab Januar 2027, da ändert sich in Leipzig einiges bei der Abfallentsorgung, denn die Stadtreinigung stellt dann komplett auf digitale Wertmarken um. Und das bedeutet, die bisherigen Papierwertmarken, die werden abgeschafft und durch eine App ersetzt. Und ihr könnt die Wertmarken dann ganz bequem digital kaufen, verwalten. Die Preise bleiben dabei wie gewohnt. Für die Abgabe von 100 Litern Grünschnitt auf den Wertstoffhöfen, da zahlt man weiterhin 70 Cent. Wer ein großes Elektro-Großgerät entsorgen möchte, bezahlt 14 Euro für die Abholung. Sperrmüll kostet 25 Euro. Und wenn jemand vor dem Grundstück alles abgeholt haben möchte, rund 50 Euro, also aus Wohnung oder Haus. Die Terminbuchung für die Abholung von Elektroschrott und Sperrmüll bleibt flexibel und man kann auch telefonisch, online oder ja überhaupt online auf der Webseite oder auch direkt über die neue App dies vornehmen. Wichtig ist, dass die Bezahlung ab 2027 nur noch über die App möglich ist und die bisherigen Verkaufsstellen für Papierwertmarken, die werden dann ab dem 1. Januar 2027 keine Wertmarken mehr verkaufen. Also falls ihr noch Papierwertmarken zu Hause habt, dann könnt ihr diese bis zum 30. Juni 2027 auch noch auf den Wertstoffhöfen einlösen. Und danach ist noch bis zum 31. Dezember 2028 sogar noch Möglichkeit, gegen Rückerstattung in der Hauptkasse dann einfach auch noch diese abzugeben. Ja, die App der Stadtreinigung bietet neben dem Kauf der digitalen Wertmarken auch praktische Funktionen. So gibt es da auch einen Abfallkalender, Standortfinder für Wertstoffhöfe oder auch ein Verschenkemarkt. Und mit dieser Umstellung geht Leipzig wieder einen Schritt in Richtung Digitalisierung und macht den Service für alle Nutzerinnen und Nutzer komfortabler und moderner. So, wie gesagt, ab 2027 die Stadtreinigung stellt auf digitale Wertmarken um. 8.23 Uhr ist es auch schon wieder und ab 8:30 Uhr, wisst ihr ja, immer zur halben Stunde am Morgen gibt's regionale Nachrichten aus unserem Sachsenland.

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1: Ich bin Thorsten Weikert. Sachsen stärkt regionale Lebensmittelwirtschaft. Baustart für Sorbisches Wissensforum in Bautzen. Direktzug verbindet Erzgebirge früher mit Leipzig. Die Meldungen im Einzelnen. In Königshain ist gestern das erste sogenannte Regio-Picknick der neuen Servicestelle Pro Regio Sachsen gestartet. Mit dem Projekt wolle man die regionale Wertschöpfungsketten in der sächsischen Land- und Ernährungswirtschaft stärken. Dafür sollen landwirtschaftliche Betriebe enger mit Lebensmittelhandwerk, Handel und Gastronomie zusammenarbeiten. Bei der Auftaktveranstaltung standen regionale Produkte und der direkte Austausch zwischen Erzeugern, Verarbeitern und Abnehmern im Mittelpunkt. Praxisbeispiele zeigten zudem, wie Lebensmittel aus Sachsen gemeinsam vermarktet werden können. Ein weiteres Ziel sind kürzere Lieferwege und langfristige Geschäftsbeziehungen innerhalb des Freistaates. In den kommenden Monaten sind 8 regionale Bildungs- und Veranstaltungsformate vorgesehen. In Bautzen haben mit dem ersten Spatenstich die Arbeiten für das neue Sorbische Wissensforum begonnen. Der rund 50 Millionen Euro teure Komplex wird aus Strukturmitteln finanziert und soll ab 2030 mehrere sorbische Einrichtungen bündeln. Geplant ist unter anderem der Einzug des Sorbischen Museums mit einer neuen Dauerausstellung und einem Trachtendepot. Auch das Sorbische Institut soll dort künftig sein Archiv und seine Bibliothek unterbringen. Vor dem eigentlichen Baubeginn untersuchen derzeit Archäologen das Gelände zwischen Lauengraben und alter Posthalterei. Dort gibt es Hinweise auf Überreste einer frühmittelalterlichen Siedlung. Die archäologischen Arbeiten sollen bis Weihnachten abgeschlossen werden. Der erste Bauabschnitt soll anschließend im Frühjahr 2027 beginnen. Das Wissensforum soll langfristig der Bewahrung, Erforschung und Vermittlung sorbischer Sprache, Geschichte und Kultur dienen. Die geplante direkte Zugverbindung zwischen Annaberg-Buchholz und Leipzig startet früher als zunächst vorgesehen. Bereits ab dem Fahrplanwechsel am 13. Dezember sollen die ersten Züge fahren. Ursprünglich war der Start erst für das Frühjahr 2027 geplant. Die Verbindung führt von Annaberg-Buchholz Süd über Chemnitz direkt nach Leipzig und kommt ohne Umstieg aus. Zum Einsatz kommen akkubetriebene Züge des Regionalexpress RE6. Zunächst sollen die zusätzlichen Fahrten vor allem in den Tagesrandzeiten angeboten werden. Unter der Woche sind jeweils 2 Verbindungen am Morgen und am Abend vorgesehen. Am Wochenende ist jeweils eine Fahrt geplant. Der genaue Fahrplan steht nach Angaben des Verkehrsverbundes Mittelsachsen noch nicht fest. Die notwendige Ladeinfrastruktur in Annaberg-Buchholz Süd hat inzwischen alle erforderlichen Tests erfolgreich bestanden. Damit sind die technischen Voraussetzungen für den frühen Start der Direktverbindung geschaffen. Soweit die Meldungen.
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1: Heute ist es überwiegend stark bewölkt. Nur in der sächsischen Schweiz bis zur Oberlausitz sind noch ein paar Sonnenstrahlen möglich. Ab Mittag zieht vom Westen her Regen über den Freistaat hinweg. Die Temperaturen liegen heute zwischen 17 und 21 Grad und der Wind, der weht böig aus nordwestlichen Richtungen.
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2: Um 8.34 Uhr die Meldung von der A4 Frankfurt Richtung Dresden zwischen Chemnitz-Mitte und Chemnitz-Glösa. Da gab es einen Unfall auf dem Standstreifen, also da bitte vorsichtig fahren. Dann die A4 Richtung Görlitz zwischen Ohorn und Burkau, immer noch 6 Kilometer stockender Verkehr. Da ist eine Baustelle und da mal 15 bis 20 Minuten mehr Zeit einplanen. Die A9 Nürnberg Richtung Halle-Leipzig, die Ausfahrt Leipzig-West, bitte aufpassen, da besteht Gefahr durch eine Ölspur. Und auf der A9 weiterhin dann Richtung München zwischen Großkugel und Leipzig-West, da liegt ein Metallteil oder Metallteile, sogar mehrere, auf der Fahrbahn. Soweit erstmal die Störungsmeldung auf unseren Straßen. Und ich habe jetzt jede Menge Blitzer heute bekommen. Ich gebe mal einige Tipps davon. In Leipzig in der Adenauer Allee stadtauswärts und nochmal in Leipzig-Grünau in der Schönauer Straße in beiden Richtungen. In Dresden in der Wiener Straße stadtauswärts, auf der B169 zwischen Riesau und Seerhausen und auf der B93 in Zwickau aus Richtung Wildenfels. Ich wünsche allen, die unterwegs sind, gute und blitzerfreie Fahrt.

8.35 Uhr und jetzt habe ich mal Lust ein bisschen auf Nightwish. Vielleicht, heute ist ja auch Donnerstag und donnerstags gibt es bei uns ab 18 Uhr immer den Dark Donnerstag. Also da gibt es auch immer dieses breite Spektrum der Dark Music. Ja, Nightwish gehört eigentlich ja auch damit rein, aber auch sonst irgendwo immer wieder großartig. Ich hatte schon mal ein Nightwish Special, ja, letzten 6-8 Wochen, glaube ich, war es dann auch mal. Deswegen habe ich jetzt Lust auf Nightwish und heute ist auch wieder Donnerstag und ihr wisst, um 8.45 Uhr telefoniere ich mit dem Cineplex Leipzig. Ja, will ich mich mal drauf vorbereiten.

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1: Ja, und damit weiß ich, es ist wieder Donnerstag und ich habe die Live-Schaltung ins Cineplex Leipzig. Hallo, einen wunderschönen guten Morgen, lieber Heiko Fischer.
2: Ja, hallo und guten Morgen und ein noch sonniges guten Morgen vor allen Dingen.
1: Okay, ja, genau, noch. Ich habe es auch nicht gedacht, dass sie nochmal rauskommt, die Sonne, aber sie hat es geschafft bei uns hier auch in Markkleeberg. Ja, wie sieht's denn aus, Donnerstag, so der deutschlandweite Kinotag?
2: Naja, wir haben bei uns heute drei Filme am Start. Ich fange mal mit Forgotten Island an. Das ist so ein Kinder- und Familienfilm, ein Animationsfilm. Und er erzählt von zwei Freundin, die sich jetzt also langjährige Freundin, die sich jetzt nach der Highschool quasi, jetzt wo sich die Wege hat, so ein bisschen trennen. Und in der letzten gemeinsamen Nacht finden sie so ein Portal auf so eine geheimnisvolle Insel. Und da leben halt so magische und mythische Wesen. Ich sage, manche sind halt gut und manchmal halt böse, manche sind halt dann doch böse und sie müssen sich halt da mit einigen verbünden. Und ich sage mal, das ist aber auch ein Wettlauf gegen die Zeit, weil auf dieser Insel tun die Erinnerungen verblassen und sie haben jetzt quasi Angst, dass sie sich halt vergessen. Also ein schöner Film, also auch geht also quasi auch um so Erinnerung, um Freundschaft. Also ist auf alle Fälle eine Empfehlung. Dann haben wir Hope, Hoffnung. Das ist ein Film aus Südkorea, kommt, der ist der teuerste Film, der in Südkorea bisher produziert wurde. Es ist so, ja, was ist es jetzt? Also auf alle Fälle ist es ein Thriller. Es geht um eine Bestie, aber es geht auch um einen Alien. Also ich sag mal, es ist so ein wilder Genre-Mix. Also ich sag mal, da bin ich echt gespannt. Es geht auch nicht ganz so harmlos zu, scheinbar in dem Film, weil der Film hat auch eine FSK 16. Also sicherheitshalber mal irgendwie so einen Ausweis halt mitbringen, falls jemand da halt so quasi um diese Altersgrenze herum quasi sich für den Film interessiert. Und dann haben wir noch einen wirklich spannenden Film, The Social Reckoning. Ich sag mal, es gab vor 10 Jahren, glaube ich, das Social Networking. Und da wurde halt Mark Zuckerberg quasi halt der Aufstieg quasi und die Gründung von Facebook quasi halt ein bisschen geguckt. Und hier ist das so ein bisschen die Fortsetzung des Filmes. Und zwar beruht er auf wahren Begebenheiten, ist so ein Polit-Thriller,

0: so ein Journalismus-Thriller, wo sich ein so Investigativjournalist mit einer Whistleblowerin zusammensetzt und die sogenannten Facebook-Files quasi ausgräbt. Und es geht quasi im Grunde halt, wie beherrschen uns die Algorithmen? Wie tragen sie zur Radikalisierung bei? Wie beeinflussen sie Wahlen? Also auch ein hochaktuelles Thema. Und ich sag mal, es spielt auch ein toller Schauspieler mit, Jeremy Allen White. Ich sag mal, der ist bekannt aus der Beyond-Serie, wo er halt so einen Küchenchef spielt. Und zuletzt hat er mich auf alle Fälle überzeugt, auch als Bob Dylan. Das sind unsere drei Filmstarts. Wir haben aber auch noch ein paar Specials am Start. Auf alle Fälle vielleicht heute noch mal die Kult-Sneak. Da geht es um, also es ist ja ein Überraschungsfilm, da geht es um uralte Viecher, wie wir Sachsen sagen. Dann haben wir am Samstag noch unsere Filmplakatbörse von 11 bis 14 Uhr in der Rotunde hier im Allee-Center nebenan, zugunsten halt des Hospiz Advena und des Familienzentrum Mücel hier auch in Grünau. Und mit dem Hospiz Advena haben wir am Samstag zum Welthospiztag noch einen besonderen Film, Ein ganzes halbes Leben. Da geht es auch um große Gefühle, aber auch um großes Thema, nämlich das Thema Sterbehilfe. Also echt schöner Film, kann man nur empfehlen, sich den nochmal auf der großen Leinwand anzugucken. Was haben wir denn noch so auf dem Zettel? Vielleicht noch für die Kids, genau, da haben wir noch unsere Family Preview am Sonntag, 13 Uhr, Monster Mia. Das ist halt, wird halt auch schon ein bisschen auf Halloween vorgegriffen, geht halt um ein Mädchen, das überall Monster sieht. Und dann vielleicht noch schon nochmal Empfehlung für nächste Woche am Donnerstag, das ist der 15. Da laden wir zusammen mit der Weinhandlung en gros, en Detail in der Baumwollspinnerei wieder zu unserem Kino und Vino ein und wir zeigen Adams 8 und dazu gibt es dann die passenden Weine zur Verkostung.
1: Na, das klingt doch wieder spannend alles. Ja, cool. Also neue Filme und nächste Woche gibt es dann schon wieder, ja, sind wir schon wieder Mitte des Monats, ja. Da habt ihr dann meist dieses Wein, Kino und Wein. Wie hast du gesagt? Wie heißt das
0: Kino
1: Motto?
0: e Vino.
1: Ah, Kino e Vino, genau,
0: Ja.
1: cool.
0: Und für alle Wanderfreunde geht es nächste Woche. Wir haben auch so einen Reisefilm. Da geht es ins Riesengebirge. Also ich sag mal, also Schneekoppe, Spindlermühle und hier die Elbquelle. Also insofern auch ein schönes, altes, raues Gebirge mit vielen Legenden vom berühmten hier Rübezahl, ne?
1: Ja, genau. Also da wieder mal dran erinnern. Ich war da auch früher schon oft, aber man fährt gar nicht mehr so wirklich dahin. Also es sollte vielleicht auch mal wieder aufgefrischt werden. Da hast du recht. Sehr, sehr schön. Dann www.cineplex.de/Leipzig nicht vergessen und die Tickets schon mal sichern. Ja, lieber Heiko, dann schicken wir schon so fast alle ins Fastwochenende. Es ist schon wieder so
0: Genau,
1: weit.
0: wünsche mal ein schönes Wochenende
1: Und ja,
0: und eine gute Zeit. Bis zum nächsten Mal.
1: genau, bis zum Montag dann in alter Frische. Mach's gut.
0: Bis dahin. Tschüss.
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0: Guten Twiggins, hier auf Second Radio. Ja, heute ist Tag des Smalltalks und Wettergespräch. Ja, meistens, wenn man jemanden trifft, sagt man ja, na, wie geht's? Und ja, dann der andere natürlich auf jeden Fall, ja, geht gut, auch wenn es gar nicht gut geht. Ja, man sagt das halt. Oder ja, schönes Wetter, ja, jetzt scheint die Sonne. Wir haben Glück, die Sonne scheint, ja, toll. Also, aber vielleicht könnte man heute einfach mal irgendwas anderes sagen. Die Initiatoren, die meinen, mir geht's richtig beschissen, gut, dass du fragst, sollte man antworten, wenn man, ja, man fragt, na, wie geht's? Also, wie auch immer. Ich denke mal, trotzdem, Tag des Smalltalks. Ich könnte euch auch anrufen, also da überlege ich gerade, mit euch einen Smalltalk, ein Gespräch führen, so wie ich das mit der Krit mache oder mit dem Heiko Fischer oder wir telefonieren mit dem Weingut Schloss Broschwitz. Also wenn ihr da Lust drauf habt, wir rufen an und können uns ein bisschen hier im Morgenwecker unterhalten. Ansonsten unterhält euch natürlich Musik und hier habe ich Jupiter Jones, die haben nämlich was euch zu sagen und dann gibt's auch schon die Nachrichten Deutschland und die Welt, dann haben wir es nämlich gleich 9 Uhr.
1: Guten Morgen, hier sind Jupiter Jones. Wir haben eine neue Single, die heißt Wo diese Liebe hinfällt und die könnt ihr euch jetzt anhören. Ganz viel Spaß damit.
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1: Ich bin Babette Büchner. Der Koalitionsausschuss hat sich am Abend mehr als 4 Stunden mit dem weiteren Reformprogramm befasst, aber auch mit den Nachwehen der Landtagswahlen. In einer ersten Erklärung haben sich die Fraktionsspitzen nun klar von jeglichem politischen Extremismus abgegrenzt. Die Rede ist von einer historischen Bewährungsprobe für die Demokratie. In Sachsen-Anhalt war in dieser Woche zum ersten Mal ein AfD-Politiker zum Landtagspräsidenten gewählt worden. Es gibt den Verdacht, dass er auch Stimmen aus der CDU bekommen hat. Der Bundestag berät unterdessen am Vormittag erstmals über die geplante Einkommensteuerreform der schwarz-roten Koalition. Der Gesetzentwurf sieht Entlastungen vor allem für kleine und mittlere Einkommen und Familien mit Kindern vor.
2: Die Bundesregierung plant, das Kindergeld in den kommenden 2 Jahren leicht zu erhöhen und den steuerfreien Grundfreibetrag anzuheben. Außerdem soll der Spitzensteuersatz erst später greifen. Finanziert wird das unter anderem durch höhere Steuern für Reiche. Das sei kein großer Wurf, sagen Kritiker. Und die CDU wünscht sich einen Ausgleich für die kalte Progression, also den Effekt, dass, wenn Löhne steigen, auch mehr Steuern fällig werden. Thomas Bremser, Nachrichtenredaktion.
1: 2,5 Monate nach seinem Amtsantritt kommt der britische Premierminister Andy Burnham heute nach Berlin. Bei seinem Besuch geht es auch um die Bekämpfung von Cyberangriffen.
3: Gemeinsam wollen Deutschland und Großbritannien gegen feindliche Aktivitäten vorgehen, die Sicherheit und Wohlstand in beiden Ländern bedrohen, teilte die britische Regierung mit. Neben Cyberangriffen geht es dabei um Sabotage und andere hybride Bedrohungen, vor allem aus Russland. Am Mittag wird Kanzler Merz den britischen Premier Burnham in Berlin empfangen. Im Mittelpunkt steht die Unterzeichnung des sogenannten Kensington-Vertrags, der die deutsch-britischen Beziehungen 6 Jahre nach dem Brexit auf eine neue Grundlage stellt. Diana Kramer, Nachrichtenredaktion.
1: Bei einem schweren Verkehrsunfall sind in Brandenburg am Abend 4 Menschen ums Leben gekommen. Laut Polizei starben ein 14-jähriges Mädchen und 3 junge Männer im Alter von 16 bis 19 Jahren. Ein 61 Jahre alter Autofahrer wollte demnach bei Biesenthal in der Nähe von Berlin mehrere Fahrzeuge überholen und war dabei mit 3 von 4 entgegenkommenden Mopeds zusammengestoßen. Der 4. Mopedfahrer konnte ausweichen.
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4: Heute ist es überwiegend stark bewölkt. Nur in der Sächsischen Schweiz bis zur Oberlausitz sind noch ein paar Sonnenstrahlen möglich. Ab Mittag zieht vom Westen her Regen über den Freistaat hinweg. Die Temperaturen liegen heute zwischen 17 und 21 Grad und der Wind, der weht böig aus nordwestlichen Richtungen.
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5: Um 9:03 bitte Vorsicht auf der A9 Richtung Berlin. In der Abfahrt Leipzig-West, da befindet sich Öl auf der Fahrbahn. Und die A4 meldet Frankfurt Richtung Dresden zwischen Dreigenossen und Wilsdruf. Da besteht Gefahr durch ein liegen gebliebenes Fahrzeug auf dem Standstreifen. Und die A17 Prag Richtung Dresden zwischen Panau und Heidenau. Es gibt einen Radwechsel, der rechte Fahrstreifen ist gesperrt. Ja, und immer noch auf der A4 Richtung Görlitz zwischen Ohren und Burghaus, 6 Kilometer stockender Verkehr. Das ist eine Baustelle, also da müsstet ihr mal 15 Minuten mehr Zeit einplanen. Das war es dann auch schon auf unseren Autobahnen. Und ich habe aber einige Blitze in Leipzig gleich 2-mal. 1-mal in Leipzig-Grünau, in der Schönauer Straße in beiden Richtungen, in der Adenauer Allee stadtauswärts. Wer unterwegs ist auf der B93, bitte aufpassen in Zwickau aus Richtung Wildenfels. Und auf der B169 zwischen Riesau und Seerhausen. Hier ist noch einer in Dresden in der Wiener Straße stadtauswärts. Allen, die unterwegs sind, blitzerfreie und gute Fahrt.

Hallo, sage ich natürlich auch. Hallo oder hey, hi, was gibt's noch? Servus, moin, Tag, grüß Gott, grüßi. Also hier in Sachsen sagen wir moin, nee, moin, moin sagen, ich weiß nicht, ich glaube im Norden Deutschlands. In Sachsen, was sagen wir denn? Ja, ich weiß es gar nicht so wirklich. Vielleicht wisst ihr es. Also, guten Morgen auf jeden Fall hier aus dem Sekretariatstudio Marc Kleberg. Ich bin die Antje und jeden Morgen bin ich die Frühaufsteherin. Und mein Hahn, mein Kikeriki-Hahn, also der Ricky von Kikeriki, der hat ja einen adligen Namen bekommen von uns. Der hatte keine Lust, habt ihr das gemerkt? Der wollte heute nicht raus. So, ich habe noch einen Song für euch und dann gucken wir natürlich nochmal in die Sterne, das Tageshoroskop heute für den 8. Oktober. Aber erstmal noch die Kombinats.

0: So, ja, ich habe mal, bevor wir in die Sterne gucken, doch nochmal meine KI gefragt, wie ist denn das nun mit den Moin Moin, wenn ich das immer sage, weil ich war letztes Wochenende in Niedersachsen und da sagt man sogar abends Moin. Und da habe ich jetzt gedacht, das gehört alles in den Norden, aber nein, also Moin sagt jedenfalls meine KI, die ich gefragt habe, wäre eine typisch sächsische Begrüßung, besonders in Leipzig, Dresden und Umgebung, kann sowohl morgens, Mittag als auch abends gesagt werden. Oder sie verwechselt jetzt Sachsen mit Niedersachsen. Kann natürlich auch sein. Also, aber Moin Moin wäre doppelt und sehr sächsisch. Naja, gut, vielleicht wisst ihr es auch. Aber die Kurzform, ja, guten Tag, grüßt euch, grüß dich. Ich weiß nicht, was ihr benutzt, wenn ihr jemanden trefft. Und ich sage ja manchmal auch, also wenn ich telefoniere, jedenfalls mit der Grit, immer mittwochs, huhu. Und habe ich mal gefragt, was ist denn huhu? Nein, huhu ist keine typische sächsische Begrüßung und wird in Sachsen normalerweise nicht verwendet. Also, huhu könnte irgendwie was Spielerisches sein. Na gut, okay, also. Dann gucken wir jetzt einfach mal in die Sterne. Ihr seid schon gespannt, was der Tag euch so bringt. Heute für den 8. Oktober 2026. Wie immer wünsche ich kosmische Unterhaltung.
1: Widder. Heute dürften Sie zu spüren bekommen, dass Sie nicht alle Macht der Welt besitzen. Eine unangenehme Nachricht erreicht Sie. Aber den Kopf nicht hängen lassen. Das gehört zum Leben dazu.
2: Stier.
1: Eine Abwechslung würde Ihnen gut tun. Zum Beispiel eine Gelegenheit zum Improvisieren. Erweitern Sie Ihren Spielraum und machen Sie mal etwas Ungewohntes, das Ihnen Spaß macht.
2: Zwillinge.
1: Die Brücke zu Ihren Freunden heißt Kommunikation. Suchen Sie die Gespräche. Spannungen können Sie heute in einer offenen Aussprache abbauen.
2: Krebs.
1: Sie sind sich Ihrer Gefühle, Wünsche und Bedürfnisse bewusst. Entsprechend können Sie für Ihr Wohlbefinden sorgen. Auch für die Anliegen anderer haben Sie heute ein offenes Ohr.
2: Löwe.
1: Wenn Sie jetzt ein Projekt verwirklichen wollen, so steht Ihnen ein enormer Energievorrat zur Verfügung. Voraussetzung ist aber ein klares Ziel und der Wille, dieses zu erreichen.
2: Jungfrau.
1: Heute denken Sie außergewöhnlich bodenständig und vernünftig. Sie wägen sowohl Ihre als auch die Aussagen anderer ab und beurteilen sie. Für Denkarbeit haben Sie einen klaren Kopf.
2: Waage.
1: Hüten Sie Ihre Zunge. Heute lassen Sie sich leicht zu einer unbedachten Antwort provozieren. Sie reagieren zwar wenig sachlich, dafür aber umso menschlicher.
2: Skorpion.
1: Dieser Tag eignet sich hervorragend, um über Ihre Stellung im Leben nachzudenken. Sie sind in einer sachlichen Stimmung, in der Sie objektiv die Vor- und Nachteile abwägen können.
2: Schütze.
1: Heute funktioniert nichts nach Plan, weil Sie den Alltagsrhythmus umkrempeln. Sie können darüber lachen und die frische Brise genießen.
2: Steinbock.
1: Sie beurteilen Arbeitsmethoden und Durchsetzungsstrategien relativ sachlich. Nutzen Sie die Gelegenheit, denken Sie darüber nach und entwickeln Sie neue Schlachtpläne.
2: Wassermann.
1: Ihr Verstand und Ihre Gefühle lassen sich heute nur schwer auf einen gemeinsamen Nenner bringen. Vermutlich passt Ihnen einiges nicht in den Kram, ohne dass Sie den Grund dafür kennen.
2: Fische.
1: Sie haben wenig Lust, mit anderen Menschen trockene Fakten auszutauschen. Lieber möchten Sie von dem sprechen, was Ihr Herz wirklich bewegt. Wählen Sie dazu die richtigen Gesprächspartner.

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1: Und es gibt ja bald die Herbstferien. Und vom 12. bis zum 25. Oktober, da gelten nämlich im Kletterpark am Markkleeberger See erweiterte Öffnungszeiten. Denn diese ermöglichen natürlich wieder Besuchenden eine flexiblere Nutzung der Freizeitangebote während der sächsischen Herbstferien. Ja, und die gelten auch für die Adventure Golf und die Soccer Golfanlage, die sich ja auch auf dem Gelände des Kletterparks befinden. Also geklettert oder gegolft werden kann dienstags bis freitags schon ab 10 bis 16 Uhr und an den Wochenenden geht es dann bis 18 Uhr. Und am Sonntag, den 25. Oktober, da schließen die Anlagen dann aufgrund der Zeitumstellung der dadurch früher einsetzenden Dunkelheit bereits 17 Uhr und die letzte Einweisung für das Kletterabenteuer beginnt 2,5 Stunden vor Schließung. Also die letzte Ausgabe der Golfschläger für die Adventure Golfanlage eine Stunde vor Ende der Öffnungszeit. Für die Soccer Golf ist eine Anmeldung bis 2 Stunden vor Schließung dann doch noch möglich. Also, ihr wisst ja, der Kletterpark Markkleeberg, das ist so Action in luftiger Höhe, bietet ja auf 3 Ebenen in verschiedenen Höhen mit mit über 80 abwechslungsreichen Kletterelementen wirklich einfach ein Highlight. Und ein besonderes Highlight ist dann auch der Panoramablick über den Markkleeberger See. Da kann man bis hin nach Leipzig gucken. Also das ist Adrenalin pur. Und insgesamt gibt es auch 8 Ziplines und beim Basejump auch in 9 Metern Höhe. Die Anlage steht Gästen ab 6 Jahren und einer Mindestgröße von 1,10 Meter offen. Dieses Klettererlebnis dauert 2,5 Stunden. Und die Preise sind auch nach Höhenlevel gestaffelt. Und das Klettern auf der unteren Ebene kostet 16, auf der unteren und mittleren Ebene dann 20. Und für die Nutzung aller 3 Ebenen inklusive der spektakulären Seilbahnstrecken, da wird ein Preis von 30 Euro fällig. Ja, aber wie gesagt, die Adventure Golf Minigolf gibt es auch für die ganze Familie. Könntet ihr euch ja vielleicht mal vornehmen in den Herbstferien. So eine Runde, die dauert etwa eine Stunde. Kinder zwischen 5 und 15 Jahren zahlen nur 6 Euro. Und Kinder bis einschließlich 4 Jahre, die spielen in Begleitung eines Erwachsenen dann sogar kostenlos. Also es gibt noch eine Buchung und Early Bird Vorteile. Für alle 3 Anlagen sind Online-Buchungen möglich, nämlich für den Kletterpark unter www.kletterparkmarkkleeberg.de, für die Adventure Golf Anlage unter www.adventuregolf-markkleeberg.de und wenn es euch jetzt zu schnell geht, könnt ihr mir auch schreiben. Ich schicke euch gerne den Link. Also bei Buchungen mindestens 10 Tage im Voraus, da könnte es diese vergünstigten Early Bird Tickets geben. Also mit dem Ausklang der Herbstferien endet natürlich auch die Saison dann auf dem Kletterparkgelände. Und dann geht es in April 2027 wieder los mit dem Saisonstart. Aber vielleicht nochmal nutzen. Gibt ja auch die Soccer Golfanlage, da trifft Fußball auf Golf zum Beispiel, ja. Also, da vielleicht mal vorbeischauen. Wünsche euch jetzt schon mal viel Spaß. Oh, den habe ich jetzt aus der Mottenkiste geholt. Amanda Lear.

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1: Ich bin Thorsten Weikert. Sachsen stärkt regionale Lebensmittelwirtschaft. Baustart für Sorbisches Wissensforum in Bautzen. Direktzug verbindet Erzgebirge früher mit Leipzig. Die Meldungen im Einzelnen. In Königshain ist gestern das erste sogenannte Regio-Picknick der neuen Servicestelle Pro Regio Sachsen gestartet. Mit dem Projekt wolle man die regionale Wertschöpfungsketten in der sächsischen Land- und Ernährungswirtschaft stärken. Dafür sollen landwirtschaftliche Betriebe enger mit Lebensmittelhandwerk, Handel und Gastronomie zusammenarbeiten. Bei der Auftaktveranstaltung standen regionale Produkte und der direkte Austausch zwischen Erzeugern, Verarbeitern und Abnehmern im Mittelpunkt. Praxisbeispiele zeigten zudem, wie Lebensmittel aus Sachsen gemeinsam vermarktet werden können. Ein weiteres Ziel sind kürzere Lieferwege und langfristige Geschäftsbeziehungen innerhalb des Freistaates. In den kommenden Monaten sind 8 regionale Bildungs- und Veranstaltungsformate vorgesehen. In Bautzen haben mit dem ersten Spatenstich die Arbeiten für das neue Sorbische Wissensforum begonnen. Der rund 50 Millionen Euro teure Komplex wird aus Strukturmitteln finanziert und soll ab 2030 mehrere sorbische Einrichtungen bündeln. Geplant ist unter anderem der Einzug des Sorbischen Museums mit einer neuen Dauerausstellung und einem Trachtendepot. Auch das Sorbische Institut soll dort künftig sein Archiv und seine Bibliothek unterbringen. Vor dem eigentlichen Baubeginn untersuchen derzeit Archäologen das Gelände zwischen Lauengraben und alter Posthalterei. Dort gibt es Hinweise auf Überreste einer frühmittelalterlichen Siedlung. Die archäologischen Arbeiten sollen bis Weihnachten abgeschlossen werden. Der erste Bauabschnitt soll anschließend im Frühjahr 2027 beginnen. Das Wissensforum soll langfristig der Bewahrung, Erforschung und Vermittlung sorbischer Sprache, Geschichte und Kultur dienen. Die geplante direkte Zugverbindung zwischen Annaberg-Buchholz und Leipzig startet früher als zunächst vorgesehen. Bereits ab dem Fahrplanwechsel am 13. Dezember sollen die ersten Züge fahren. Ursprünglich war der Start erst für das Frühjahr 2027 geplant. Die Verbindung führt von Annaberg-Buchholz Süd über Chemnitz direkt nach Leipzig und kommt ohne Umstieg aus. Zum Einsatz kommen akkubetriebene Züge des Regionalexpress RE6. Zunächst sollen die zusätzlichen Fahrten vor allem in den Tagesrandzeiten angeboten werden. Unter der Woche sind jeweils 2 Verbindungen am Morgen und am Abend vorgesehen. Am Wochenende ist jeweils eine Fahrt geplant. Der genaue Fahrplan steht nach Angaben des Verkehrsverbundes Mittelsachsen noch nicht fest. Die notwendige Ladeinfrastruktur in Annaberg-Buchholz Süd hat inzwischen alle erforderlichen Tests erfolgreich bestanden. Damit sind die technischen Voraussetzungen für den frühen Start der Direktverbindung geschaffen. Soweit die Meldungen.
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2: Hier vom Second Radio Studio Markleberg 17,1 Grad. Und ja, der Deutsche Wetterdienst meint, heute ist es meist stark bewölkt und vom Westen her zieht dann Regen durch. Aber wir haben hier noch wunderbare Sonne. Die Höchstwerte liegen dann zwischen 15 und 19 in der Oberlausitz bei 21 Grad. Und dann kommt so ein bisschen böiger, auffrischender Nordwestwind. Und morgen beginnt der Tag mit etwas Sonne. Im Verlauf werden die Wolken dann immer dichter und am Nachmittag gibt es dann Schauer. Die Höchstwerte liegen zwischen 11 und 15 Grad. Es wird ziemlich frisch werden und auch windig. Auch am Wochenende bleibt es wechselhaft. Es gibt auch ein bisschen Sonne, aber auch Wolken und Schauer. Und an den Temperaturen, da ändert sich kaum was. Also ich habe hier so mal den Trend der nächsten Tage. Also heute nochmal bis zu 20 Grad, aber dann geht es eben runter. Am Freitagmorgen, auch Samstag, Sonntag, Montag ist es auch noch frisch. Ab Dienstag, Mittwoch können wir dann wieder damit rechnen, dass die Tagestemperaturen dann nochmal knapp an die 20 Grad hochklettern. Aber die Nächte werden kalt mit 5 Grad und so weiter. Also schauen wir mal.
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2: 9.36 Uhr mittlerweile und die Meldung der A13 Richtung Berlin zwischen Schönborn und Ortrand, 2 Kilometer Stau. Da ist eine Baustelle mit 20 Minuten Wartezeit. Die A9 Richtung Berlin in der Abfahrt Leipzig-West gibt es auch immer noch Behinderung. Das sind aber Reinigungsarbeiten, also da kann es immer mal dort in der Gegend zu kurzzeitigen Stau kommen, beziehungsweise kurzzeitigen Behinderung. Noch eine Meldung von der A4 Richtung Görlitz zwischen Uhrhorn und Burkau, immer noch 6 Kilometer Stau. Verkehr. Das ist eine Baustelle, also da auch mal 15 bis 20 Minuten mehr Zeit einplanen. Ansonsten sieht es ruhig aus auf unseren Straßen, aber denkt an die Blitzer. In Dresden in der Wiener Straße stadtauswärts, auf der B169 zwischen Riesa und Seerhausen, B93 in Zwickau aus Richtung Wildenfels und hier ist noch einer in Leipzig in der Adenauer Allee stadtauswärts. Allen, die unterwegs sind, gute Fahrt.
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1: So, da habe ich mal für euch geschaut. Und zwar, wenn ihr vielleicht mal zu viel Käse gekauft habt oder nach einem Raclette-Abend noch eine Menge übrig habt, dann liegt nämlich die Idee nahe, die Reste einfach einzufrieren. Und das funktioniert tatsächlich, allerdings nicht mit jeder Sorte. Denn Käse gehört ja zu den Lebensmitteln, bei denen sich das Einfrieren durchaus lohnen kann. Jedenfalls gibt man diesen Tipp und ich gebe den an euch weiter. Gerade bei einem größeren Stück Gouda oder Parmesan oder auch Emmentaler, da lässt sich nämlich so verhindern, dass das Lebensmittel im Kühlschrank schlecht wird. Allerdings verändert die Kälte natürlich auch die Struktur des Käses. Je nach Sorte fällt dieser Effekt unterschiedlich stark aus und grundsätzlich gilt, je härter und trockener der Käse, desto besser eignet er sich zum Einfrieren. Also wasserreiche Sorten, die können dagegen nach dem Auftauen dann ein bisschen matschig werden, bröselig oder auch wässrig. Und man empfiehlt, Käse möglichst nur dann einzufrieren, wenn größere Mengen übrig sind, die sich dann nicht rechtzeitig aufbrauchen lassen. Also besonders unkompliziert ist das Einfrieren, wie gesagt, bei Hartkäse, Parmesan, Emmentaler, Bergkäse, Cheddar, Gouda, Edamer, Appenzeller oder auch der Tilsiter. Und auch Raclette-Käse lässt sich einfrieren. Ja, also deswegen, man kam zu diesem Ergebnis. Eine Ausnahme bei der Konsistenz ist auch der geriebene Käse. Mein Frosch ist da. Also immer so um diese Zeit, wenn ich ja meine Tipps gebe, kommt er hier um die Ecke. Okay, ich versuche es trotzdem weiter. Also der geriebene Käse, der ist nämlich besonders praktisch, da seine Struktur ohnehin bereits zerkleinert ist

ist so ein hoher Wassergehalt. Und ich glaube, das wird beim Einfrieren solche Eiskristalle bilden. Und dadurch, glaube ich, schmeckt das absolut nicht mehr. Also deswegen, vielleicht habe ich euch mal wieder einen Tipp gegeben und ihr sagt, aha, na, habe ich doch gleich hier. Aha. Guten Morgen, hier ist die Angie.

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1: So, da habe ich ein paar Good News noch für euch. Und einmal ist, die EU will Beschäftigte besser vor krebserregenden Stoffen am Arbeitsplatz schützen. Das Europaparlament hat für strengere Grenzwerte und anderem für Kobaltverbindungen gestimmt. Also unter anderem für Kobaltverbindungen gestimmt, die etwa bei der Batterieproduktion vorkommen. Also die neuen Regeln, die sollen in den kommenden 40 Jahren über 20.000 Erkrankungen verhindern. Dann gibt's eine Steuer auf Plastikverpackungen in Deutschland. Die ist geplant. Die Bundesregierung plant diese neue Steuer auf Plastikverpackungen. Unternehmen sollen 550 Euro pro Tonne Kunststoff zahlen und damit einen Anreiz bekommen, weniger Plastik für Verpackungen zu verwenden. Die Koalition rechnet mit Einnahmen von knapp 1,5 Milliarden Euro im Jahr. So, und dann habe ich noch eine Schul-AG in Hellersdorf, die putzen gegen rechts. Ein Schul-AG des Melanchthon-Gymnasium in Berlin-Hellersdorf. Die engagieren sich gegen rechtsextreme Sticker und Graffiti auf Schulwegen. Und die Schulwegputzer, so nennen sie sich, melden rechtsextreme Schmierereien und Aufkleber dem Bezirk und entfernen sie auch. Das Projekt kommt gut an. Auch andere Schulen zeigen Interesse. Soweit die anderen oder die neuen Good News, dann bekommt ihr heute Nachmittag ab, ja, glaube ich, auch so immer zum Ende der Sendung gegen 17:45 beim Uwe. Der fängt aber schon 15 Uhr an. Sachsen Live, der Sekundretour Nachmittag. Und ja, ich wünsche euch erstmal noch einen tollen Donnerstag. Vielleicht noch ein Programmtipp. Heute 13 Uhr wird es wieder tierisch, nämlich tierisch zugehört. Gibt es den 14. Podcast des Freundes- und Förderverein des Zoo Leipzig e.V. Und in der Audiothek könnt ihr die anderen 13 Folgen schon mal nachholen. Die 14. wird dann heute Nachmittag wieder mit in der Audiothek verfügbar sein, falls ihr es verpasst, live mit dabei zu sein. Also ab 13 Uhr gibt es wieder einiges zu erzählen von den Mitgliedern des Vereins. Sie unterstützen ja den Zoo Leipzig. Bruno, sage ich jetzt, nein, es hat nichts mit den Bären, Bruno, glaube ich, zu tun, sondern Bruno Mars habe ich heute schon ausgiebig gratuliert. Er hat heute Geburtstag. Peter Gene Hernandez, der US-amerikanische Sänger, Songwriter, er ist auch Produzent, hat viele Awards bekommen, Auszeichnungen. Er ist in Waikiki geboren, das ist ja Honolulu, in der Nähe von Honolulu, auf Hawaii natürlich. Und er hat heute seinen 41. Geburtstag, deswegen spiele ich nochmal einen Song zum Abschluss. Happy Birthday, Bruno. Und ihr da draußen, falls auch jemand Geburtstag hat, natürlich herzlichen Glückwunsch. Bis morgen früh um 6 in alter Frische sitze ich wieder hier am Mikrofon. Ich bin die Angie. Also, so Gott will, sage ich immer, bin ich wieder hier. Jetzt tanze ich ein bisschen mit Bruno noch eine Runde zu seinem Geburtstag.

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1: Ich bin Babette Büchner. Der Koalitionsausschuss hat sich mehr als 4 Stunden mit dem weiteren Reformprogramm befasst. Die Fraktionsspitzen von Union und SPD sprechen von einer guten und konstruktiven Atmosphäre. In einer ersten Erklärung heißt es, man habe sich zu einer zügigen Umsetzung der Reformvorhaben bekannt.
2: Wirtschaftswachstum, sichere Arbeitsplätze und der gesellschaftliche Zusammenhalt sollen im Zentrum der weiteren Arbeit der Koalition stehen, heißt es, und die geplanten Reformen zügig zum Abschluss gebracht werden. Einigkeit gab es in der Frage der Abgrenzung von politischem Extremismus, rechts wie links. Die Fraktionschefs sprechen in der Erklärung von einer historischen Bewährungsprobe für die Demokratie. Man sei aber fest entschlossen, das Land nicht den Extremisten zu überlassen. Diana Kramer, Nachrichtenredaktion.
1: In Berlin haben sich Linke, Grüne und SPD nach langen Diskussionen auf eine gemeinsame Linie gegen Antisemitismus geeinigt. Das erfuhr die Deutsche Presseagentur aus Parteikreisen. 2,5 Wochen nach der Wahl zum Berliner Abgeordnetenhaus dürfte damit der Weg für Sondierungsgespräche zur Regierungsbildung frei sein. Die 87-jährige Spanierin, deren Zwangsräumung vor 2 Wochen Massenproteste ausgelöst hat, ist gestorben. Die Seniorin war nach jahrelangem Kampf mit dem Vermieter nach 70 Jahren aus ihrer Wohnung geworfen worden. Die Proteste in Spanien dürften jetzt noch einmal zunehmen.
3: Mit einem Mosaik aus Kerzen auf dem Protestcamp in Madrid und einer Mahnwache vor dem Parlament haben Hunderte der verstorbenen Rentnerin Mari Carmen gedacht. Wir spüren den Verlust wie unseren eigenen, schrieb Spaniens Regierungschef Pedro Sánchez in den sozialen Netzwerken. Die Notlage auf dem Wohnungsmarkt dürfte zum bestimmenden Thema des Wahlkampfs werden. Spaniens Gewerkschaften haben gestern zu einem Generalstreik am 11. November aufgerufen. Aus Barcelona, Julia Macher.
1: Läuft in der Nähe des Münchner Flughafens ein Puma herum? Eine nächtliche Wärmebildkamerasuche hat keine neue Spur gebracht, sagte eine Polizeisprecherin am Morgen. Gestern hatten Einsatzkräfte das Naturschutzgebiet schon mit Hubschrauber, Drohnen und am Boden durchkämmt. Ein Jäger hatte zuvor mit einem Nachtsichtgerät ein verdächtiges Tier gefilmt. Ein Experte hält es für möglich, dass es sich um einen Puma handelt.
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1: Zum Wetter, die aktuelle Vorhersage des Deutschen Wetterdienstes. Der Herbst kommt jetzt so richtig an. Heute gibt es viele Wolken und von der Westhälfte zieht zum Teil länger anhaltender Regen in Richtung Osten und Südosten. Im Nordwesten gibt es anschließend einen Sonne-Wolken-Mix mit Schauern und einzelnen Gewittern. Die Höchsttemperaturen erreichen dabei nur noch Werte zwischen 12 Grad in den westlichen Mittelgebirgen und 22 Grad an der Neiße.
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1: Zum Wetter die aktuelle Vorhersage des Deutschen Wetterdienstes. Der Herbst kommt jetzt so richtig an. Heute gibt es viele Wolken und von der Westhälfte zieht zum Teil länger anhaltender Regen in Richtung Osten und Südosten. Im Nordwesten gibt es anschließend einen Sonne-Wolken-Mix mit Schauern und einzelnen Gewittern. Die Höchsttemperaturen erreichen dabei nur noch Werte zwischen 12 Grad in den westlichen Mittelgebirgen und 22 Grad an der Neiße.
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1: Ich bin Babette Büchner. Der Bundestag berät heute über die geplante Einkommensteuerreform der schwarz-roten Koalition. Finanzminister Lars Klingbeil verteidigte dabei seinen Gesetzentwurf. Mit insgesamt 10 Milliarden Euro würden vor allem kleine und mittlere Einkommen und Familien mit Kindern entlastet.
2: Damit das alles bezahlt werden kann, nehmen wir die sehr hohen Einkommen in unserem Land stärker in die Verantwortung. Das macht unser Steuersystem, aber auch unser Land gerechter. Die Reichensteuer wird etwas früher greifen. Außerdem führen wir eine Steuer für die Superreichen in unserem Land, für die allerhöchsten Einkommen ein, die mehr als 280.000 Euro im Jahr haben.
1: In ihrem Koalitionsausschuss hatten die Spitzen von Union und SPD am Abend vereinbart, ihre Reformvorhaben zügig umzusetzen. 2,5 Wochen nach der Wahl zum Berliner Abgeordnetenhaus dürfte der Weg für rot-grün-rote Sondierungsgespräche frei sein. Linke, Grüne und SPD haben nach dpa-Informationen ein zentrales Hindernis aus dem Weg geräumt und sich auf eine gemeinsame Linie gegen Antisemitismus verständigt.
3: Das Thema beherrscht seit dem Sieg der Linken bei der Abgeordnetenhauswahl die Schlagzeilen weit über die Hauptstadt hinaus. Teile der Partei stehen massiv in der Kritik wegen ihrer Position zu Israel. Ein pro-palästinensischer Aktivist und das Oberhaupt eines kriminellen Clans auf einer linken Wahlparty war dann zu viel. Grüne und SPD hatten auf verbindliche Absprachen bestanden, wie mit antisemitischen Vorfällen umgegangen wird, als Bedingung für Sondierungen. Diana Kramer, Nachrichtenredaktion.
1: Bei einem schweren Verkehrsunfall sind in Brandenburg am Abend 4 Menschen ums Leben gekommen. Laut Polizei starben ein 14-jähriges Mädchen und 3 junge Männer im Alter von 15 bis 19 Jahren. Ein 61 Jahre alter Autofahrer wollte demnach bei Biesenthal nördlich von Berlin mehrere Fahrzeuge überholen und war dabei mit 3 von 4 entgegenkommenden Mopeds zusammengestoßen. Die Menschen in Deutschland haben im vergangenen Jahr häufiger Busse und Bahnen im Nahverkehr genutzt. Laut Statistischem Bundesamt gab es ein Plus von 2% gegenüber dem Vorjahr. Die Busse bedienten rund 5,5 Milliarden Passagiere. Im Nahverkehr mit der Bahn waren 2,8 Milliarden Menschen unterwegs. Bei den Straßenbahnen gab es dagegen keine Veränderung.
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1: Zum Wetter. Die aktuelle Vorhersage des Deutschen Wetterdienstes. Der Herbst kommt jetzt so richtig an. Heute gibt es viele Wolken und von der Westhälfte zieht zum Teil länger anhaltender Regen in Richtung Osten und Südosten. Im Nordwesten gibt es anschließend einen Sonne-Wolken-Mix mit Schauern und einzelnen Gewittern. Die Höchsttemperaturen erreichen dabei heute nur noch Werte zwischen 12 Grad in den westlichen Mittelgebirgen und 22 Grad an der Neiße.
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1: Zum Wetter, die aktuelle Vorhersage des deutschen Wetterdienstes. Der Herbst kommt jetzt so richtig an. Heute gibt es viele Wolken und von der Westhälfte zieht zum Teil länger anhaltender Regen in Richtung Osten und Südosten. Im Nordwesten gibt es anschließend einen Sonne-Wolken-Mix mit Schauern und einzelnen Gewittern. Die Höchsttemperaturen erreichen dabei heute nur noch Werte zwischen 12 Grad in den westlichen Mittelgebirgen und 22 Grad an der Neiße.
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1: Ich bin Babette Büchner. Bundesfinanzminister Lars Klingbeil hat im Bundestag seinen Gesetzentwurf zur Reform der Einkommensteuer verteidigt. Man nehme damit die große Mehrheit der Menschen in Deutschland in den Fokus. Sie sollten am Ende des Monats mehr Geld in der Tasche haben, so Klingbeil.
2: Wir entlasten die Bürgerinnen und Bürger in unserem Land mit 10 Milliarden Euro. Und ich will hier betonen, das ist angesichts der schwierigen Haushaltslage, in der sich unser Land befindet, keine geringe Summe.
1: Die Opposition kritisierte die Reformpläne als unzureichend und unausgewogen. In Berlin haben sich Linke, Grüne und SPD nach langen Diskussionen auf eine gemeinsame Linie zum Umgang mit Antisemitismus geeinigt. Nach Informationen der deutschen Presseagentur gibt es nun ein Handlungspaket, das im Fall antisemitischer Vorfälle greifen soll. 2,5 Wochen nach der Wahl zum Berliner Abgeordnetenhaus dürfte damit der Weg für Sondierungsgespräche frei sein. Grüne und SPD hatten eine Vereinbarung dazu zur Voraussetzung für die Gespräche gemacht. Die 87-jährige Seniorin, deren Zwangsräumung vor 2 Wochen in Spanien Massenproteste ausgelöst hat, ist gestorben. Sie war nach jahrelangem Kampf mit dem Vermieter nach 70 Jahren aus ihrer Wohnung geworfen worden. Die Proteste in Spanien dürften jetzt noch einmal zunehmen.
3: Mit einem Mosaik aus Kerzen auf dem Protestcamp in Madrid und einer Mahnwache vor dem Parlament haben Hunderte der verstorbenen Rentnerin Mari Carmen gedacht. Wir spüren den Verlust wie unseren eigenen, schrieb Spaniens Regierungschef Pedro Sánchez in den sozialen Netzwerken. Die Notlage auf dem Wohnungsmarkt dürfte zum bestimmenden Thema des Wahlkampfs werden. Spaniens Gewerkschaften haben gestern zu einem Generalstreik am 11. November aufgerufen. Aus Barcelona, Julia Macher.
1: Der Billigflieger Ryanair streicht sein Angebot in Deutschland zusammen. Im kommenden Winterflugplan werden rund 700.000 Sitzplätze weniger angeboten als vor einem Jahr, kündigte das Unternehmen an. Das sei ein Rückgang um 10%. Gründe seien die hohen staatlichen Gebühren sowie die exorbitante Luftverkehrssteuer. Besonders betroffen ist demnach der Flughafen Berlin-Brandenburg. Hier fällt die Hälfte der Ryanair-Flüge weg.
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1: Zum Wetter. Die aktuelle Vorhersage des Deutschen Wetterdienstes. Der Herbst kommt jetzt so richtig an. Heute gibt es viele Wolken und von der Westhälfte zieht zum Teil länger anhaltender Regen in Richtung Osten und Südosten. Im Nordwesten gibt es anschließend einen Sonne-Wolken-Mix mit Schauern und einzelnen Gewittern. Die Höchsttemperaturen erreichen dabei heute nur noch Werte zwischen 12 Grad in den westlichen Mittelgebirgen und 22 Grad an der Neiße.
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1: Heute ist es meist stark bewölkt und von Westen her zieht Regen durch. Die Höchstwerte liegen zwischen 15 und 19, in der Oberlausitz bei 21 Grad und es weht ein böig auffrischender Nordwestwind. Morgen beginnt der Tag mit etwas Sonne, im Verlauf werden die Wolken dann wieder immer dichter und am Nachmittag gibt es Schauer. Die Höchstwerte liegen zwischen 11 und 15 Grad und es bleibt so windig.
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1: Ich bin Babette Büchner. Bundesfinanzminister Lars Klingbeil hat im Bundestag seinen Gesetzentwurf zur Einkommenssteuerreform vorgestellt. Während er für die Pläne warb, gab es von der Opposition Kritik. Und auch der Regierungspartner Union ist nicht ganz zufrieden. Sie forderte auch, die kalte Progression auszugleichen. Klingbeil will mit 10 Milliarden Euro vor allem kleine und mittlere Einkommen und Familien mit Kindern entlasten. 2,5 Wochen nach der Wahl zum Berliner Abgeordnetenhaus dürfte der Weg für rot-grün-rote Sondierungsgespräche zur Regierungsbildung frei sein. Linke, Grüne und SPD haben nach dpa-Informationen ein zentrales Hindernis aus dem Weg geräumt und sich auf eine gemeinsame Linie gegen Antisemitismus verständigt.
2: Das Thema beherrscht seit dem Sieg der Linken bei der Abgeordnetenhauswahl die Schlagzeilen, weit über die Hauptstadt hinaus. Teile der Partei stehen massiv in der Kritik wegen ihrer Position zu Israel. Ein pro-palästinensischer Aktivist und das Oberhaupt eines kriminellen Clans auf einer linken Wahlparty waren dann zu viel. Grüne und SPD hatten auf verbindliche Absprachen bestanden, wie mit antisemitischen Vorfällen umgegangen wird, als Bedingung für Sondierungen. Die Leitlinien legen auch den Umgang mit Rassismus und organisierter Kriminalität fest. Diana Kramer, Nachrichtenredaktion.
1: Krankheiten und Gesundheitsprobleme haben im Jahr 2024 in Deutschland direkte Kosten von fast 530 Milliarden Euro verursacht. Das war ein Plus von knapp 8%, teilte das Statistische Bundesamt mit.
3: 6.330 Euro an Krankheitskosten sind für jede einzelne Person über das Jahr gesehen im Schnitt ausgegeben worden. Dazu zählen Behandlungen, Prävention, Reha oder Pflege. Die höchsten Kosten verursacht haben Krankheiten des Herz-Kreislauf-Systems, gefolgt von psychischen Erkrankungen, zu denen auch Demenz gezählt wird, und Muskel- oder Skeletterkrankungen wie Rückenschmerzen. Jan-Henner Reitze, Nachrichtenredaktion.
1: Die Bundesnetzagentur wollte dafür sorgen, dass die Deutsche Bahn auf lukrativen Strecken mehr Platz für Wettbewerber machen muss. Das Verwaltungsgericht Köln hat dem nun aber einen Riegel vorgeschoben. Es hat die Vorgabe der Bundesnetzagentur in einem Eilbeschluss für rechtswidrig erklärt. Hintergrund ist der geplante Einstieg der italienischen Bahn in Deutschland.
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1: Zum Wetter. Die aktuelle Vorhersage des Deutschen Wetterdienstes. Heute ist es herbstlich mit vielen Wolken, Wind und Regen. Im Laufe des Tages greift ein Regengebiet von der Nordwesthälfte auf den Osten und Südosten über. Die Temperaturen erreichen dabei nur noch Werte zwischen 12 Grad in den westlichen Mittelgebirgen und 22 Grad an der Neiße. Morgen bleibt es dann im Süden und Südosten noch länger trocken. Ansonsten geht es genauso durchwachsen weiter bei nur noch 11 bis 17 Grad maximal.
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4: Tierisch zugehört, unser Podcast über die Arbeit des Freundes- und Fördervereins des Zoo Leipzig e.V. hier bei Second Radio geht in eine weitere Folge und ich sitze heute mit Barbara Reiner und Sigi Scheller zusammen und wir werden zwei Themen besprechen, die für die Vereinsarbeit und natürlich auch für Menschen, die sich mit dem Verein beschäftigen, sehr wichtig sind. Einmal gibt es die Möglichkeit, hin und wieder mal hinter die Kulissen des Zoos zu schauen. Und vielleicht ist es euch schon aufgefallen, es gibt Menschen, die laufen mit Button, früher hat man gesagt Abzeichen, durch die Gegend, wo dann draufsteht Freundes- und Förderverein des Zoo Leipzig mit wunderschönen Tiermotiven. Und wie die entstehen und was da alles so dahinter steckt, das werden wir heute besprechen. Erstmal herzlich willkommen, schön, dass ihr euch die Zeit nehmt, liebe Barbara und lieber Sigi.
5: Hallo, wir freuen uns.
4: Fangen wir mal mit dem Kulissenblick an. Barbara, vielleicht kannst du uns noch mal die Geschichte erzählen, wie es denn überhaupt zu dieser Möglichkeit gekommen ist, den Blick hinter die Kulissen zu bekommen, der ja exklusiv für die Mitglieder des Freundes- und Fördervereins des Zoo Leipzig auch zur Verfügung steht.
6: Ja, das ist schon eine lange Geschichte. Der ist ein Vereinsmitglied bei uns gewesen, der sich gesagt hat, diese Kulissenblicke haben einen bestimmten Preis, wo 10 Leute mitgehen können. Und so ist es entstanden, dass wir gesagt haben, wir machen dann eine Vorbereitung, wir organisieren das. Und da können die Mitglieder mitgehen, die da also Interesse an diesen Kulissenblick haben. Mhm. Und so ist das entstanden und seit Jahren machen wir das schon. Das wird im Zoo, denn das kostet ja Geld, also zurzeit 140 Euro. Das wird dann geteilt durch 10 Leute und da ist es für jeden machbar.
4: Jetzt, jeder, der in einen Zoo geht, der sieht ja die Tiere, der sieht eine schöne Umgebung, der sieht ja hin und wieder auch ein paar Pfleger, ein paar Pflegerinnen, die sich dann um die Tiere kümmern. Aber vielleicht stellt sich ja dann auch für die Zoobesucherinnen oder Zoobesucher die Frage, wie kann das alles organisiert werden? Was passiert denn eigentlich hinter den Kulissen? Was wird denn da alles gezeigt?
6: Ja, da gehen wir dann mit einem Zoolotsen, der ist also zur Verfügung gestellt wird. Und dann gehen wir wirklich hinter die Kulissen. Und da gehen wir dann in die Räumlichkeiten, wo die Tiere über Nacht sind. Wir treffen dort einen Pfleger, der uns zur Verfügung steht, der seine Freizeit auch dafür gibt, dass er uns was erklärt. Und wir sehen, wie die Pfleger mit den Tieren umgehen, wie das Tier mehr oder weniger daran gewöhnt wird, auch in den hinteren Bereich zu kommen. Denn ich könnte mir vorstellen, dass so mancher dann über Nacht draußen bleiben will. Aber das möchten sie nicht, weil da auch viel passieren kann, beispielsweise bei Raubtieren. Und dann kommt der Pfleger und erklärt uns vieles, was die Tiere fressen, was für ein Tagesablauf ist. Und wenn auch jemand krank ist, dass man dann auch ein Tier ein bisschen dran gewöhnen muss, dass er die Pfote zeigt oder den Fuß zeigt oder so. Also das ist sehr hochinteressant für alle.
4: Da kommt ja dann auch zum Tragen, dass man feststellt, dass es eine sehr innige Beziehung zwischen den Pflegerinnen und Pfleger und auch den Tieren besteht. Denn das, was du gerade auch beschrieben hast, Tiere können ja nicht erzählen, woran sie gerade Schmerzen erleiden oder was gerade mit denen ist, sondern das ist ja dann auch etwas, was durch diese Beziehung erkennbar wird. Also, dass die Pflegerinnen und Pfleger eben genau wissen, jetzt geht es dem Tier gut, jetzt geht es dem Tier nicht so gut. Und wie muss man jetzt herausfinden, was dann vielleicht nicht so gut ist, um das dann gegebenenfalls auch behandeln zu können. Ist denn das bei allen Tieren im Zoo möglich, also dieser Kulissenblick?
6: Nicht bei allen. Es gibt so einige Tiere, wo wir also nicht hingehen können, weil beispielsweise, das sage ich jetzt nun zu meinen Lieblingen, den Elefanten, dass man da nicht hingehen kann zurzeit, weil ein Elefantenherpes, Herpes hat jeder Mensch und auch die Tiere haben das in sich, und das könnte da ausbrechen. Und Elefanten, die bis zum 10. Lebensjahr sehr schnell Elefantenherpes kriegen können. Und dann wird das so eingeteilt, dass also diese Kulissenblicke nicht gemacht werden können. Aber wir haben alle anderen, beispielsweise auch Menschenaffen, das ist auch so eine Sache, wenn jemand von uns Schnupfen hat, das kriegt natürlich auch gleich so ein Affenbaby, das ist natürlich klar, dann werden solche Sachen nicht gemacht. Aber es gibt ja viele andere Bereiche, wo wir hingehen können. Wir haben da sehr, sehr viele. Jetzt sehe ich gerade, weil mir jetzt gesagt vom Alphabet her Aquarium. Das Aquarium ist ja noch gar nicht so lange eröffnet, also neu eröffnet. Oder das Terrarium. Dort können wir natürlich hinter die Kulissen gehen und dort miterleben, wie die ganze Technik ist. Oder wenn Sie ins Gondwana gehen. Also die Technik vom Gondwana ist hochinteressant. Was noch viel interessanter wird, ist Feuerland, was jetzt noch nicht so auf dem Bildschirm ist, aber wir kriegen das auch hin. Mhm.

0: tierisch zugehört. 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Vom Feuerland zum Himalaya innerhalb von wenigen Minuten. Das gibt es nur im Zoo Leipzig und auch nur im Himalaya-Gebiet. Im Zoo kann man hinter die Kulissen schauen.
1: Feuerland ist ja gerade erst eröffnet worden und gerade wenn ich mir so die Themengebiete anschaue, wo man ja quasi hinter die Kulissen gucken kann. Das sind ja Landschaften, wo dann Tiere auch weitestgehend naturnah leben. Also gerade auch Hochgebirgslandschaft Himalaya zum Beispiel. Das ist ja auch mega spannend, denn man hat ja jetzt auch nicht so unbedingt die Gelegenheit, ins Himalaya-Hochgebirge hineinzugehen, sondern man kann ja dann auch mal gucken, wie könnte das dort sein. Aber Barbara, hast du da schon mal hinter die Kulissen gucken können?
2: Ja, natürlich. Wir waren auch im Himalaya schon und ich persönlich war im Himalaya, aber die Tiere dort, die hier auch gezeigt werden, die Irbisse bzw. die Pandas, also der rote Panda, die kann man dort leider Gottes nicht sehen in der großen Landschaft. Also kann man sie hier im Zoo sehen und ich sage nur, jeder, der noch also der nicht diese Reise in diese Länder machen kann, kann sich hier diese Tiere ansehen. Und Himalaya, ja, es ist schon ganz prima. Und unsere Tiere, die hier sind, werden dann hinter den Kulissen auch richtig dargestellt, was sie für Vorlieben haben oder was so gemacht werden kann, dass die Tiere also Vertrauen mit dem Pfleger haben, dass sie reinkommen, wenn der Pfleger beispielsweise mit einem Schlüssel klappert oder einen Pfiff macht oder so. Also das kann man dann alles dort mitmachen.
1: Sigi, was ist denn deine liebste Tour durch den Zoo hinter die Kulissen? Was ist denn so dein Favorit?
3: Mein Favorit sind die Hyänen und das Okapi. Also wer schon mal im Zoo war, der weiß, dass man bei uns im Okapi in der Regel von hinten sieht und nicht von vorn. Und bei den Hyänen, viele mögen die nicht, aber sind ganz interessante Tiere. Und auch da haben wir schon Kulissenblicke mitgemacht. Und die Okapi-Pflegerin, die hat das alles wunderbar erklärt. Da hat man gesehen, die innige Beziehung, die die Pflegerin zum Tier hat, aber auch das Vertrauen, was das Tier zur Pflegerin hat. Beispiel, unsere Okapi-Dame kann es überhaupt nicht leiden, wenn ein Mann reinkommt. Aber wenn ihre Pflegerin, die Tana, reinkommt, da ist die voll aufgeschlossen. Ja. Und ähnlich ist es halt auch, oder auch bei den Hyänen. Man sieht die immer als, ja, als die Bösen in der Natur, aber so ist es ja nicht. Die sind auch liebevolle Eltern und hübsche Tiere. Und auch da, wir waren letztens zum Kulissenblick, dieses Vertrauen, was die Tiere zu ihrer Pflegerin hatten. Ich will jetzt nicht sagen, sie hätte die Hand reinstecken können und mal anfassen, aber mit dem Finger hinterm Ohr krabbeln durchs Gitter. Und da hat die sich richtig wohlgefühlt, die Hyäne, das hat man richtig gesehen. Ja. Und das ist das Wichtige, da erkennt man auch sofort, ist der Tierpfleger einfach Tierpfleger, weil die Berufswahl gerade anstand, oder ist es eine Berufung für ihn. Und wir haben hier bei uns im Zoo das Glück, dass sehr viele, vielleicht sogar alle Tierpfleger das als eine Berufung sehen und sehr intensiv mit den Tieren arbeiten. Die Tiere spüren das, geben das zurück. Beispiel Blutentnahme bei einer Löwin ohne Narkose. Das bedarf eines sehr, sehr intensiven Vertrauensverhältnisses und auch eines längeren Trainings. Und das hat uns die Löwenpflegerin damals erklärt, wie sie das gemacht haben. Und nichts ist doch besser, wenn ich ein Tier untersuchen kann, prüfen können, ob es okay ist, ob sie noch oder eine Krankheit hat, wenn ich das nicht extra in Narkose legen muss.

0: Ihr hört Second Radio und ihr hört Tierisch Zugehört, unser Podcast über die Arbeit des Freundes und Fördervereins des Zoo Leipzig e.V. Bei mir zu Gast sind Barbara Reiner und Sigi Scheller. Andere Vereine wollen vielleicht auch mal einen Blick hinter die Kulissen werfen, aber das ist gar nicht so einfach.
1: Jetzt seid ihr ja als Verein auch in anderen Zoos unterwegs und auch andere Vereine, andere Fördervereine von Zoos kommen ja hier nach Leipzig. Ist es denn da auch möglich, auch für euch in anderen Zoos mal hinter die Kulissen zu blicken, oder gebt ihr dann auch den anderen Vereinen durchaus mal die Möglichkeit, hier im Zoo Leipzig hinter die Kulissen zu blicken?
2: Das kommt immer auf die Situation drauf an, weil das wird dann von unseren Vorstand organisiert. Da müssen viele, viele Aspekte stimmen. Und es kommt auch auf die Größe der Gruppe an. Wenn jetzt, sage ich mal, der Vorstand eines anderen Vereins mit 5 Leuten kommt, dann kann ich mir durchaus vorstellen, dass es auch ein Blick hinter die Kulissen organisierbar wird durch unseren Vorstand. Aber wenn die in einer Größenordnung wie letztens der Förderverein aus dem Zoo Halle kommt, mit über 40 Leuten, dort wurde es nicht machbar, also nicht so intensiv machbar. Wir haben dort auch einen kleinen Blick hinter die Kulissen organisieren können, konnten mal schauen, wie unsere Papageien jetzt gehalten werden, was sie für große Innengehege haben, wenn mal wieder die Vogelgrippe über uns kreist, müssen sie ja auch aufgestallt werden. Aber das ist dann nicht die Regel.
0: Also das heißt, auch diese Kulissenblicke, die ja nun hier im Zoo Leipzig organisiert werden, das sind ja festgelegte Daten, festgelegte Termine, die mit dem Zoo abgestimmt werden und die ja ausschließlich, das muss man nochmal betonen, den Mitgliedern des Vereins vorbehalten sind. Also es wäre eine weitere Motivation, auch Mitglied des Fördervereins zu werden und damit nicht nur den Zoo zu unterstützen, sondern wenn man wirklich auch Interesse an der Arbeit des Zoos hat, dann kann man mit diesem Blick hinter die Kulissen auch feststellen, dass liebevoll und dass auch diese Berufung der Tierpflegerinnen und Tierpfleger deutlich wird. Und die Tiere fühlen sich hier im Zoo Leipzig wohl. Das ist ja letzten Endes auch die Botschaft, beziehungsweise ist auch offensichtlich über viele Jahrzehnte hinweg hier die Arbeit des Zoos auch damit manifestieren zu lassen. Einfach nochmal die Werbung, werdet Mitglied des Freundes- und Fördervereins des Zoo Leipzig e.V. und dort habt ihr die Möglichkeit, neben den Kulissenblicken auch noch andere Vergünstigungen zu erhalten, nämlich eine Jahreskarte, die euch dann in die Situation versetzt, ins ganze Jahr über in den Zoo hineinzugehen. Es finden wunderbare Veranstaltungen statt und es gibt auch Reisen, über die wir ja schon berichtet haben. Und daher geht auf die Webseite und informiert euch.
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0: Wir haben jetzt noch einen weiteren Punkt, und zwar ist es vielleicht schon ersichtlich, dass ihr Menschen gesehen habt mit einem Button an der Jacke, am Pullover, am T-Shirt, und da steht dann drauf Förderverein des Zoo Leipzig e.V. Und es ist ein wunderschönes Tiermotiv damit drauf. Vielleicht nochmal, liebe Barbara, wie ist denn die Geschichte dieses Buttons? Wie ist der denn entstanden?
1: Also diese Button wurde, oder besser gesagt Button-Möglichkeiten, sogar Anhänger und Spiegel und ach, was alles noch gibt, das ist schon länger entstanden. Das ist also im Zoomarkt hergestellt worden, die Bilder. Und vom Verein wurde das gemacht, dass diese Rohlinge bestellt worden sind und die Maschinen dazu. Und das wurde dann hergestellt. Als ich angefangen habe, hat mir das die Geschäftsführerin übergeben, weil ich fotografiert habe und ich mit dem Computer zu tun hatte. Und da hat sie gesagt, mach du das. Und so ging das los. Dann wurden die Tiere, oder besser gesagt, die Button wirklich aus der Hand gerissen, hätte ich jetzt beinahe gesagt. Na, ganz so schlimm war es nicht. Aber es war interessant für die Leute. Wie wir schon mal gesagt haben, es ist auch so, dass jemand sich etwas mitnimmt als Erinnerung. Und das ist es. Dann haben wir uns entschieden, Button, also Button ist, dass man das anhängen kann mit einer Nadel und dann Magneten zu machen. Also es wird fotografiert von uns. Wir haben da mehrere. Und dann wird das hergestellt. Und diese Sachen sind immer mehr geworden. Also die Nachfrage ist sogar so, dass es wirklich manchmal Massen genommen worden wurden. Da musste ich mir dann damals Gedanken machen. Ich kann das nicht mehr alleine machen. Habe mehrere Mitglieder dazu geworben, die auch bei uns waren und mitgemacht haben. So und so ist es entstanden, dass ich also jetzt bis ins Alter das gemacht habe und jetzt einem neuen Mitglied, einem jüngeren Mitglied übergeben habe. Und er macht das sehr gut, der Siggi.
0: Und der Siggi ist dann derjenige, der das jetzt mit übernimmt. Vielleicht, Siggi, wie ist denn so der kreative Prozess? Weil es sind ja durchaus verschiedene Motive, die ihr dort auf den Abzeichen auch abbildet. Wie muss ich mir das vorstellen? Wie geht ihr daran, dann auch das richtige Motiv auszuwählen?
2: Also prinzipiell kann man sagen, haben wir so eine Handvoll Ankertiere. Elefanten müssen immer da sein, Tiger, Löwen, Giraffen, die passen besonders gut auf Button, weil sie so schön langen Hals haben. und dann sind immer wieder neue Tiere, wie zum Beispiel jetzt nach der Eröffnung von Feuerland, haben wir auf einmal über 50 Pinguine wieder im Zoo. Und die Leute sind da richtig heiß drauf. Ist immer rappelvoll. Und da müssen wir natürlich auch einen Button nachschieben. Ja, weil bei der nächsten Gelegenheit, das wird Anfang November sein, es sind wieder Entdeckertage. Und da bieten wir, an solchen Entdeckertagen bieten wir natürlich unsere Button an. Und es ist auch schon die Nachfrage von unseren Besuchern da gewesen. Ja, habt ihr keine Pinguin-Button? Und deshalb habe ich mal hier als Muster ein Unikat mitgebracht.
0: Also es sind wirklich Unikate, die hier vor mir liegen, und das ist ein Button, wo ein Pinguin abgebildet würde. Und Pinguine sind ja per se auch schon mal niedliche Tierchen, die man im Zoo schon immer sehr gut auch angucken kann, wo man sehr viel Freude daran hat. Und jetzt ist dieses Motiv da und ihr stellt diese Button auch selber her, habe ich gehört.
2: Ja, vom Fotografieren bis zum Produzieren machen wir alles selbst. Das heißt, den schmucken Kerl habe ich am Montag, späten Nachmittag fotografiert. Hat sich auch prima so in die Sonne gestellt, dass das Foto gelungen ist. Und dann habe ich mich zu Hause hingesetzt und habe das Foto soweit bearbeitet, dass die Farben schön kräftig kommen, ohne grell zu werden. habe die Größe angepasst, dass er auf den Button passt. Ja, noch Beschriftung drauf und dann war die Vorlage fertig. Jetzt wäre der nächste Schritt das Zuschneiden und Pressen oder Ausstanzen der Vorlage. Und dann wird es montiert, sprich alle Einzelteile für einen Button zusammengepackt in der richtigen Reihenfolge, zweimal kräftig gepresst und dann sollte der Button fertig sein. Manchmal ist er dann nicht fertig, weil irgendwas schiefgegangen ist. Aber so ist das Leben. Wer arbeitet, macht doch ab und zu mal einen Fehler.
0: Wie viel stellt ihr so im Schnitt her?
2: Das ist schwer zu sagen. Es hängt immer von der Nachfrage ab. Also zu Beginn des Jahres. Hier zum Beispiel in der Vorlage sind 12 mögliche Button. Anfang des Jahres brauchen wir immer mehr, weil man merkt schon die Winterpause, Entzugserscheinung bei den Kindern und Müttern und Großmüttern. Manchmal ist vielleicht im Kühlschrank auch ein Button von vorher verloren gegangen. Da wird immer recht viel nachgefragt. Zum Ende des Jahres nimmt das immer mehr ab. Aber wenn so ein Highlight kommt, wie jetzt gerade Feuerland gekommen ist, da ist die Nachfrage wieder deutlich höher. Und da muss man einfach sich vorbereiten. Ja, und wie viele Button haben wir pro Jahr? Zwischen 1,5 und 2.000.

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1: Tierisch zugehört in der Folge 14 hier bei Second Radio über die Arbeit des Freundes- und Fördervereins zu Leipzig e.V. Und falls ihr Informationen haben wollt, hier die Webseite www.ffv.zoo-leipzig.de. Dort habt ihr alles, um Informationen über Mitgliedschaften, Tierpatenschaften, Spenden und Veranstaltungen zu bekommen. Die Buttons mit den Tiermotiven, die werden verkauft, und wo ihr diese Souvenire kaufen könnt und was sonst noch so passiert im Zoo Leipzig und beim Freundes- und Förderverein des Zoo Leipzig, das erfahrt ihr jetzt.
2: Das ist ja eine stattliche Anzahl, und die Button, die werden ja bezahlt. Also das heißt, die müssen die Menschen kaufen, und mit dem Kaufpreis wird ja dann letzten Endes auch die Arbeit des Vereins unterstützt. Und wo kann ich jetzt diese Button genau erwerben?
3: Ja, das hat er ja schon gesagt, dass sie, das werden ja als Eventtage, und an den Eventtagen werden unsere Stände aufgebaut. Ein Stand heißt also, dass wir im Zoo, mit dem Zoo zusammen natürlich, wo der Stand aufgebaut wird, wo wir dann also mit unseren Sachen stehen. Es ist ja nicht nur der Button, sondern es werden auch Erklärungen gemacht, oder wir haben dann auch noch andere Sachen, die wir dort anbieten können, also mit, gegen eine Spende. Und nochmal auf Button zurückzukommen. Der Preis hat sich, oder besser gesagt, die Spende hat sich dadurch erklärt, wir haben also Rohlinge, wir haben die Maschine gekauft, alles andere ist ehrenamtlich und wird nicht bezahlt. Also es muss nur das rauskommen, dass wir also wieder neue Button herstellen können. Und da ist es so, dass wir also so einen Button für 2,50 Euro und einen Magneten für 3 Euro anbieten können. Und das ist natürlich ein Preis, den Sie in irgendeinem Shop nicht bezahlen, oder dann, da könnten Sie suchen. Und deshalb wird das auch gerne genommen und ist auch dankbar, und wir freuen uns darüber.
2: Also das neue Motiv ist am Start, der Pinguin als Button, als Leuchtturm vom Feuerland, welches ja die neueste Attraktion hier im Zoo Leipzig ist. Ja, Mensch, Button und Kulissenblick, zwei wirkliche Highlights für Menschen, die einerseits dem Zoo gewogen sind, die gerne in den Zoo gehen, und auf der anderen Seite natürlich auch die Arbeit des Förder- und des Freundes- und Fördervereins des Zoo Leipzig unterstützen wollen. Und es gibt noch eine exklusive Veranstaltung, die natürlich auch den Vereinsmitgliedern vorbehalten ist. Und zwar ist ja der Direktor des Zoos, Dr. Junhold, immer am Ende des Jahres im Verein und berichtet. Wann ist denn das und was passiert denn da?
3: Am 4.11. ist wieder der letzte Vortrag im Jahr. Das ist der Professor Dr. Junhold, der uns berichtet, was so geschehen ist, aber das weniger, sondern die Zukunft. Und jeder, der dort mit dabei ist, für Vereinsmitglieder ist ein Obolus von 1 Euro, für Fremde für 5 Euro. Also es ist sehr interessant, denn der Professor hat immer Neuigkeiten auf Lager.
2: Es ist nicht nur der Blick hinter die Kulissen, sondern auch der Blick in die Zukunft, die man beim Freundes- und Förderverein des Zoo Leipzig bekommen kann. Ihr Lieben, ich bedanke mich ganz, ganz herzlich, dass ihr euch die Zeit genommen habt für die weitere Folge von Tierisch zugehört, dem Podcast über die Arbeit des Freundes- und Fördervereins des Zoo Leipzig e.V. Ich wünsche euch ganz viel Engagement, ganz viel Gesundheit und nochmal vielen Dank für diese tolle Arbeit.
3: Danke auch.
4: Ja, ich bedanke mich auch. Hat Spaß gemacht.

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1: Ich bin Thomas Bleskin. Die Bundesregierung blickt deutlich optimistischer auf die deutsche Wirtschaft. Für dieses Jahr rechnet sie nun mit einem Wachstum von 1,3%. Im April waren es noch 0,5%. Als Gründe nennt das Wirtschaftsministerium vor allem stärkere Exporte, staatliche Investitionen und höhere Verteidigungsausgaben. Die Folgen des Iran-Kriegs und die gestiegenen Energiepreise hätten die Konjunktur weniger stark belastet als zunächst befürchtet. Auch für 2027 wurde die Prognose leicht angehoben. Wirtschaftsministerin Katharina Reiche warnt allerdings davor, den Aufschwung schon als gefestigt anzusehen und fordert weitere Strukturreformen. Krankheiten und Gesundheitsprobleme haben im Jahr 2024 in Deutschland direkte Kosten von fast 530 Milliarden Euro verursacht. Das teilte das Statistische Bundesamt mit. Demnach stiegen die Krankheitskosten gegenüber dem Vorjahr um knapp 8%.
2: 6.330 Euro an Krankheitskosten sind für jede einzelne Person über das Jahr gesehen im Schnitt ausgegeben worden. Dazu zählen Behandlungen, Prävention, Reha oder Pflege. Die höchsten Kosten verursacht haben Krankheiten des Herz-Kreislauf-Systems, gefolgt von psychischen Erkrankungen, zu denen auch Demenz gezählt wird, und Muskel- oder Skeletterkrankungen wie Rückenschmerzen. Bei Frauen sind die durchschnittlichen Kosten höher, was vor allem daran liegt, dass Frauen älter werden als Männer. Jan-Henner Reitze, Nachrichtenredaktion.
1: Europas größter Billigflieger Ryanair streicht sein Angebot in Deutschland zusammen. Rund jeder 10. Flug soll zum Winterflugplan eingestellt werden.
3: Es trifft vor allem den Hauptstadtflughafen. Den beschreibt Ryanair selbst als erfolglosesten Flughafen Europas. Dort schließt die Airline ihre Basis mit 7 Flugzeugen. Rund die Hälfte des Angebots wird gekürzt. Einige Strecken wie Gran Canaria oder Palermo fallen ganz weg, andere werden ausgedünnt. In Memmingen und Köln bietet Ryanair dagegen künftig mehr Flüge an. Neu dazu kommen Saarbrücken und Friedrichshafen. Die irische Airline begründet den Schritt mit hohen Gebühren und der Luftverkehrssteuer. Thomas Bremser, Nachrichtenredaktion.
1: Die Menschen in Deutschland haben im vergangenen Jahr häufiger Busse und Bahnen im Nahverkehr genutzt. Laut Statistischem Bundesamt gab es ein Plus von 2% gegenüber dem Vorjahr. Die Busse im Liniennahverkehr bedienten rund 5,5 Milliarden Passagiere. Im Nahverkehr mit der Bahn waren 2,8 Milliarden Menschen unterwegs. Bei den Straßenbahnen gab es dagegen keine Veränderung.
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1: Zum Wetter die aktuelle Vorhersage des Deutschen Wetterdienstes. Überwiegend grau und nass, Regen breitet sich von Nordwesten bis in den Osten und Südosten aus. Auch einzelne Gewitter sind möglich. Die Temperaturen liegen zwischen 12 und 22 Grad. Morgen bleibt es vielerorts wolkig bis bedeckt mit neuem Regen. Nur im Süden und Südosten zeigt sich nach Nebelauflösung länger die Sonne. Dort bleibt es zunächst trocken. Die Höchstwerte erreichen 11 bis 17 Grad.
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1: Zum Wetter, die aktuelle Vorhersage des Deutschen Wetterdienstes. Überwiegend grau und nass, Regen breitet sich von Nordwesten bis in den Osten und Südosten aus. Auch einzelne Gewitter sind möglich. Die Temperaturen liegen zwischen 12 und 22 Grad. Morgen bleibt es vielerorts wolkig bis bedeckt mit neuem Regen. Nur im Süden und Südosten zeigt sich nach Nebelauflösung länger die Sonne. Dort bleibt es zunächst trocken. Die Höchstwerte erreichen 11 bis 17 Grad.
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1: Ich bin Thomas Bleskin. Die Bundesregierung hat ihre Wachstumsprognose für Deutschland deutlich nach oben korrigiert. Für dieses Jahr erwartet sie nun ein Plus von 1,3%, nachdem im Frühjahr nur mit 0,5% gerechnet worden war. Auch für 2027 fällt die Prognose etwas besser aus. Gleichzeitig warnt Wirtschaftsministerin Katharina Reiche davor, die Erholung schon als stabil anzusehen. Die Lage bleibe fragil, sagte sie.
2: Wir müssen wieder ein Land sein, in dem sich Investitionen lohnt, in dem es sich lohnt, ein Unternehmen zu gründen, in dem es sich lohnt, wirtschaftlich erfolgreich zu sein, Gewinne zu machen, Arbeitsplätze zu schaffen. Und es geht nur über Strukturreformen, die Unternehmen entlastet, die unsere sozialen Sicherungssysteme entlastet, die Kapital und Arbeitskräfte entfesseln und die unsere Industrie erneuern helfen.
1: Wirtschaftsministerin Reiche. Psychische Erkrankungen entwickeln sich zusehends zu einem Treiber für Fehlzeiten im Job und das mit langen Ausfallzeiten. Das teilte der AOK-Bundesverband nach eigenen Versichertendaten mit. Demnach war jedes Kassenmitglied im vergangenen Jahr im Schnitt 4 Tage arbeitsunfähig. Vor 10 Jahren waren es noch deutlich weniger.
3: Die häufigste Ursache für Krankmeldungen sind zwar Atemwegserkrankungen wie Erkältungen und Grippe, aber Krankschreibungen aus diesem Grund dauerten im Schnitt nur rund 6 Tage. Dagegen fehlten Beschäftigte bei psychischen Erkrankungen im Schnitt fast einen Monat. Betroffen seien insbesondere Beschäftigte in sozialen Berufen, vor allem in Callcentern, in der Pflege und der Kinderbetreuung. Es gäbe mehrere Ursachen für Depressionen oder Burnouts, etwa die ständige Erreichbarkeit im Job oder Sorgen wegen politischer Krisen. Thomas Brems, Nachrichtenredaktion.
1: Linke, Grüne und SPD in Berlin nehmen Sondierungsgespräche über eine mögliche gemeinsame Regierung auf. Voraussetzung dafür war eine Einigung beim zuletzt umstrittenen Thema Antisemitismus. Die drei Parteien erklärten unter anderem, das Existenzrecht Israels sei unverhandelbar. Außerdem solle jüdisches Leben besonders geschützt werden. Bei der Suche nach einem möglicherweise freilaufenden Puma im oberbayerischen Landkreis Erding gibt es bislang keine eindeutige Spur. Nach Angaben der Behörden ist weiter unklar, ob auf den Aufnahmen tatsächlich ein Puma oder ein anderes Tier zu sehen ist. Die Polizei will die Suche fortsetzen und bittet die Menschen in der Region, aufmerksam zu bleiben.
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4: Heute ist es meist stark bewölkt und von Westen her zieht Regen durch. Die Höchstwerte liegen zwischen 15 und 19, in der Oberlausitz bei 21 Grad und es weht ein böig auffrischender Nordwestwind. Morgen beginnt der Tag mit etwas Sonne, im Verlauf werden die Wolken dann wieder immer dichter und am Nachmittag gibt es Schauer. Die Höchstwerte liegen zwischen 11 und 15 Grad und es bleibt so windig.
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5: Die A4 Görlitz Richtung Dresden zwischen Kudersdorf und Niederseifersdorf vor dem Tunnel Königshainer Berge staute sich aktuell, dort dauert es 10 Minuten länger. Die A14 Richtung Dresden zwischen dem Leipziger Messegelände und Kleinpösner, auch da 6 Kilometer stockender Verkehr, 20 Minuten müsst ihr da mehr einplanen. Und die A72 in Richtung Hof, die ist zwischen Rochlitz und Penich aktuell wegen Bergungsarbeiten komplett gesperrt, zurzeit staut es sich da. Im Erzgebirgskreis ist die Straße zwischen Borstendorf und Hainichen, die ist 235 nach dem Unfall gesperrt und geblitzt wird. Aktuell auf der A4 Frankfurt Richtung Dresden zwischen dem Dreieck Nossen und Wilsdruf und auf der B169 in Riesa in Richtung Döbeln. Falls ihr mehr Blitzer habt oder Verkehrsbehinderungen, gerne her damit. Wir haben dafür eine WhatsApp-Nummer, die 0341 35 88 3095. Vielen Dank für eure Tipps und euch eine ganz entspannte Fahrt in diesen Donnerstagnachmittag.
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5: Einen wunderschönen Donnerstagnachmittag euch allen an einem Tag, an dem der Herbst so langsam aber sicher Einzug hält. Die letzten Tage waren ja richtig, richtig schön. So Spätsommer, das liebe ich ja total. Aber jetzt muss ich auch damit abfinden, dass das mit dem Spätsommer wahrscheinlich vorbei ist. Dabei geht es los in den goldenen Herbst. Die Blätter sind schon schön bunt und macht auch richtig Spaß. Ihr habt heute hoffentlich einen schönen Donnerstag besetzen. Es gibt die nächsten 3 Stunden mit mir, der Sachsen Live Second Radio Nachmittag, mit einer Menge Infos und guter Musik, und die kommt erstmal von Alan Parsons Project. Viel Spaß!

sind wir also schon wieder mitten im Oktober, den 8.10. schreiben wir heute, im Jahre 2026. Ja, noch heute, an diesem 8. Oktober, ist ein ganz besonderer Tag, zum Beispiel der Welttag der Buchhandlungen. Ich bin ja so ein Bücherwurm und gehe ganz gerne mal in eine Buchhandlung. Das hat so ein ganz eigenes Flair. Da kann man drin sitzen, Käffchen trinken und sich auch ein paar schöne Bücher angucken, mal anlesen und das eine oder andere auch mitnehmen. Bin großer Fan von Lesebüchern und ein gewisser Thorsten Woibo. Der ist der Autor von Büchern wie In 80 Buchhandlungen um die Welt, so ein bisschen angelehnt in 80 Tagen um die Welt. Also sein Buch heißt zum Beispiel In 80 Buchhandlungen um die Welt. Und dieser Thorsten Woibod, der hat sich zum Ziel gesetzt, die schönsten Buchhandlungen auf der ganzen Welt zu besuchen. Und zwar von Mexiko bis London, auf der ganzen Welt eben. Und er, der damals für das Online-Marketing einer großen deutschen Buchhandlungskette verantwortlich war, der ist natürlich gereist für sein leidenschaftliches Projekt Around the World in 100 Bookshops, wie es so auf Englisch heißt, durch ganz Europa, um die schönsten wirklich literarischen Orte des Kontinents zu entdecken und pünktlich zur Veröffentlichung seines daraus entstandenen Buches, das ist im Oktober eben in diesem Jahr entstanden, hat er den weltweiten Tag der Buchhandlungen ausgerufen. Ist nicht gerade überraschend, dass jemand, der Buchhandlungen und Bücher so sehr liebt wie er, auch den Welttag des Buches erfunden hat. Literaturliebhaber wie ich aber und ihr vielleicht auch, die sollten sich heute aber mal in Richtung Buchhandlung aufmachen, und zwar eine richtige Buchhandlung, eine, die man in seiner Straße findet oder in seiner Stadt oder in seinem Ort, in dem man lebt, und nicht so online, sondern richtig zu Hause, eine Buchhandlung. Und da kann man mal gucken, was alles so im Angebot ist, kann schwätzen, vielleicht mit anderen, die auch gerne mal ein Buch lesen, und kann da auch seine persönlichen Favoriten bestellen, falls es gerade in der eigenen Buchhandlung zu Hause eben nicht zu haben ist. Außerdem sind Buchhandlungen ja eine ziemlich wichtige Angelegenheit, wie ich finde. Da kann man sich treffen, kann ein bisschen schwätzen, kann seine Gedanken austauschen, kann sich über Bücher unterhalten, aber auch über Gott und die Welt, und kann auch Lesungen oder andere Kulturveranstaltungen, die natürlich auch angeboten werden, in diesen Buchhandlungen besuchen. Das ist eine schöne Sache, so eine Buchhandlung. Die müssen uns erhalten bleiben. Deswegen feiere ich heute mit den Welttag der Buchhandlungen.

James Arthur Celebrate und wir kommen zu einer richtig guten Nachricht für all diejenigen, die im kulturellen Bereich unterwegs sind oder eben einfach nur Kultur mögen. Der Freistaat Sachsen nämlich, der hat beschlossen mit der sächsischen Staatsregierung und zwar am Dienstag schon vorgestern eine Liste zur Zukunftssicherung kultureller Infrastruktur in unserem Freistaat Sachsen zu realisieren. Die Liste ist also jetzt bestätigt und die Abgeordneten der haushaltstragenden Fraktionen im sächsischen Landtag, die hatten für ihre Wahlkreise entsprechende Vorschläge gemacht, und zwar was das so an Investitionsbedarfen in den Kultureinrichtungen da ist. Das ist eine Menge. Und die Landeshauptstadt Dresden, die soll jetzt im Förderetat 2026 freie Träger berücksichtigt haben, und zwar eine städtische Bühne, zwei Kultureinrichtungen sind das, und der Kunst- und Kulturraum G8 in Pieschen. Das ist eine von den beiden Einrichtungen. Die soll eine 250.000 Euro für die Umsetzung des Zukunftskonzeptes G8 2030 Plus erhalten. In diesem Konzept, da geht es um eine funktionale und bedarfsgerechte Standortaufwertung. Es geht um Klimaanpassung und auch Barrierefreiheit im Objekt. Auch eine ganz wichtige Angelegenheit, wie ich finde. Jeder, der Kultur sehen will, ist nicht immer gut zu Fuß. Und so eine Barrierefreiheit ist wirklich ganz dringend nötig, damit auch jeder die Kulturangebote sehen kann. Und das zweite Objekt steht in Hellerau, das Europäische Zentrum der Künste. Das soll für die Umrüstung der Saalbeleuchtung im Festspielhaus auf LED mit 160.000 Euro berücksichtigt werden. Auch das ist ja eine gute Investition, weil am Ende rechnet sich's wieder, wenn man jetzt die wirklich ja unheimlich stromfressenden Bühnenscheinwerfer umrüsten kann auf LED, die ja ganz, ganz wenig Strom nur noch benötigen, dann ist so eine Investition wirklich in kürzester Zeit auch wieder rein. Denke ich zumindest. Und Kulturbürgermeisterin Anne-Kathrin Klepsch, die sitzen ähnlich. Die sagt, wir freuen uns sehr, dass es den Dresdner Abgeordneten und den beteiligten Kulturpolitikerinnen und Kulturpolitikern gelungen ist, zwei wichtige kulturelle Orte und künstlerisch aktive Institutionen in das Programm aufzunehmen. Damit wird es trotz der schwierigen Haushaltssituation der Landeshauptstadt Dresden möglich, an diesen Standorten dringend notwendige Investitionen in die Infrastruktur und auch in die zukünftige Arbeit der Kultureinrichtungen zu leisten. Ich finde auch, das ist eine ganz, ganz wichtige Angelegenheit und ein positives Zeichen, dass es trotz schmaler Haushaltskassen auch in der Kultur einigermaßen weitergeht.

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1: Ich bin Angie Pirsch. Leipziger Verkehrsbetriebe modernisieren Servicezentrum, 4 neue Einsatzwagen für Schkeute zur Feuerwehren, Meißner Franziskaneum bekommt eigene Sporthalle. Die Meldungen im Einzelnen. Die Leipziger Verkehrsbetriebe modernisieren ihr Servicezentrum am Wilhelm-Leuschner-Platz. Herzstück im Merkurhaus ist künftig ein zentraler Empfang, der die Gäste an die passenden Anlaufstellen weiterleitet. Für schnelle Anliegen wird ein Expressschalter eingerichtet. Die Beratungsplätze, die werden auf den neuesten Stand der Technik gebracht. Außerdem entsteht eine neue Wartezone mit Kinderspielecke. Eröffnet werden soll das modernisierte Servicezentrum Anfang kommenden Jahres. Während der Bauarbeiten, da zieht die zentrale Anlaufstelle in den benachbarten Petersburgen um. Weil der Ausweichstandort hergerichtet werden muss, da bleibt das Servicezentrum morgen und am Samstag geschlossen. Ab Montag stehen die Kundenberaterinnen und Berater im Erdgeschoss des Petersburgens zur Verfügung. Die Feuerwehren in Schkeuditz haben 4 neue Einsatzwagen bekommen. Ein Löschgruppenfahrzeug und ein Tanklöschfahrzeug, die werden bei der Feuerwehr Klessin stationiert. Nach einem Brand im Klessiner Gerätehaus im Sommer vorigen Jahres, da hatten die Kameradinnen und Kameraden einen Löschwagen aus Östringen bekommen. Ein Hilfeleistungs- und Löschgruppenfahrzeug ist für die Feuerwehr Radefeld gedacht. Neben Wassertank und Pumpe ist es mit schwerem Werkzeug für Notfälle ausgestattet. Für den Standort Schkeuditz, da wurde ein Erkundungsfahrzeug des Bundes übergeben. Das Spezialfahrzeug für den Katastrophen- und Zivilschutz kann chemische und biologische Gefahren sowie Strahlung aufspüren und melden. Am Meißner Franziskaneum entsteht eine neue Sporthalle. Für die Dreifelderhalle an der Ludwig-Richter-Straße, da wurde gestern der offizielle Spatenstich gesetzt. Der Massivbau besteht aus der eigentlichen Sporthalle, einem Wirtschaftstrakt mit Umkleiden, Lehrendenzimmern und Geräteräumen sowie einem Gymnastikgebäude mit weiteren Umkleiden. Die Sporthalle lässt sich in drei Felder aufteilen. Die Tribüne bietet Platz für bis zu 150 Menschen. Eine Solaranlage auf dem Dach soll ausreichend Strom für den gesamten Hallenkomplex liefern. Vorgesehen sind außerdem Auto, Stellplätze, Fahrradständer, Sitzgelegenheiten und ein kleines Ballsportfeld. Abends sollen auch Sportvereine die Halle nutzen können. Fertig werden soll das Gebäude in 1,5 Jahren. Die Stadt Meißen investiert mehr als 10 Millionen Euro. Ein Großteil fließt aus Fördertöpfen. Beim Sportunterricht sind die Schülerinnen und Schüler des Franziskaneums momentan auf 7 Hallen im Stadtgebiet verstreut. Soweit die Meldungen.
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2: Ja, sieht nicht so richtig gut aus. Am Abend bleibt das Wetter stark bewölkt. Gebietsweise zieht auch schauerartiger Regen durch. Die Temperaturen liegen aktuell zwischen 9 Grad und 13 Grad. Es gibt Böenwind, der kommt aus Nordwesten in der Nacht. Da klingen dann die letzten Schauer ab. Die Wolken, die lockern immer weiter auf. Später ist es teilweise sogar klar in der Nacht. Die Tiefstwerte liegen dann zwischen 8 und nur noch 4 Grad. Das wird also frisch in der Nacht. Und morgen, am Freitag, beginnt der Tag mit ein bisschen Sonne. Im Verlauf werden dann aber die Wolken leider wieder dichter. Ab dem Nachmittag kommt von Westsachsen her wieder ein bisschen Regen auf. Die Höchstwerte morgen zwischen 11 und 15 Grad. Am Samstag dann anfangs Regen. Über die Berge nach Tschechien zieht der ab. Dahinter lockern die Wolken zunehmend auf. Am Nachmittag ist es dann meistens heiter und es wird sogar trocken. Es ist aber weiter windig. Die Temperaturen auch am Samstag bei maximal 16 Grad. Und der Sonntag wird leicht wechselhaft und windig. Mit ein bisschen Sonne, mit ein paar Wolken, mit einigen Schauern und vereinzelt auch Gewittern. Die Temperaturen ändern sich dann kaum. Nur der Start in die nächste Woche am Montag, da wird er wieder ein bisschen freundlicher, nachdem letzte Schauer abgezogen sind und sich vorwiegend freundliches und trockenes Wetter durchsetzt. Naja, könnte ein bisschen besser sein.
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2: Viele Grüße auf die Straßen. Wir starten mit der A4 Görlitz Richtung Dresden. Zwischen Godersdorf und Niederseifersdorf gibt es immer noch den Stau vor dem Tunnel Königsteiner Berge. 10 Minuten dauert es da länger. Vorsicht bitte auf der A4 Görlitz Richtung Dresden. Zwischen Uhüst und Burkau, da liegen Holzteile auf der linken Fahrspur. Vorsicht auf der A4 Görlitz Richtung Dresden. Zwischen Uhüst und Burkau, da sind Holzteile auf der linken Fahrspur, der Überholspur. Die A14 Richtung Dresden, zwischen Leipzig, Messegelände und Landpösener, auch da Stau, 20 Minuten obendrauf. Und die A72 in Richtung Leipzig zwischen Zwickau West und Zwickau Ost. Auch da gibt es einen Stau und 10 Minuten Zeit, die ihr mitbringen müsst. Die S235 im Erzgebirgskreis, die Straße zwischen Borstendorf und Grünhainichen, die ist immer noch nach dem Unfall gesperrt und es wird auch immer noch geblitzt. Unter anderem auf der B94 in Lengenfeld in Richtung Schönbrunn und auf der B169 in Riesa in Richtung Döbeln, außerdem in Dresden in der Tögelstraße in Richtung Donauer Straße. Wenn ihr noch Blitze habt, könnt ihr uns gerne weitergeben an unsere WhatsApp-Nummer, die 0341 35 88 30 95 oder ihr mailt an studio@secondradio.de. Vielen lieben Dank für eure Tipps, euch eine ganz entspannte Fahrt in diesen Donnerstagnachmittag.
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2: um 6 Minuten nach 4, 15:36 Uhr.

Ich finde, wieder eine schöne, schöne Angelegenheit, wo man sieht, dass Nationen gemeinsam Großes erreichen können und gemeinsam auch Strapazen und auch schwierige Situationen überstehen können, ist die ISS, die Internationale Raumstation ISS. Und die ist ja immer noch im Weltraum. Und die nächste Crew, die eigentlich schon starten sollte, die hat ihren Abflug verschoben. Die Mission Nummer 12 ist es dann schon. Und die können frühestens am Mittwoch starten. Das haben sie gesagt. Also Mittwoch, das wäre dann zum Beispiel gestern gewesen, heute am Donnerstag. Nun weiß ich gar nicht, ob die gestartet sind, aber auf jeden Fall ist dann jetzt eine ISS-Besatzung an Bord und die konnte nicht wie vorgesehen schon früher von Bord gehen, sondern musste halt warten, weil ungünstige meteorologische Verhältnisse den Start der neuen Mission ein bisschen verzögert haben, eben auf Mittwoch. Mittlerweile sind sie wohl gestartet. Oben im Weltall sind auch schon wieder Vorkehrungen getroffen worden für den Rückflug und um 7.05 Uhr heute Morgen mitteleuropäischer Zeit sollte die bisherige ISS-Besatzung heute an diesem 8. Oktober den Rückflug zur Erde antreten. Da sind immer noch im Weltraum die französische Astronautin Sophie Adenau, der US-Amerikaner, die US-Amerikanerin, Jessica Meyer und ihr Kollege Jack Hathaway und der russische Kosmonaut Andrei Fedyaev ist auch mit am Start. Also vier Nationen, die gemeinsam Großes vollbringen im Weltraum und der planmäßige Verlauf, da ist dann die Landung morgen am 9. Oktober um 17.25 Uhr mitteleuropäischer Zeit. Da sollen die also wieder auf der Erde angekommen sein und die mittlerweile gestartete Crew ist dann schon wieder in Richtung ISS unterwegs. Ja, eine tolle Geschichte, wie ich finde. Und die am 13. Februar zur ISS gestartete Französin, die Sophie Adenau, die also dann morgen wieder zurückkommen wird, die hatte bereits im September den Rekord für den längsten Aufenthalt der ISS oder der längste ISS-Aufenthalt einer europäischen Astronautin aufgestellt. Frauen und Männer gehören da zusammen, da wird nicht unterschieden. Und diese hat ihn also schon am 13. Februar gebrochen, diesen Rekord. Und deswegen, es ist immer toll, wenn so Nationen zusammenhalten und das auch im Weltraum. Und zeigt uns, dass wir, was die da im Kleinen machen, eigentlich auch im Großen könnten, hier bei uns auf der Erde. Schön wär's.

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1: Man kann sich ja manches gar nicht mehr so vorstellen, aber passiert ist es tatsächlich. Es gab auch in der damaligen DDR Lebensmittelrationierung, also Lebensmittelkarten. Am 8. Oktober 1951, da wird in der DDR die Rationierung von Nahrungsmitteln erstmals teilweise zumindest aufgehoben. Ausgenommen sind da Fleisch, Fett und Zucker, die werden weiterhin rationiert.

Ja, bis dahin hat er es auch knappe Nahrungsmittel wie Kartoffeln zum Beispiel oder Brot oder Eier oder auch Milch nur gegen die Magen gegeben und die waren eben alle rationiert, also zugeteilt. Es gab da nur ein paar Gramm von jedem und das musste man dann, ja, da musste man klarkommen damit die ganze Woche. Und aufgrund der Lebensmittelknappheit hatte man nach dem Zweiten Weltkrieg eben die Grundnahrungsmittel rationiert, damit auch für jeden noch was übrig ist. Aber die Regelung, die ist noch jahrelang in Ost und West beibehalten worden. Am 8. Oktober 1951 wird sie also in der DDR zumindest zum Teil aufgehoben. Komplett verschwindeten die Lebensmittelkarten in der DDR zum 1. Mai 1958. Also eine ganze Menge später. In der Folge dann steigen auch natürlich die Lebensmittelpreise. Um die Waren bezahlbar zu machen, wird aber ein einheitliches Preissystem eingeführt in der damaligen DDR und Nahrungsmittel werden staatlich subventioniert. Da kosten zum Beispiel ein Bäckerbrötchen 5 Pfennig oder ein Brot 54 Pfennig. Das ist schon Wahnsinn vom Preis her, aber es musste eben alles subventioniert werden. Die Mangelwirtschaft an sich, die blieb aber weiterhin bestehen. Gute Nachricht und die Historie des heutigen Tages am 8. Oktober 1951, da wird in der DDR die Rationierung von Nahrungsmitteln zumindest teilweise aufgehoben.

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1: Ich bin Thomas Bleskin. Die Bundesregierung blickt deutlich optimistischer auf die deutsche Wirtschaft. Für dieses Jahr rechnet sie nun mit einem Wachstum von 1,3%. Im April waren es noch 0,5%. Als Gründe nennt das Wirtschaftsministerium vor allem stärkere Exporte, staatliche Investitionen und höhere Verteidigungsausgaben. Die Folgen des Iran-Kriegs und die gestiegenen Energiepreise hätten die Konjunktur weniger stark belastet als zunächst befürchtet. Auch für 2027 wurde die Prognose leicht angehoben. Wirtschaftsministerin Katharina Reiche warnt allerdings davor, den Aufschwung schon als gefestigt anzusehen und fordert weitere Strukturreformen. Krankheiten und Gesundheitsprobleme haben im Jahr 2024 in Deutschland direkte Kosten von fast 530 Milliarden Euro verursacht. Das teilte das Statistische Bundesamt mit. Demnach stiegen die Krankheitskosten gegenüber dem Vorjahr um knapp 8%.
2: 6.330 Euro an Krankheitskosten sind für jede einzelne Person über das Jahr gesehen im Schnitt ausgegeben worden. Dazu zählen Behandlungen, Prävention, Reha oder Pflege. Die höchsten Kosten verursacht haben Krankheiten des Herz-Kreislauf-Systems, gefolgt von psychischen Erkrankungen, zu denen auch Demenz gezählt wird, und Muskel- oder Skeletterkrankungen wie Rückenschmerzen. Bei Frauen sind die durchschnittlichen Kosten höher, was vor allem daran liegt, dass Frauen älter werden als Männer. Jan-Henner Reitze, Nachrichtenredaktion.
1: Europas größter Billigflieger Ryanair streicht sein Angebot in Deutschland zusammen. Rund jeder 10. Flug soll zum Winterflugplan eingestellt werden.
3: Es trifft vor allem den Hauptstadtflughafen. Den beschreibt Ryanair selbst als erfolglosesten Flughafen Europas. Dort schließt die Airline ihre Basis mit 7 Flugzeugen. Rund die Hälfte des Angebots wird gekürzt. Einige Strecken wie Gran Canaria oder Palermo fallen ganz weg, andere werden ausgedünnt. In Memmingen und Köln bietet Ryanair dagegen künftig mehr Flüge an. Neu dazu kommen Saarbrücken und Friedrichshafen. Die irische Airline begründet den Schritt mit hohen Gebühren und der Luftverkehrssteuer. Thomas Bremser, Nachrichtenredaktion.
1: Die Menschen in Deutschland haben im vergangenen Jahr häufiger Busse und Bahnen im Nahverkehr genutzt. Laut Statistischem Bundesamt gab es ein Plus von 2% gegenüber dem Vorjahr. Die Busse im Liniennahverkehr bedienten rund 5,5 Milliarden Passagiere. Im Nahverkehr mit der Bahn waren 2,8 Milliarden Menschen unterwegs. Bei den Straßenbahnen gab es dagegen keine Veränderung.
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4: Heute ist es meist stark bewölkt und von Westen her zieht Regen durch. Die Höchstwerte liegen zwischen 15 und 19, in der Oberlausitz bei 21 Grad und es weht ein böig auffrischender Nordwestwind. Morgen beginnt der Tag mit etwas Sonne, im Verlauf werden die Wolken dann wieder immer dichter und am Nachmittag gibt es Schauer. Die Höchstwerte liegen zwischen 11 und 15 Grad und es bleibt so windig.
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5: Wir starten mit der A4. Vorsicht, Görlitz in Richtung Dresden. Zwischen Uhüst und Wokau liegen aber noch Holzteile auf der linken Fahrspur. Die A72 in Richtung Leipzig. Zwischen Zwickau West und Zwickau Ost, da staut es sich. Dort dauert es 10 Minuten länger. Und im Landkreis Leipzig auf der Seenallee, das ist die S46 in Markleberg, da gibt es aktuell Behinderungen nach dem Unfall in beiden Richtungen. Im Erzgebirgskreis ist die S235, die Straße zwischen Borstendorf und Grünhainichen, nach dem Unfall voll gesperrt. Und geblitzt wird unter anderem auf der A4 Frankfurt Richtung Dresden zwischen dem Dreieck Nossen und Wilsdruf. Auf der B94 stehen sie in Lengenfeld in Richtung Schönbrunn und auf der B169 in Riesa in Richtung Döbeln. Falls ihr noch mehr habt, Blitzer oder Verkehrsbehinderungen, immer gerne hier damit auf unsere WhatsApp-Nummer, die 0341 35 88 3095, oder ihr mailt an studio@secondradio.de. Ich sage schon mal Dankeschön für eure vielen Tipps, sag's gerne weiter und wünsche euch eine entspannte Fahrt in den mittlerweile sehr regnerischen Donnerstagnachmittag.
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5: 16.04 Uhr haben wir es, 4 Minuten nach 4 an diesem Donnerstagnachmittag. Und Donnerstag ist ja immer so der Tag, an dem die neuen Kinofilme ins Kino kommen. Da reden wir gleich drüber mit dem Cineplex in Leipzig. Vorher gibt es auch noch ein bisschen Musik und die kommt erstmal von Culture. Candela. Yeah!

0: Wir schreiben Donnerstag, den 8. Oktober 2026 und alle Cineastinnen und Cineasten werden sich freuen, denn am Donnerstag kommen die neuen Filme ins Kino. Da ist es ganz, ganz spannend und da weiß man dann auch, was man hat, wenn man ein großer Kinofan ist. Und deswegen jeden Donnerstag telefoniert Angie morgen in der Morgensendung im Morgenwecker bei Second Radio. Natürlich mit dem Cineplex in Leipzig mit Heiko Fischer, um rauszukriegen, was denn so für neue Filme starten. Das hat sie auch heute gemacht. Und da hören wir auf einfach jetzt mal rein.
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2: Hallo, einen wunderschönen guten Morgen, lieber Heiko Fischer.
3: Ja, hallo und guten Morgen und ein noch sonniges guten Morgen vor allen Dingen.
2: Okay, ja, genau, noch. Ich habe es auch nicht gedacht, dass sie nochmal rauskommt, die Sonne, aber sie hat es geschafft bei uns hier auch in Markkleeberg. Ja, wie sieht's denn aus, Donnerstag, so der deutschlandweite Kinotag?
3: Daher, wir haben bei uns heute drei Filme am Start. Ich fange mal mit Forgotten Island an, das ist so ein Kinder- und Familienfilm, ein Animationsfilm, und er erzählt von zwei Freunden, die sich jetzt also langjährige Freunde, die sich jetzt nach der Highschool quasi, jetzt wo sich die Wege hat, so ein bisschen trennen. Und in der letzten gemeinsamen Nacht finden sie so ein Portal auf so eine geheimnisvolle Insel, und da leben halt so magische und mythische Wesen. Ich sage, manche sind halt gut und manchmal halt böse, manche sind halt dann doch böse, und sie müssen sich halt da mit einigen verbünden. Und ich sage mal, das ist aber auch ein Wettlauf gegen die Zeit, weil auf dieser Insel tun die Erinnerungen verblassen und sie haben jetzt quasi Angst, dass sie Sicherheit vergessen. Also ein schöner Film, also auch geht also quasi auch um so Erinnerung und Freundschaft. Also ist auf alle Fälle eine Empfehlung. Dann haben wir Hope, Hoffnung. Das ist ein Film aus Südkorea, kommt. Der ist der teuerste Film, der in Südkorea bisher produziert wurde. Also ist so, ja, was ist es jetzt? Also auf alle Fälle ist es ein Thriller. Es geht um eine Bestie, aber es geht auch um einen Alien. Also ich sag mal, es ist so ein wilder Genre-Mix. Also ich sag mal, da bin ich echt gespannt. Es geht auch nicht ganz so harmlos zu, scheinbar, in dem Film, weil der Film hat auch eine FSK 16. Also sicherheitshalber mal irgendwie so einen Ausweis halt mitbringen, falls jemand da halt so quasi um diese Altersgrenze herum quasi sich für den Film interessiert. Und dann haben wir noch einen wirklich spannenden Film, The Social Reckoning. Ich sag mal, es gab vor 10 Jahren, glaube ich, das Social Networking. Und da wurde halt Mark Zuckerberg quasi halt der Aufstieg quasi und die Gründung von Facebook quasi halt ein bisschen geguckt. Und hier ist es so ein bisschen die Fortsetzung des Filmes. Und zwar beruht er auf wahren Begebenheiten, ist so ein Polit-Thriller, so ein Journalismus-Thriller, wo sich ein so Investigativjournalist mit einer Whistleblowerin zusammensetzt und die sogenannten Facebook-Files quasi ausgräbt. Und es geht quasi im Grunde halt, wie beherrschen uns die Algorithmen, tragen sie zur Radikalisierung bei, wie beeinflussen sie Wahlen. Also auch ein hochaktuelles Thema. Und ich sag mal, es spielt auch ein toller Schauspieler mit, Jeremy Allen White. Ich sag mal, der ist bekannt aus der Beyond-Serie, wo er halt so einen Küchenchef spielt. Und zuletzt hat er mich auf alle Fälle überzeugt, auch als Bob Dylan. Das sind unsere drei Filmstarts. Wir haben aber auch noch ein paar Specials am Start. Auf alle Fälle vielleicht heute noch mal die Kult-Sneak. Da geht es um, also es ist ja ein Überraschungsfilm, da geht es um uralte Viecher, wie wir Sachsen sagen. Dann haben wir am Samstag noch unsere Filmplakatbörse von 11 bis 14 Uhr in der Rotunde hier im Allee-Center nebenan, zugunsten halt des Hospiz Advena und des Familienzentrum Mücel hier auch in Grünau. Und mit dem Hospiz Advena haben wir am Samstag zum Welthospiztag noch einen besonderen Film, Ein ganzes halbes Leben. Da geht es auch um große Gefühle, aber auch um ein großes Thema, nämlich das Thema Sterbehilfe. Also echt schöner Film, kann man nur empfehlen, sich den nochmal auf der großen Leinwand anzugucken. Was haben wir denn noch so auf dem Zettel? Vielleicht noch für die Kids, genau, da haben wir noch unsere Family Preview am Sonntag, 13 Uhr, Monster Mia. Das ist halt, wird halt auch schon ein bisschen auf Halloween vorgegriffen, geht halt um ein Mädchen, das überall Monster sieht. Und dann vielleicht noch schon nochmal Empfehlung für nächste Woche am Donnerstag, das ist der 15. Da laden wir zusammen mit der Weinhandlung en Detail in der Baumwollspinnerei wieder zu unserem Kino und Vino ein und wir zeigen Adams 8 und dazu gibt es dann die passenden Weine zur Verkostung.
2: Na, das klingt doch wieder spannend alles. Ja, cool. Also neue Filme und nächste Woche gibt's dann schon wieder, ja, sind wir schon wieder Mitte des Monats, ja. Da habt ihr dann meist dieses Wein, Kino und Wein. Wie hast du gesagt? Wie heißt das?
3: Kino e Vino.
2: Ah, Kino e Vino, genau, cool. Ja.
3: Und für alle Wanderfreunde geht's nächste Woche, wir haben auch so einen Reisefilm, da geht's ins Riesengebirge. Also ich sag mal, also Schneekoppe, Spindlermühle und die Elbquelle. Also insofern auch ein schönes, altes, raues Gebirge mit vielen Legenden vom berühmten hier Rübezahl, ne?
2: Ja, genau. Also da wieder mal dran erinnern. Ich war da auch früher schon oft, aber man fährt gar nicht mehr so wirklich dahin. Also es sollte vielleicht auch mal wieder aufgefrischt werden. Da hast du recht. Sehr, sehr schön. Dann www.cineplex.de/Leipzig nicht vergessen und die Tickets schon mal sichern. Ja, lieber Heiko, dann schicken wir schon so fast alle ins Fastwochenende. Es ist schon wieder so.
3: Genau, wünschen wir ein schönes Wochenende.
2: Und ja.
3: Und eine gute Zeit. Bis zum nächsten Mal.
2: Genau, bis zum Montag dann in alter Frische. Mach's gut.
3: Bis dahin. Tschüss.
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Der Herbst steht jetzt nicht nur im Kalender, sondern der wird uns jetzt auch wirklich deutlich gemacht, wenn wir zum Fenster rausgucken. Es regnet zurzeit, es ist kalt draußen und es windet, also kein so schönes Wetter. Tja, und was wir so mitkriegen immer ist natürlich, dass der Herbst auch immer so seine ganz eigenen Eigenarten hat und deswegen eben auch Herbst für uns richtig auch eine Jahreszeit ist, wo wir gesagt haben, okay, da muss man was machen und da wird auch überall und aller Orten einiges getan und da wird aufgeräumt und da wird natürlich auch vieles wieder winterfest gemacht. So auch im Wildgatter in Oberhabenstein in Chemnitz. Da ist es am Samstag, den 17. Oktober, also nicht jetzt am Wochenende, sondern noch 10 Tage später, also am Samstag in einer Woche, am 17. Oktober von 10 bis 12 Uhr wieder Herbstputz angesagt im Wildgatter Oberhabenstein. Und falls ihr Bock habt, Interesse habt, vielleicht ab und zu mal unterwegs seid im Wildgatter Oberhabenstein, damit Hand anlegen wollt, könnt ihr gerne machen. Der Herbst steht vor der Türe. Es ist Zeit, das Areal für die Herbstjahreszeit wieder mal rauszuputzen. Treffpunkt ist da am 17. Oktober um 10 Uhr vormittags am Eingang bzw. am Kassenhaus des Wildgatters an der Thomas-Münzer-Höhe 13, Flügel 3 in Chemnitz. Eine Anmeldung ist nicht erforderlich. Wenn ihr Bock habt, könnt ihr einfach hinkommen und alle Helferinnen und Helfer erhalten natürlich freien Eintritt, können sich direkt vor Ort am Herbstputz beteiligen. Gemeinsam sollte angepackt werden, aufgeräumt werden, das Wildgatter eben für die Herbst- und Wintermonate auf Vordermann gebracht werden. Da gibt es natürlich auch erforderliche Arbeitsgeräte, die stehen da vor Ort zur Verfügung, Arbeitshandschuhe. Aber solltet ihr selber mitbringen, habt bestimmt noch ein paar Handschuhe zu Hause und damit wir nicht alle die gleichen Handschuhe anziehen, ist es vielleicht auch hygienisch ein bisschen besser, wenn wir selbst unsere Arbeitshandschuhe mitbringen. Der Tierpark übrigens, das Wildgatter am Tierpark in Oberrabenstein, ist geöffnet täglich von 9 bis 17 Uhr. Ab diesem Monat gibt es ja geänderte Öffnungszeiten. Der Tierpark also von 9 bis 17 Uhr geöffnet, das Wildgatter von 9 bis 17 Uhr geöffnet. Und zwar jeden Tag und letzter Einlass und Kassenschluss ist jeweils eine Stunde vor der Lesung. Also bis 16 Uhr solltet ihr da sein. Dann kommt ihr nochmal rein und bis 17 Uhr wäre es dann schön, wenn ihr wieder draußen seid. Am Samstag, dem 17. Oktober aber von 10 bis 12 am Vormittag wird geputzt und wird gewerkelt im Wildgatter Oberrabenstein. Und falls ihr dabei sein wollt, ganz einfach kommen. Mehr Infos gibt's übrigens unter tierpark-chemnitz.de.

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1: Ich bin Angie Pirsch. Leipziger Verkehrsbetriebe modernisieren Servicezentrum, 4 neue Einsatzwagen für Schkeute zur Feuerwehren, Meißner Franziskaneum bekommt eigene Sporthalle. Die Meldungen im Einzelnen. Die Leipziger Verkehrsbetriebe modernisieren ihr Servicezentrum am Wilhelm-Leuschner-Platz. Herzstück im Merkurhaus ist künftig ein zentraler Empfang, der die Gäste an die passenden Anlaufstellen weiterleitet. Für schnelle Anliegen wird ein Expressschalter eingerichtet. Die Beratungsplätze, die werden auf den neuesten Stand der Technik gebracht. Außerdem entsteht eine neue Wartezone mit Kinderspielecke. Eröffnet werden soll das modernisierte Servicezentrum Anfang kommenden Jahres. Während der Bauarbeiten, da zieht die zentrale Anlaufstelle in den benachbarten Petersburgen um. Weil der Ausweichstandort hergerichtet werden muss, da bleibt das Servicezentrum morgen und am Samstag geschlossen. Ab Montag stehen die Kundenberaterinnen und Berater im Erdgeschoss des Petersburgens zur Verfügung. Die Feuerwehren in Schkeuditz haben 4 neue Einsatzwagen bekommen. Ein Löschgruppenfahrzeug und ein Tanklöschfahrzeug, die werden bei der Feuerwehr Klessin stationiert. Nach einem Brand im Klessiner Gerätehaus im Sommer vorigen Jahres, da hatten die Kameradinnen und Kameraden einen Löschwagen aus Östringen bekommen. Ein Hilfeleistungs- und Löschgruppenfahrzeug ist für die Feuerwehr Radefeld gedacht. Neben Wassertank und Pumpe ist es mit schwerem Werkzeug für Notfälle ausgestattet. Für den Standort Schkeuditz, da wurde ein Erkundungsfahrzeug des Bundes übergeben. Das Spezialfahrzeug für den Katastrophen- und Zivilschutz kann chemische und biologische Gefahren sowie Strahlung aufspüren und melden. Am Meißner Franziskaneum entsteht eine neue Sporthalle. Für die Dreifelderhalle an der Ludwig-Richter-Straße, da wurde gestern der offizielle Spatenstich gesetzt. Der Massivbau besteht aus der eigentlichen Sporthalle, einem Wirtschaftstrakt mit Umkleiden, lehrenden Zimmern und Geräteräumen sowie einem Gymnastikgebäude mit weiteren Umkleiden. Die Sporthalle lässt sich in drei Felder aufteilen. Die Tribüne bietet Platz für bis zu 150 Menschen. Eine Solaranlage auf dem Dach soll ausreichend Strom für den gesamten Hallenkomplex liefern. Vorgesehen sind außerdem Auto, Stellplätze, Fahrradständer, Sitzgelegenheiten und ein kleines Ballsportfeld. Abends sollen auch Sportvereine die Halle nutzen können. Fertig werden soll das Gebäude in 1,5 Jahren. Die Stadt Meißen investiert mehr als 10 Millionen Euro. Ein Großteil fließt aus Fördertöpfen. Beim Sportunterricht sind die Schülerinnen und Schüler des Franziskaneums momentan auf 7 Hallen im Stadtgebiet verstreut. Soweit die Meldungen.
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2: Bis zum Abend bleibt es weiter verbreitet stark bewölkt. Es gibt gebietsweise auch schauerartigen Regen, der durchzieht. Die Temperaturen liegen aktuell so zwischen 9 und 13 Grad. In der Nacht klingen dann die letzten Schauer ab. Die Wolken, die lockern immer weiter auf. Später wird es sogar teilweise klar. Die Temperaturen gehen aber in der Nacht deswegen auch runter bis auf 4 Grad. Und morgen, am Freitag, beginnt der Tag mit ein bisschen Sonne. Im Verlauf werden die Wolken aber dichter. Ab dem Nachmittag kommt dann aus Westsachsen auch etwas Regen dazu. Die Höchstwerte morgen zwischen 11 und 15 Grad. Am Samstag dann gibt es Anfangsregen, der zieht ab über die Berge nach Tschechien, dahinter lockert es zunehmend auf. Am Nachmittag wird es dann meistens heiter. Gute Nachricht, Samstagnachmittag heiter und trocken. Es ist aber weiter windig und die Temperaturen, die liegen bei maximal 16 Grad. Am Sonntag dann leicht wechselhaft, windig mit Sonne, Wolken, einigen Schauern, vereinzelt auch Gewittern, kaum geänderten Temperaturen und erst der Montag, der gibt wieder langsam, aber sicher freundliches und vorwiegend trockenes Wetter frei. Die letzten Schauer, die ziehen da ab und es wird in der nächsten Woche hoffentlich ein bisschen besser.
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2: Und da heißt es zuallererst Vorsicht auf der A4, Görlitz in Richtung Dresden. Zwischen Uhüst und Buckau liegen immer noch Holzteile auf der linken Fahrspur der Überholspur. Die A14 in Richtung Dresden zwischen Leipzig-Messegelände und Kleinpösner, da staut es sich immer noch, 15 Minuten dauert es dort länger. Die A72 Richtung Leipzig zwischen Zwickau-West und Zwickau-Ost, auch da einen Stau, 10 Minuten oben drauf. Und die S46 im Landkreis Leipzig auf der Seenallee in Markleberg, das ist die S46, da gibt es immer noch Behinderungen nach einem Unfall, und zwar in beiden Richtungen. Geblitzt wird unter anderem auf der B94 in Lengenfeld in Richtung Schönbrunn, auf der S183 am Ortsausgang Schmiedeberg in Richtung Oberfrauendorf und in Dresden in der Tögelstraße in Richtung Donauer Straße. Falls ihr noch mehr Blitzer habt, gerne her damit auf unsere WhatsApp-Nummer, die 0341 35 88 3095. Ich sag schon mal Dankeschön für eure Tipps und wünsche euch eine entspannte Fahrt in diesen Nachmittag.
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Ich hoffe, ihr wart schon mal zu Gast im Leipziger Opernhaus am Augustusplatz. Und falls es nicht so gewesen sein sollte, dann würde es höchste Zeit, heute zumindest ist ein Tag, an dem wir an dieses neue Leipziger Opernhaus gedenken. Denn das wurde genau heute vor 66 Jahren, am 8. Oktober 1960, feierlich eröffnet und hat die Nachfolge angetreten des im Zweiten Weltkrieg zerstörten Neuen Theaters. Das stand da an der gleichen Stelle und war historisch auch das neue Opernhaus der Stadt genannt worden. Ja, und das neue Theater, das alte, also der Vorgänger des neuen Leipziger Opernhauses, das war so der klassizistische Vorgängerbau von Karl Ferdinand Langhans. Das wurde schon am 28. Januar 1868 mit Goethes Iphigenie auf Tauris eröffnet. Aber nach schweren Zerstörungen durch den Luftangriff im Dezember 1943 im Zweiten Weltkrieg, da wurde die Ruine in den 50er Jahren dann auch abgetragen. Da war also nichts mehr. Und es gab den Neubau zwischen 1954 und 1960, entstand unter den Architekten Kurz Nierade und Kurz Hämmerling das jetzige Gebäude im spätklassizistischen bzw. neoklassizistischen Stil der DDR Nachkriegsmoderne. Und so Kunstliebhaber wissen, was ich meine. Am 8. Oktober 1960, dann also heute vor 66 Jahren, da übergab Walter Ulbricht das Haus ganz offiziell seiner Bestimmung. Denn heute ist das Haus die feste Spielstätte für die Spartenoper und das Leipziger Ballett und als einziges Opernhaus weltweit arbeitet es fest mit dem berühmten Gewandhausorchester zusammen, das alle Produktionen musikalisch begleitet und das auf ganz, ganz, ganz hohem Niveau. Die aktuelle Spielzeit 2026-27, die läuft natürlich bereits seit dem Spätsommer unter der künstlerischen Leitung von Intendantin Lydia Schubert und von Operndirektorin Juliane Postberg. Den musikalischen Vortrieb, den leitet Generalmusikdirektor Ivan Repusic. Und weil sie noch nie in diesem Leipziger Opernhaus war, dann wäre es jetzt auf jeden Fall allerspätestens mal höchste Zeit.

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1: Wir sind mitten im Herbst und eigentlich wird jetzt noch ganz, ganz fleißig Wein gelesen. Aber in diesem Jahr ist die Weinlese so früh beendet worden wie noch nie zuvor. Auch auf dem Weingut Schloss Broschwitz, da ist die Hauptlese schon abgeschlossen. Und das ungefähr 2 Wochen früher als noch im letzten Jahr. Der Weinbauverband bestätigt, dass die meisten Betriebe schon Ende September mit der Ernte fertig geworden sind. Ein deutliches Zeichen dafür, wie sich der Vegetationszyklus in den letzten 2 Jahrzehnten nach vorne verschoben hat. Vor 20 Jahren, da endete die Lese meist erst Ende Oktober, das sind wir gerade mal Anfang Oktober, ja, da sind es rund 4 Wochen früher. Tja, und was die Menge betrifft, die liegt in der diesjährigen Ernte im langjährigen Durchschnitt. Die Winzer, die erwarten eine Produktion von rund 2,3 bis 2,5 Millionen Liter Wein. Das sind etwa 20% weniger als im sehr guten Vorjahr 2025. Aber die Qualität, die wird als ganz hervorragend beschrieben. Die Trauben, die sind nämlich gesund, die sind reif und die sind aromatisch. Und der Grund dafür, das sind die warmen Tage und die kühlen Nächte, die dazu beigetragen haben, dass die Säure in den Trauben gut erhalten blieb. Und das ist eine ganz, ganz wichtige Sache. Eine ganz besondere Chance in diesem Jahr ist auch der mögliche Eiswein, der sehr, sehr lecker und sehr, sehr stark ist. Dafür verwendet man ja Traminer-Trauben, die bisher noch nicht geerntet worden sind. Für Eiswein müssen die Trauben aber mindestens bei -7 Grad gefroren sein, um dann sofort gepresst zu werden. Das Ergebnis ist dann so ein edelsüßer, hochwertiger Wein, der bei Kennern sehr geschätzt wird. Und ob es in diesem Jahr tatsächlich diesen Eiswein geben wird, das hängt jetzt vom Wetter in den kommenden Wochen ab. Da müssen eben erst auch mal 7 Grad minus ran. Das Weinangebiet Sachsen, Weinanbaugebiet Sachsen, ist übrigens eines der kleinsten in Deutschland. Erstreckt sich entlang der Elbe von Pirna über Dresden, Radebeul bis nach Meißen und bis nach Diesbach-Soislitz. Auf etwa 500 Hektar werden da vor allem Weißwein angebaut. Etwa 20%

Fläche sind für Rotweine reserviert. Zu den wichtigsten Rebsorten, da zählen Müller-Thurgau, Riesling, das ist so mein Lieblingswein, der Riesling, aber auch Weiß- und Grauburgunder, Traminer und Spätburgunder und Dornfelder sind drin. Der Klimawandel übrigens, da hat hier in Sachsen auch, das Ding vielleicht blöd, ist immer so positive Seiten. Der ermöglicht nämlich den Anbau neuer Rebsorten und führt zu einer besseren Qualität, vor allem bei den Rotweinen, die früher kaum denkbar waren. Winzer wie zum Beispiel Karl Friedrich Aust, der kommt aus Oranjeborg, die berichten von einem traumhaften Herbst und steigenden Besucherzahlen in den Weingütern und in den Besenschenken. Besonders im goldenen Herbst lohnt sich da ein Besuch, um die sächsischen Weine direkt vor Ort zu genießen. Besenschenken, also diese Weinschenken, schenken, die direkt am Weingut da auch einen Wein, einen selbst geernteten und gekelterten Wein anbieten können. Allerdings spürt die Weinbranche auch eine Kaufzurückhaltung bei den Kunden. Bundesweit wird weniger Wein konsumiert und viele greifen eher zu günstigen Angeboten. Eine Ausnahme sind da Weinfeste und Veranstaltungen, bei denen auch nach wie vor richtig kräftig zugelangt wird. Und für die Winzer in Sachsen bedeutet das, den Direktabsatz weiter auszubauen, um Gäste in den Weinbergen und Weingütern willkommen zu heißen. Und falls ihr noch nie im Weinberg wart, das mal erleben wollt, ich kann das nur empfehlen und euch ans Herz legen. Nicht nur, dass Wein auch lecker schmecken kann, sondern man kann da auch wirklich eine ganz, ganz besondere Atmosphäre erleben, wenn das Wetter dann vielleicht noch ein bisschen besser mitspielt. Ansonsten gibt es eben auch die Besenschenken. Auch indoor kann man sehr gut einen Wein genießen und sich ganz schön von der Atmosphäre einfangen lassen. Wein also auch schon ein edles Getränk. Die Weinlese allerdings in diesem Jahr schon fast beendet. Und das beinahe 4 Wochen früher als in den anderen Jahren.

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1: Ich bin Thomas Bleskin. Die Bundesregierung hat ihre Wachstumsprognose für Deutschland deutlich nach oben korrigiert. Für dieses Jahr erwartet sie nun ein Plus von 1,3%, nachdem im Frühjahr nur mit 0,5% gerechnet worden war. Auch für 2027 fällt die Prognose etwas besser aus. Gleichzeitig warnt Wirtschaftsministerin Katharina Reiche davor, die Erholung schon als stabil anzusehen. Die Lage bleibe fragil, sagte sie.
2: Wir müssen wieder ein Land sein, in dem sich Investitionen lohnt, in dem es sich lohnt, ein Unternehmen zu gründen, in dem es sich lohnt, wirtschaftlich erfolgreich zu sein, Gewinne zu machen, Arbeitsplätze zu schaffen. Und es geht nur über Strukturreformen, die Unternehmen entlastet, die unsere sozialen Sicherungssysteme entlastet, die Kapital und Arbeitskräfte entfesseln und die unsere Industrie erneuern helfen.
1: Wirtschaftsministerin Reiche. Psychische Erkrankungen entwickeln sich zusehends zu einem Treiber für Fehlzeiten im Job und das mit langen Ausfallzeiten. Das teilte der AOK-Bundesverband nach eigenen Versichertendaten mit. Demnach war jedes Kassenmitglied im vergangenen Jahr im Schnitt 4 Tage arbeitsunfähig. Vor 10 Jahren waren es noch deutlich weniger.
3: Die häufigste Ursache für Krankmeldungen sind zwar Atemwegserkrankungen wie Erkältungen und Grippe, aber Krankschreibungen aus diesem Grund dauerten im Schnitt nur rund 6 Tage. Dagegen fehlten Beschäftigte bei psychischen Erkrankungen im Schnitt fast einen Monat. Betroffen seien insbesondere Beschäftigte in sozialen Berufen, vor allem in Callcentern, in der Pflege und der Kinderbetreuung. Es gäbe mehrere Ursachen für Depressionen oder Burnouts, etwa die ständige Erreichbarkeit im Job oder Sorgen wegen politischer Krisen. Thomas Bremse, Nachrichtenredaktion.
1: Linke, Grüne und SPD in Berlin nehmen Sondierungsgespräche über eine mögliche gemeinsame Regierung auf. Voraussetzung dafür war eine Einigung beim zuletzt umstrittenen Thema Antisemitismus. Die drei Parteien erklärten unter anderem, das Existenzrecht Israels sei unverhandelbar. Außerdem solle jüdisches Leben besonders geschützt werden. Bei der Suche nach einem möglicherweise freilaufenden Puma im oberbayerischen Landkreis Erding gibt es bislang keine eindeutige Spur. Nach Angaben der Behörden ist weiter unklar, ob auf den Aufnahmen tatsächlich ein Puma oder ein anderes Tier zu sehen ist. Die Polizei will die Suche fortsetzen und bittet die Menschen in der Region, aufmerksam zu bleiben.
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4: Heute ist es meist stark bewölkt und von Westen her zieht Regen durch. Die Höchstwerte liegen zwischen 15 und 19, in der Oberlausitz bei 21 Grad und es weht ein böig auffrischender Nordwestwind. Morgen beginnt der Tag mit etwas Sonne, im Verlauf werden die Wolken dann wieder immer dichter und am Nachmittag gibt es Schauer. Die Höchstwerte liegen zwischen 11 und 15 Grad und es bleibt so windig.
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5: Die A4 Richtung Frankfurt zwischen Kreuz Chemnitz und Limbach über Frohna stockt der Verkehr an der Baustelle. Er müsste 10 Minuten mehr einplanen. Die A14 Richtung Dresden zwischen Leipzig, Messegelände und Kleinpösna. Dort staut sich's immer noch und im Landkreis Leipzig auf der Seenallee am Markt-Kleeberg. Die S46, auch da gibt's noch die Behinderungen nach dem Unfall in beiden Richtungen. Geblitzt wird unter anderem auf der A4 Frankfurt Richtung Dresden zwischen dem Dreieck Nossen und Wilsdruff. Auf der B94 stehen sie in Lengenfeld in Richtung Schönbrunn und in Großenhain. Da ist ein Blitzer an der Rieser Straße aufgebaut, der fotografiert stadtauswärts. Falls ihr auch noch Blitzer habt oder Verkehrsbehinderungen, die wir noch nicht kennen, dann immer her damit. Wir haben eine WhatsApp-Nummer für solche Fälle. Das ist die 0341 35883095 oder ihr schreibt eine Mail an studio@secondradio.de. Eure Infos gebe ich gerne weiter. Ich wünsche euch eine gute Fahrt und sag schon mal Dankeschön.
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5: 4 Minuten nach 5 haben wir es, 17 Uhr und 4 Minuten. Schön, dass ihr dabei seid.

0: Runaway Train, Soul Asylum um 17:08 Uhr hier bei uns bei Sachsen Live, dem Second Radio Nachmittag am 8.10.2026. So, jetzt müssen wir mal Tacheles reden. Auch die unangenehmen Dinge müssen ja irgendwann mal auf den Tisch. Stellt euch mal vor, folgende Situation. Du kommst nach dem Schlaganfall ins Krankenhaus, bist nicht ansprechbar und dein Ehemann oder eben deine Ehefrau, die steht jetzt am Krankenbett und sagt, ich entscheide jetzt für dich. Aber ist das überhaupt erlaubt? Seit dem 1. Januar 2023 schon gibt es ja in Deutschland für genau diese Situation eine gesetzliche Regelung, das sogenannte Ehegatten-Notvertretungsrecht. Das soll in medizinischen Notfällen eine Lücke schließen, aber das bedeutet ja keineswegs, dass Ehepartner automatisch in allen Angelegenheiten füreinander entscheiden dürfen. Ja, was genau erlaubt denn jetzt das Gesetz und wo liegen denn die Grenzen? Darüber spreche ich jetzt mal mit Sabine Finkmann. Die ist nämlich Expertin fürs Gesundheitswesen. Frau Finkmann, was genau ändert sich denn seit dem Ehegattennotvertretungsrecht 2023?
1: Bis Ende 2022 durfte ein Ehepartner nicht automatisch für den anderen entscheiden, wenn dieser aus Krankheitsgründen nicht mehr selbst entscheidungsfähig war. Mhm. Seit 2023 gibt es dafür ein gesetzliches Auffangnetz. Und unter bestimmten Voraussetzungen darf ein Ehepartner den anderen in gesundheitlichen Angelegenheiten vertreten. Wichtig ist aber, das gilt nicht automatisch für alle Lebensbereiche, sondern ausschließlich für die gesetzlich geregelten medizinischen Angelegenheiten.
0: Klingt ein bisschen kompliziert. Was darf der Ehepartner denn konkret entscheiden?
1: Er darf zum Beispiel in medizinische Untersuchungen und Behandlungen und auch in bestimmte ärztliche Eingriffe einwilligen oder eben diese auch ablehnen. Er darf außerdem die ärztliche Aufklärung entgegennehmen und Verträge abschließen, zum Beispiel für eine Krankenhausbehandlung, für Pflege oder auch für Reha-Maßnahmen. Aber ganz, ganz wichtig ist, das ist natürlich keine Generalvollmacht, Bankgeschäfte zum Beispiel, andere Vermögensfragen oder private Angelegenheiten, die sind davon nicht umfasst.
0: Okay, und gibt es denn Situationen, in denen dieses Notvertretungsrecht gar nicht gilt?
1: Ja, definitiv. Und hier muss man auch sehr genau hinschauen. Zum Beispiel, wenn die Ehegatten getrennt leben oder wenn bekannt ist, dass der Patient keine Vertretung durch den Ehepartner möchte. Mhm. Auch eine bereits bestehende Vorsorgevollmacht kann dem entgegenstehen. Und das Gesetz ist zeitlich begrenzt. Spätestens 6 Monate nach dem ärztlich festgestellten Beginn der Vertretungssituation endet es.
0: Okay, bleiben wir mal bei unserem Beispiel im Krankenhaus. Was bedeutet das denn konkret für die Ärzte und auch für die Praxisteams?
1: Für Praxen ist die Dokumentation super wichtig. Der Arzt muss schriftlich bestätigen, dass die Voraussetzungen für diese Notvertretung vorliegen und seit wann. Und auch der Ehepartner muss bestimmte Angaben schriftlich versichern. Mhm. Dieses Formular muss dann vollständig ausgefüllt werden. Eine Kopie gehört in die Patientenakte. So hat die Praxis immer einen Nachweis und strukturierten Ablauf zu diesem Thema.
0: Da ist also so eine Patientenverfügung gar nicht mehr notwendig. Kann das Ehegatten-Notvertretungsrecht so eine Vorsorgevollmacht oder eben eine Patientenverfügung tatsächlich ersetzen?
1: Nein, das Gesetz ist tatsächlich nur ein Auffangnetz für bestimmte medizinische Situationen. Und wer selbst festlegen möchte, wer im Ernstfall Entscheidungen treffen darf, sollte deshalb natürlich weiterhin eine Vorsorgevollmacht und auch eine Patientenfügung erstellen. Das schafft letzten Endes deutlich mehr Klarheit und für Praxen gilt gleichzeitig nicht einfach davon ausgehen, dass der Ehepartner automatisch entscheiden darf, sondern immer die Voraussetzung sorgfältig prüfen und auch in der Patientenakte dokumentieren.
0: Es gibt es also das Ehegatten-Notvertretungsrecht für medizinische Notfälle, wenn ich im Koma liege zum Beispiel und mein Ehegatte dann entscheiden kann oder eben auch nicht kann, was mit mir geschieht. Das hat uns gerade Sabine Finkmann erklärt, was da möglich ist und was davon ausgeschlossen ist. Ich sage schon mal Dankeschön fürs Gespräch.

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0: schöne Stimmung, Chris Rea on the beach, aber auch an den Stränden. Da ist der Sommer so langsam zu Ende gegangen, auch in Markkleeberg.
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0: Zur Markkleeberger See hat der Herbst Einzug gehalten, aber es ist ja nicht nur der See, es gibt ja da auch den Kletterpark am See zum Beispiel. Und vom 12. bis zum 25. Oktober, da gelten dort in diesem Kletterpark erweiterte Öffnungszeiten. Die ermöglichen den Besuchern eine flexiblere Nutzung der Freizeitangebote während der anstehenden sächsischen Herbstferien. Und die gelten auch für die Adventure-Golf- und Soccer-Golf-Anlagen, die sich auf dem Gelände des Kletterparks befinden. Ja, geklettert und gegolft werden kann da von dienstags bis freitags von 10 bis 16 Uhr und an den Wochenenden von 10 bis 18 Uhr. Am Sonntag, dem 25. Oktober, schließen die Anlagen dann aufgrund der Zeitumstellung und der dadurch früher einsetzenden Dunkelheit bereits um 17 Uhr. Die letzte Anweisung für das Kletterabenteuer beginnt 2,5 Stunden vor der Schließung. Die letzte Ausgabe der Golfschläger für die Adventure-Golf-Anlage 1 Stunde vor Ende der Öffnungszeit. Für Soccer-Golf ist eine Anmeldung bis 2 Stunden vor Schließung noch möglich. Für alle 3 Anlagen sind übrigens Online-Buchungen drin. Für den Kletterpark unter www.kletterparkmarkkleeberg.de. Das ist ein Wort, kletterparkmarkkleeberg.de. Für die Adventure-Golf-Anlage unter adventuregolf-markkleeberg.de und für die Soccer-Golf-Anlage unter soccergolf-markkleeberg.de. Ja, bei den Buchungen mindestens 10 Tage im Voraus, da können auch vergünstigte Early-Bird-Tickets erworben werden, kann man also auch noch ein bisschen sparen. Vom 12. bis 25.10. also im Kletterpark am Markkleeberger See erweitert der Öffnungszeiten und mit Ausklang der Herbstferien, da endet dann auch die Saison auf dem Kletterparkgelände. Der Saisonstart 2027, der ist dann für den April schon wieder fest eingeplant.

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1: Ich bin Angie Pirsch. Leipziger Verkehrsbetriebe modernisieren Servicezentrum, 4 neue Einsatzwagen für Schkeute zur Feuerwehren, Meißner Franziskaneum bekommt eigene Sporthalle. Die Meldungen im Einzelnen. Die Leipziger Verkehrsbetriebe modernisieren ihr Servicezentrum am Wilhelm-Leuschner-Platz. Herzstück im Merkurhaus ist künftig ein zentraler Empfang, der die Gäste an die passenden Anlaufstellen weiterleitet. Für schnelle Anliegen wird ein Expressschalter eingerichtet. Die Beratungsplätze, die werden auf den neuesten Stand der Technik gebracht. Außerdem entsteht eine neue Wartezone mit Kinderspielecke. Eröffnet werden soll das modernisierte Servicezentrum Anfang kommenden Jahres. Während der Bauarbeiten, da zieht die zentrale Anlaufstelle in den benachbarten Petersburgen um. Weil der Ausweichstandort hergerichtet werden muss, da bleibt das Servicezentrum morgen und am Samstag geschlossen. Ab Montag stehen die Kundenberaterinnen und Berater im Erdgeschoss des Petersburgens zur Verfügung. Die Feuerwehren in Schkeuditz haben 4 neue Einsatzwagen bekommen. Ein Löschgruppenfahrzeug und ein Tanklöschfahrzeug, die werden bei der Feuerwehr Klessin stationiert. Nach einem Brand im Klessiner Gerätehaus im Sommer vorigen Jahres, da hatten die Kameradinnen und Kameraden einen Löschwagen aus Östringen bekommen. Ein Hilfeleistungs- und Löschgruppenfahrzeug ist für die Feuerwehr Radefeld gedacht. Neben Wassertank und Pumpe ist es mit schwerem Werkzeug für Notfälle ausgestattet. Für den Standort Schkeuditz, da wurde ein Erkundungsfahrzeug des Bundes übergeben. Das Spezialfahrzeug für den Katastrophen- und Zivilschutz kann chemische und biologische Gefahren sowie Strahlung aufspüren und melden. Am Meißner Franziskaneum entsteht eine neue Sporthalle. Für die Dreifelderhalle an der Ludwig-Richter-Straße, da wurde gestern der offizielle Spatenstich gesetzt. Der Massivbau besteht aus der eigentlichen Sporthalle, einem Wirtschaftstrakt mit Umkleiden, lehrenden Zimmern und Geräteräumen sowie einem Gymnastikgebäude mit weiteren Umkleiden. Die Sporthalle lässt sich in 3 Felder aufteilen. Die Tribüne bietet Platz für bis zu 150 Menschen. Eine Solaranlage auf dem Dach soll ausreichend Strom für den gesamten Hallenkomplex liefern. Vorgesehen sind außerdem Auto, Stellplätze, Fahrradständer, Sitzgelegenheiten und ein kleines Ballsportfeld. Abends sollen auch Sportvereine die Halle nutzen können. Fertig werden soll das Gebäude in 1,5 Jahren. Die Stadt Meißen investiert mehr als 10 Millionen Euro. Ein Großteil fließt aus Fördertöpfen. Beim Sportunterricht sind die Schülerinnen und Schüler des Franziskaneums momentan auf 7 Hallen im Stadtgebiet verstreut. Soweit die Meldungen.
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2: Tja, auch am Abend bleibt es weiter verbreitet stark bewölkt. Gebietsweise zieht immer noch schauerartiger Regen durch. Die Temperaturen liegen immer noch bei maximal 13 Grad. Und auch in der Nacht, da wird es kalt. 4 Grad sind da drin. Es dingen letzte Schauer ab. Die Wolken lockern immer weiter auf. Später wird es sogar klar in dieser Nacht. Morgen dann, am Samstag, geht's los mit ein bisschen Sonne. Im Verlauf werden aber die Wolken wieder dichter. Ab Nachmittag kommt auch wieder örtlich ein bisschen Regen auf. Die Höchstwerte morgen am Freitag zwischen 11 und 15 Grad. Am Samstag dann ziehen anfangs Regen und über die Berge, dann zieht anfangs der Regen über die Berge nach Tschechien ab. Dahinter lockern dann die Wolken auf. Am Nachmittag ist es dann, und das ist die gute Nachricht, meistens heiter und trocken. Es bleibt aber windig und die Temperaturen am Samstag liegen auch bei maximal 16 Grad. Der Sonntag dann leicht wechselhaft, windig mit Sonne, mit Wolken, mit einigen Schauern, vereinzelt auch mit Gewittern, kaum geänderten Temperaturen. Und erst am Montag, da setzt sich nach Abzug letzter Schauer allmählich wieder freundliches und vorwiegend auch trockenes Wetter durch. Es ist also Besserung in Sicht, aber ein bisschen durchhalten müssen wir schon noch.
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2: Viele Grüße auf die Straßen im Sendegebiet. Wir starten auf der A9 in Richtung Berlin. Am Schkolditzer Kreuz in der Überfahrt zur A14 in Richtung Dresden gibt's da aktuell Behinderungen nach einem Unfall, und zwar direkt im Kurvenbereich. Bitte fahrt da vorsichtig. Vorsicht bitte auch auf der A72 in Richtung Hof zwischen Hartenstein und Zwickau-Ost. Da liegen nach einem Unfall Fahrzeugteile auf der Fahrbahn. Und im Landkreis Leipzig auf der Seenallee in Markleberg, das ist die S46, da gibt es immer noch Behinderungen nach einem Unfall, und zwar in beiden Richtungen. Geblitzt wird auch, und zwar unter anderem am Ortsausgang Schmiedeberg in Richtung Oberfrauendorf. In Dresden stehen sie in der Tögelstraße Richtung Donaustraße und in Großenhain in der Riesaer Straße, da stadtauswärts. Und falls ihr uns noch Tipps geben wollt zu Blitzern oder Verkehrsbehinderungen, einfach melden auf der 0341 35 88 3095 unserer WhatsApp-Nummer. Gerne könnt ihr unsere Nachrichten oder eure Nachrichten uns weitergeben. Wir melden es natürlich weiter, freuen uns über eure Tipps und wünschen euch eine sehr entspannte Fahrt in diesen Donnerstagnachmittag.
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2: Um 5 Minuten nach 6:30 Uhr, 17.35 Uhr, da startet schon die letzte halbe Stunde unseres Sachsen Live Second Radio Nachmittags. Ich freue mich, dass ihr noch dabei seid.

Schöner Uli von den Pointer Sisters, I'm so excited. Und wir starten die letzte halbe Stunde von Sachsen live, dem Second Radio Nachmittag. Und wir bleiben noch ein bisschen bei Oldies. Heute auf da genau, nämlich vor 39 Jahren, am 3. Oktober 1987, da kommt Dirty Dancing zum ersten Mal in die damals noch westdeutschen Kinos. Kurze Zeit zuvor hat die amerikanische Weltpremiere mit den Stars Patrick Swayze und Jennifer Grey im Men's Chinese Theater in Los Angeles stattgefunden. Wenig später eben dann auch in Deutschland, und der Siegeszug dieses Tanzfilmes, der begann und brachte den Film in die ganze Welt, und der Film wird heute noch gefeiert. Ich kenne Mädels, die den schon mindestens 10-mal gesehen haben und trotzdem immer wieder gucken. Liegt vielleicht auch ein bisschen an der Musik, und sogar die DDR, die Westfilme ja eigentlich nur ganz selektiv in ihre Kinos gebracht hat, die zeigte Dirty Dancing ganz kurz nach dem Start in Westdeutschland auch schon in der DDR. Die DDR-Bürger rasteten förmlich aus, stürmten die Kinos, war es doch Westmusik, die da gefeiert wurde. Und die Westmusik, der Soundtrack von Dirty Dancing aus dem Jahre 87, der ist mit weltweit über 32 Millionen verkauften Exemplaren. Ein paar Quellen wie das Guinness Buch der Rekorde schätzen sogar bis zu 42 Millionen Exemplare. Eines der erfolgreichsten Alben der Musikgeschichte überhaupt. In Deutschland erhält das Album mit über 3,25 Millionen Verkäufen und mit 13 Mal Gold-Auszeichnung bis heute den Rekord als das meistverkaufte Album aller Zeiten. Heute vor 39 Jahren kam der Film in die Kinos. Grund genug für uns nochmal musikalisch reinzuhören in den natürlich absoluten Hit des Filmes aus dem Film Dirty Dancing. Billy Medley und Jennifer Warnes mit I've Had the Time of My Life.

0: Es ist schon wieder Viertel vor sechs, wie man sagt, 17.45 Uhr, so sagen wir im Osten. Und es ist Zeit für die guten Nachrichten des heutigen Tages, des 8.10.2026. Da geht es erstmal in die Forschung. Da ist nämlich erstmals in Deutschland ein Patient regulär mit einer CRISPR-Gentherapie behandelt worden. Der 19-Jährige mit schwer erblicher Blutkrankheit, der war regelmäßig auf Bluttransfusionen angewiesen. Und mithilfe der Genschere haben Ärzte und Ärztinnen seine Stammzellen so verändert, dass sein Körper wieder selbstständig Blutfarbstoff bilden kann. Genscherentherapie war immer so ein bisschen umstritten, aber in dem Falle kann ich es nur befürworten und gutheißen, weil es hat ja richtig gewirkt und auch geholfen. Wunderbar. Forschende in Italien, die machen aus Muschelschalen und Hafensedimenten einen neuen Baustoff. Dafür nutzen sie das Calciumcarbonat der Schalen und stellen daraus eine Art Biozement her. So könnten tausende Tonnen Abfall eine neue Verwendung finden, etwa im Straßenbau. Das ist auch eine richtig gute Geschichte. Und Vanillin, also Vanille, Vanillin, könnte künftig mehr können, als Lebensmittel nur den Geschmack zu geben. Forschende, die sehen in dem Aromastoff nämlich Potenzial für die Behandlung chronischer Wunden. In vorklinischen Versuchen, da wirkt Vanillin unter anderem gegen Bakterien und Entzündungen und kann die Heilung unterstützen. Es sind zwar noch weitere Studien nötig, aber das ist ein richtig guter Ansatz. Tja, das waren sie schon, unsere guten Nachrichten heute vom 8. Oktober 2026. Und ich finde, das hat sich wieder richtig gelohnt.
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10 Minuten vor 6, da haben wir es, 17.50 Uhr und das soll es dann von mir auch schon an diesem 8.10.2026 gewesen sein. Ich hoffe, euch hat es ein bisschen Spaß gemacht. Es war wieder mal mein erster Tag, nachdem ich ja 14 Tage hier abstinent war. Und deswegen hat es mich gefreut, heute dabei sein zu hören. Wir hören uns wieder am Dienstag. Morgen ist Erik Schiemann am Start ab 15 bis 18 Uhr bei Sachsen Live, dem Second Radio Nachmittag. Und hier geht's jetzt weiter ab 18 Uhr mit dem Dark Donnerstag. Dann gibt's den Second Radio Dark Donnerstag ab 20 Uhr und die Wave Gotik Second Radio ab 22 Uhr bis um Mitternacht. Ja, ich wünsche euch viel Spaß, gute Unterhaltung bei unserem Programm. Bleibt auf jeden Fall drin und heute noch einen angenehmen, nicht ganz so herbstlichen Donnerstagabend. Macht ein bisschen was draus. Tschüss, bis demnächst, sagt der Uwe.

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1: Ich bin Thomas Bleskin. Die Bundesregierung erwartet für die deutsche Wirtschaft in diesem Jahr deutlich mehr Wachstum als noch im Frühjahr. Statt eines Plus von 0,5% rechnet sie nun mit 1,3%. Als Grund nennt das Wirtschaftsministerium unter anderem bessere Exporte.
2: Industrieprodukte made in Germany sind im Ausland gefragter als gedacht, auch weil Unternehmen dort wegen der vielen weltweiten Krisen vorsichtshalber Vorräte anlegen. Außerdem profitiert die deutsche Wirtschaft von den schuldenfinanzierten staatlichen Investitionen in Infrastruktur und Verteidigung. Die erhöhte Wachstumsprognose nennt Wirtschaftsministerin Reiche vor diesem Hintergrund zwar eine gute Nachricht, für einen langfristigen Aufschwung aus eigener Kraft seien aber weitere Reformen nötig. Jan-Henner Reitze, Nachrichtenredaktion.
1: Die US-Regierung unter Präsident Donald Trump erwägt neue Angriffe auf Ziele im Iran. Mehrere US-Medien berichten, dass größere Militäreinsätze noch vor den Zwischenwahlen Anfang November wieder aufgenommen werden könnten. Eine Entscheidung sei aber noch nicht gefallen. Das US-Militär soll bereits neue Optionen vorbereitet haben, darunter nach Medienberichten auch Angriffe auf die iranische Energieinfrastruktur und Nuklearanlagen. Der Literaturnobelpreis geht in diesem Jahr an die kanadische Schriftstellerin Anne Carson. Das gab die Schwedische Akademie in Stockholm bekannt. Die 76-Jährige bekomme die Auszeichnung für ihr kühnes und erfinderisches Werk, hieß es zur Begründung.
3: Die Schwedische Akademie erreichte Anne Carson nur wenige Minuten vor der offiziellen Verkündung. Die 76-Jährige sagte am Telefon, sie sei gerade in Island, wo sie dem Wind lausche. Das Nobelkomitee hob hervor, dass Carson die Grenzen der Literatur aufbreche. Sie verbinde antike und moderne Texte, Gedichte und Essays, aber auch Literatur mit Theater, Tanz und bildender Kunst. Zu ihren bekanntesten Büchern gehört Autobiografie des Roten, ein Roman in Versform, der auf einem antiken griechischen Mythos basiert. Sigrid Hamm, Skandinavien.
1: Linke, Grüne und SPD in Berlin nehmen Sondierungsgespräche über eine mögliche gemeinsame Regierung auf. Voraussetzung dafür war eine Einigung beim zuletzt umstrittenen Thema Antisemitismus. Die drei Parteien erklärten unter anderem, das Existenzrecht Israels sei unverhandelbar, jüdisches Leben solle besonders geschützt werden. Außerdem vereinbarten sie eine klare Distanz zu organisierter Kriminalität.
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1: Zum Wetter, die aktuelle Vorhersage des Deutschen Wetterdienstes. Überwiegend grau und nass, Regen breitet sich von Nordwesten bis in den Osten und Südosten aus. Auch einzelne Gewitter sind möglich. Die Temperaturen liegen zwischen 12 und 22 Grad. Morgen bleibt es vielerorts wolkig bis bedeckt mit neuem Regen. Nur im Süden und Südosten zeigt sich nach Nebelauflösung länger die Sonne. Dort bleibt es zunächst trocken. Die Höchstwerte erreichen 11 bis 17 Grad.
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1: Zum Wetter die aktuelle Vorhersage des Deutschen Wetterdienstes. Überwiegend grau und nass, Regen breitet sich von Nordwesten bis in den Osten und Südosten aus. Auch einzelne Gewitter sind möglich. Die Temperaturen liegen zwischen 12 und 22 Grad. Morgen bleibt es vielerorts wolkig bis bedeckt mit neuem Regen. Nur im Süden und Südosten zeigt sich nach Nebelauflösung länger die Sonne. Dort bleibt es zunächst trocken. Die Höchstwerte erreichen 11 bis 17 Grad.
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1: Ich bin Thomas Pleskin. Die Bundesregierung hat ihre Wachstumsprognose deutlich nach oben korrigiert. Für dieses Jahr erwartet sie nun ein Plus von 1,3%, nachdem im Frühjahr nur mit 0,5% gerechnet worden war. Das Wirtschaftsministerium begründet den besseren Ausblick vor allem mit stärkeren Exporten sowie staatlichen Investitionen und höheren Verteidigungsausgaben. Wirtschaftsministerin Katharina Reiche warnt aber davor, die Erholung schon als stabil anzusehen. Für immer mehr Menschen in Deutschland wird es offenbar schwieriger, Rechnungen und Kreditraten pünktlich zu bezahlen. Nach einer Schufa-Auswertung stieg der Anteil der Verbraucher mit Zahlungsstörungen im vergangenen Jahr um 0,2 Punkte auf 8,1%.
2: Die Experten sehen noch keine richtige Verschuldungskrise, aber der Schufa werden von Unternehmen oder Banken deutlich mehr Fälle gemeldet. Viele Menschen tauchen zum allerersten Mal mit Zahlungsproblemen auf. Ihr Anteil wuchs um 12%. Es wurden auch mehr Privatinsolvenzen beantragt, mehr als die Hälfte davon von 30- bis 49-Jährigen und weitere 13% von 20- bis 29-Jährigen. Gründe für den Anstieg der Überschuldung sind laut Schufa vor allem die höheren Preise für Lebensmittel und Energie. Ursula Winkler, Nachrichtenredaktion.
1: Im oberbayerischen Landkreis Erding ist weiter unklar, ob dort tatsächlich ein Puma unterwegs ist. Die Suche der Behörden blieb bislang ohne eindeutiges Ergebnis. Ein Jäger hatte das verdächtige Tier mit einem Nachtsichtgerät gefilmt.
3: Ob es sich bei dem gefilmten Tier tatsächlich um einen Puma handelt, ist weiter unklar. Die Aufnahmen eines Jägers werden deshalb noch untersucht. Die Polizei will auch am Wochenende verstärkt in der Region unterwegs sein. Gleichzeitig warnen die Beamten vor KI-generierten Puma-Bildern, die falsche Hinweise liefern und die Ermittlungen behindern. Die Bevölkerung soll weiter aufmerksam bleiben, Hunde anleinen und verdächtige Beobachtungen sofort der Polizei melden. Aus München, Julia Wassilkow.
1: Zum Sportfußball. Alexander Čeferin will für weitere 4 Jahre UEFA-Präsident bleiben. Der Slowene kündigte seine Kandidatur nach dpa-Informationen bei einem Treffen in Berlin an. Die Wahl findet im April beim UEFA-Kongress in Astana statt. Einen Gegenkandidaten gibt es bisher nicht. Damit scheidet Čeferin zugleich als möglicher Herausforderer von FIFA-Präsident Gianni Infantino aus.
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1: Zum Wetter, die aktuelle Vorhersage des Deutschen Wetterdienstes. Überwiegend grau und nass, Regen breitet sich von Nordwesten bis in den Osten und Südosten aus. Auch einzelne Gewitter sind möglich. Die Temperaturen liegen zwischen 12 und 22 Grad. Morgen bleibt es vielerorts wolkig bis bedeckt mit neuem Regen. Nur im Süden und Südosten zeigt sich nach Nebelauflösung länger die Sonne. Dort bleibt es zunächst trocken. Die Höchstwerte erreichen 11 bis 17 Grad.
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1: Zum Wetter, die aktuelle Vorhersage des Deutschen Wetterdienstes. Überwiegend grau und nass, Regen breitet sich von Nordwesten bis in den Osten und Südosten aus. Auch einzelne Gewitter sind möglich. Die Temperaturen liegen zwischen 12 und 22 Grad. Morgen bleibt es vielerorts wolkig bis bedeckt mit neuem Regen. Nur im Süden und Südosten zeigt sich nach Nebelauflösungen länger die Sonne. Dort bleibt es zunächst trocken. Die Höchstwerte erreichen 11 bis 17 Grad.
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1: Ich bin Thomas Bleskin. Die Bundesregierung erwartet für die deutsche Wirtschaft in diesem Jahr deutlich mehr Wachstum als noch im Frühjahr. Statt eines Plus von 0,5% rechnet sie nun mit 1,3%. Als Grund nennt das Wirtschaftsministerium unter anderem bessere Exporte.
2: Industrieprodukte made in Germany sind im Ausland gefragter als gedacht, auch weil Unternehmen dort wegen der vielen weltweiten Krisen vorsichtshalber Vorräte anlegen. Außerdem profitiert die deutsche Wirtschaft von den schuldenfinanzierten staatlichen Investitionen in Infrastruktur und Verteidigung. Die erhöhte Wachstumsprognose nennt Wirtschaftsministerin Reiche vor diesem Hintergrund zwar eine gute Nachricht, für einen langfristigen Aufschwung aus eigener Kraft seien aber weitere Reformen nötig. Jan-Henner Reitze, Nachrichtenredaktion.
1: Die US-Regierung unter Präsident Donald Trump erwägt neue Angriffe auf Ziele im Iran. Mehrere US-Medien berichten, dass größere Militäreinsätze noch vor den Zwischenwahlen Anfang November wieder aufgenommen werden könnten. Eine Entscheidung sei aber noch nicht gefallen. Das US-Militär soll bereits neue Optionen vorbereitet haben, darunter nach Medienberichten auch Angriffe auf die iranische Energieinfrastruktur und Nuklearanlagen. Der Literaturnobelpreis geht in diesem Jahr an die kanadische Schriftstellerin Anne Carson. Das gab die Schwedische Akademie in Stockholm bekannt. Die 76-Jährige bekomme die Auszeichnung für ihr kühnes und erfinderisches Werk, hieß es zur Begründung.
3: Die Schwedische Akademie erreichte Anne Carson nur wenige Minuten vor der offiziellen Verkündung. Die 76-Jährige sagte am Telefon, sie sei gerade in Island, wo sie dem Wind lausche. Das Nobelkomitee hob hervor, dass Carson die Grenzen der Literatur aufbreche. Sie verbinde antike und moderne Texte, Gedichte und Essays, aber auch Literatur mit Theater, Tanz und bildender Kunst. Zu ihren bekanntesten Büchern gehört Autobiografie des Roten, ein Roman in Versform, der auf einem antiken griechischen Mythos basiert. Sigrid Hamm, Skandinavien.
1: Linke, Grüne und SPD in Berlin nehmen Sondierungsgespräche über eine mögliche gemeinsame Regierung auf. Voraussetzung dafür war eine Einigung beim zuletzt umstrittenen Thema Antisemitismus. Die drei Parteien erklärten unter anderem, das Existenzrecht Israels sei unverhandelbar, jüdisches Leben solle besonders geschützt werden. Außerdem vereinbarten sie eine klare Distanz zu organisierter Kriminalität.
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1: Zum Wetter, die aktuelle Vorhersage des Deutschen Wetterdienstes. Überwiegend grau und nass, Regen breitet sich von Nordwesten bis in den Osten und Südosten aus. Auch einzelne Gewitter sind möglich. Die Temperaturen liegen zwischen 12 und 22 Grad. Morgen bleibt es vielerorts wolkig bis bedeckt mit neuem Regen. Nur im Süden und Südosten zeigt sich nach Nebelauflösung länger die Sonne. Dort bleibt es zunächst trocken. Die Höchstwerte erreichen 11 bis 17 Grad.
4: Wir wünschen euch viel Spaß am Tag. 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
1: Zum Wetter die aktuelle Vorhersage des Deutschen Wetterdienstes. Überwiegend grau und nass. Regen breitet sich von Nordwesten bis in den Osten und Südosten aus. Auch einzelne Gewitter sind möglich. Die Temperaturen liegen zwischen 12 und 22 Grad. Morgen bleibt es vielerorts wolkig bis bedeckt mit neuem Regen. Nur im Süden und Südosten zeigt sich nach Nebelauflösungen länger die Sonne. Dort bleibt es zunächst trocken. Die Höchstwerte erreichen 11 bis 17 Grad.
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1: Ich bin Thomas Pleskin. Die Bundesregierung hat ihre Wachstumsprognose deutlich nach oben korrigiert. Für dieses Jahr erwartet sie nun ein Plus von 1,3%, nachdem im Frühjahr nur mit 0,5% gerechnet worden war. Das Wirtschaftsministerium begründet den besseren Ausblick vor allem mit stärkeren Exporten sowie staatlichen Investitionen und höheren Verteidigungsausgaben. Wirtschaftsministerin Katharina Reiche warnt aber davor, die Erholung schon als stabil anzusehen. Für immer mehr Menschen in Deutschland wird es offenbar schwieriger, Rechnungen und Kreditraten pünktlich zu bezahlen. Nach einer Schufa-Auswertung stieg der Anteil der Verbraucher mit Zahlungsstörungen im vergangenen Jahr um 0,2 Punkte auf 8,1%.
2: Die Experten sehen noch keine richtige Verschuldungskrise, aber der Schufa werden von Unternehmen oder Banken deutlich mehr Fälle gemeldet. Viele Menschen tauchen zum allerersten Mal mit Zahlungsproblemen auf. Ihr Anteil wuchs um 12%. Es wurden auch mehr Privatinsolvenzen beantragt, mehr als die Hälfte davon von 30- bis 49-Jährigen und weitere 13% von 20- bis 29-Jährigen. Gründe für den Anstieg der Überschuldung sind laut Schufa vor allem die höheren Preise für Lebensmittel und Energie. Ursula Winkler, Nachrichtenredaktion.
1: Im oberbayerischen Landkreis Erding ist weiter unklar, ob dort tatsächlich ein Puma unterwegs ist. Die Suche der Behörden blieb bislang ohne eindeutiges Ergebnis. Ein Jäger hatte das verdächtige Tier mit einem Nachtsichtgerät gefilmt.
3: Ob es sich bei dem gefilmten Tier tatsächlich um einen Puma handelt, ist weiter unklar. Die Aufnahmen eines Jägers werden deshalb noch untersucht. Die Polizei will auch am Wochenende verstärkt in der Region unterwegs sein. Gleichzeitig warnen die Beamten vor KI-generierten Puma-Bildern, die falsche Hinweise liefern und die Ermittlungen behindern. Die Bevölkerung soll weiter aufmerksam bleiben, Hunde anleinen und verdächtige Beobachtungen sofort der Polizei melden. Aus München, Julia Wassilkow.
1: Zum Sportfußball. Alexander Čeferin will für weitere 4 Jahre UEFA-Präsident bleiben. Der Slowene kündigte seine Kandidatur nach dpa-Informationen bei einem Treffen in Berlin an. Die Wahl findet im April beim UEFA-Kongress in Astana statt. Einen Gegenkandidaten gibt es bisher nicht. Damit scheidet Čeferin zugleich als möglicher Herausforderer von FIFA-Präsident Gianni Infantino aus.
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1: Zum Wetter, die aktuelle Vorhersage des Deutschen Wetterdienstes. Überwiegend grau und nass, Regen breitet sich von Nordwesten bis in den Osten und Südosten aus. Auch einzelne Gewitter sind möglich. Die Temperaturen liegen zwischen 12 und 22 Grad. Morgen bleibt es vielerorts wolkig bis bedeckt mit neuem Regen. Nur im Süden und Südosten zeigt sich nach Nebelauflösung länger die Sonne. Dort bleibt es zunächst trocken. Die Höchstwerte erreichen 11 bis 17 Grad.
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1: Zum Wetter die aktuelle Vorhersage des Deutschen Wetterdienstes. Überwiegend grau und nass. Regen breitet sich von Nordwesten bis in den Osten und Südosten aus. Auch einzelne Gewitter sind möglich. Die Temperaturen liegen zwischen 12 und 22 Grad. Morgen bleibt es vielerorts wolkig bis bedeckt mit neuem Regen. Nur im Süden und Südosten zeigt sich nach Nebelauflösung länger die Sonne. Dort bleibt es zunächst trocken. Die Höchstwerte erreichen 11 bis 17 Grad.
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1: Ich bin Dirk Zeitler. Nach der Abgeordnetenhauswahl in Berlin haben Linke, Grüne und SPD bekannt gegeben, Sondierungsgespräche über eine mögliche Regierung aufzunehmen. Als Grundlage haben die drei Parteien eine Vereinbarung zu den Themen Antisemitismus und organisierter Kriminalität getroffen.
2: Wir stärken jüdisches Leben und wir nehmen keinen Kontakt zu Personen aus der organisierten Kriminalität auf. Wer sich nicht dran hält, fliegt aus der Regierung oder gleich ganz aus der Partei. Dass so eine Vereinbarung nötig ist, liegt an der Berliner Linkspartei, deren Wahlsieg unter anderem ein Clanchef mitgefeiert hatte. Innerhalb von Grünen und SPD gibt es Warnungen vor einer Zusammenarbeit. Jan-Henner Reitze, Nachrichtenredaktion.
1: Die Airlines der Lufthansa Group setzen ihre Flüge in die saudi-arabische Hauptstadt Riad vorübergehend aus. Die Verbindungen sollen bis einschließlich 16. Oktober gestrichen werden. Hintergrund seien die aktuellen Entwicklungen im Nahen Osten. Zuvor hatte die Houthi-Miliz einen neuen Raketenangriff auf den Flughafen von Riad für sich reklamiert. Saudi-Arabien teilte mit, mehrere Geschosse seien abgefangen worden. Wegen hoher Lebenskosten und der Konjunkturschwäche kämpfen immer mehr Menschen mit unbezahlten Rechnungen. Im vergangenen Jahr sei der Anteil der Verbraucher mit Zahlungsstörungen auf 8,1% gestiegen. Das zeigt eine Schufa-Auswertung. Im Vorjahr habe der Wert noch bei 7,9% gelegen.
3: Die Experten sehen noch keine richtige Verschuldungskrise, aber der Schufa werden von Unternehmen oder Banken deutlich mehr Fälle gemeldet. Viele Menschen tauchen zum allerersten Mal mit Zahlungsproblemen auf. Ihr Anteil wuchs um 12%. Es wurden auch mehr Privatinsolvenzen beantragt, mehr als die Hälfte davon von 30- bis 49-Jährigen und weitere 13% von 20- bis 29-Jährigen. Ursula Winkler, Nachrichtenredaktion.
1: Bei einer Waffenkontrolle in der Oberpfalz ist ein Mitarbeiter des Landratsamts Neumarkt erschossen worden. Eine zweite Person wurde schwer verletzt. Nach bisherigen Erkenntnissen hatte ein Waffenbesitzer in Berngau auf die beiden Behördenmitarbeiter geschossen und sich anschließend in einem Wohnhaus verschanzt. Die Polizei umstellte das Gebäude. Spezialkräfte waren am Abend weiter im Einsatz.
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1: Zum Wetter, die aktuelle Vorhersage des Deutschen Wetterdienstes. In der Nacht zieht sich der Regen immer weiter an die Alpen zurück. Dort sinkt die Schneefallgrenze auf etwa 1800 Meter. Im Norden gibt es noch einzelne Schauer, sonst lockert es vielerorts auf und bleibt meist trocken. Später kommt im Westen und Nordwesten neuer Regen auf. Die Temperaturen sinken auf 9 bis 2 Grad. Tagsüber zeigt sich im Süden und Südosten noch länger die Sonne, sonst breiten sich von Westen dichte Wolken und Regen aus. Dazu 10 bis 18 Grad.
4: Donnerstag. Ein klein wenig melancholisch, aber sehr schön anzuhören. Social Station, Twy Course My Heart.

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Thank you.

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